0: Sortiment war nicht betroffen. Nach der Ankündigung von US-Präsident Trump, 5000 Soldaten aus Deutschland abzuziehen, bleibt Verteidigungsminister Pistorius gelassen. Die Präsenz amerikanischer Truppen liege im Interesse beider Seiten, betont Pistorius, so Tassovali berichtet.
1: Pistorius macht klar, Deutschland und die USA arbeiten militärisch weiter eng zusammen, etwa in Ramstein in Rheinland-Pfalz oder Grafenwöhr in Bayern. Dort geht es auch um Einsätze in Europa, Afrika und dem Nahen Osten. Gleichzeitig sieht Pistorius Europa stärker in der Pflicht. Die NATO müsse europäischer werden, sagt er. Heißt konkret, Europa soll mehr Verantwortung für die eigene Sicherheit übernehmen.
0: Die Mineralölkonzerne haben den Tankrabatt bis jetzt nicht komplett an die Autofahrer weitergegeben. Nach ADAC-Berechnungen sind die Preise um etwa 3 Cent weniger gesunken, als durch die Steuersenkung von 17 Cent möglich wären. Der Automobilclub sagt, der Ölpreis sei zuletzt auch deutlich gefallen. Dadurch gäbe es zusätzlichen Spielraum für Preissenkungen. Der FC Schalke 04 ist zurück in der Fußball-Bundesliga. Nach 3 Jahren in Liga 2 besiegelte ein 1:0 am Abend gegen Fortuna Düsseldorf den 5. Aufstieg in der Clubgeschichte der Königsblauen.
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3: Bei uns liegen im Herzen Bayerns momentan keine größeren Störungsmeldungen vor.
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4: Auch heute wird es freundlich mit Höchstwerten knapp unter 20 Grad. Ein paar Wolken ziehen dabei durchs Radioinland. Der Radioinwettertrend. Zum Wochenstart bleibt es frühlingshaft und trocken mit viel Sonne.
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1: Bei uns liegen im Herzen Bayerns momentan keine größeren Störungsmeldungen vor.
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1: Ich bin Hendrik Daum. Nach dem Erpressungsversuch gegen den Babykosthersteller Hip hat die österreichische Polizei einen Verdächtigen festgenommen. Es handelte sich um einen 39 Jahre alten Mann, heißt es von der zuständigen Staatsanwaltschaft. Er soll 2 Millionen Euro in Kryptowährung von Hip verlangt haben. Im April waren in Österreich, Tschechien und der Slowakei 5 manipulierte Babynahrungsgläser mit Rattengift entdeckt worden. Nach einem 6. Glas wird noch gesucht. Das deutsche Sortiment war nicht betroffen. US-Präsident Trump hat angekündigt, die Zölle auf Autos und Lastwagen aus der EU ab der kommenden Woche auf 25% zu erhöhen. Die EU ihrerseits droht mit Gegenmaßnahmen. Der Verband der Automobilindustrie reagiert empört. Jan-Henner Reitze mit den Hintergründen.
2: Eigentlich hatten USA und EU nach schwierigen Verhandlungen einen Zollsatz von 15% vereinbart. Unter anderem wegen des Streits um Grönland verzögert die EU aber die Umsetzung des Pakets. Setzt Trump seine neue, höhere Zolldrohung um, würde das allein die deutsche Autoindustrie jährlich 2,5 Milliarden Euro zusätzlich kosten.
1: Die Mineralölkonzerne haben den Tankrabatt bis jetzt nicht komplett an die Autofahrer weitergegeben. Nach ADAC-Berechnungen sind die Preise um etwa 3 Cent weniger gesunken, als durch die Steuersenkung von 17 Cent möglich wären. Der Automobilclub sagt, der Ölpreis sei zuletzt auch deutlich gefallen. Dadurch gäbe es zusätzlichen Spielraum für Preissenkungen. Der FC Schalke 04 ist zurück in der Bundesliga. Nach 3 Jahren in Liga 2 besiegelte ein 1:0 am Abend gegen Fortuna Düsseldorf den 5. Aufstieg in der Clubgeschichte der Königsblauen. Und Formel 1, WM-Spitzenreiter Kimi Antonelli hat sich die Pole Position für das Rennen heute Abend in Miami gesichert. Der Italiener im Mercedes verwies Max Verstappen im Red Bull auf den 2. Platz. Für Antonelli ist es die 3. Pole in diesem Jahr hintereinander. Als 3. in den Grand Prix in Florida startet Ferrari-Pilot Charles Leclerc.
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3: Momentan liegen uns keine größeren Störungsmeldungen vor.
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4: Auch heute wird es freundlich mit Höchstwerten knapp unter 20 Grad. Ein paar Wolken ziehen dabei durchs Radioinland. Der Radioinwettertrend. Zum Wochenstart bleibt es frühlingshaft und trocken mit viel Sonne.

0: 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Momentan liegen uns keine größeren Störungsmeldungen vor.
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1: Ich bin Hendrik Daum. Nach dem Erpressungsversuch gegen den Babykosthersteller Hipp haben die Ermittler in Österreich jetzt einen Verdächtigen festgenommen. Es soll sich um einen 39-jährigen Mann handeln. Einzelheiten von Albert Otti.
2: In dem Fall geht es um ein Erpresserschreiben und um Babynahrung, die mit Rattengift verunreinigt wurde. Bislang sind insgesamt 5 solche Gläschen aufgetaucht, und zwar in Österreich, in der Slowakei und in Tschechien. Das deutsche Sortiment von Hipp war nicht betroffen. Mit der Festnahme ist die Sache aber noch nicht erledigt, denn die Ermittler suchen noch nach einem 6. Giftglas.
1: Der angekündigte Abzug von 5.000 US-Soldaten aus Deutschland stößt bei führenden Republikanern im US-Kongress auf scharfe Kritik. Die Vorsitzenden der Verteidigungsausschüsse von Senat und Repräsentantenhaus, Wicker und Rogers, zeigten sich in einer gemeinsamen Erklärung sehr besorgt. Sie warnen vor einem falschen Signal an Russland. Außerdem heißt es, habe Deutschland auf die US-Forderungen reagiert und seine Verteidigungsausgaben deutlich erhöht. Trump hat inzwischen erklärt, er wolle die Zahl der US-Soldaten in Deutschland sogar um weit mehr als 5.000 verringern. Eine Asylunterkunft im unterfränkischen Wörth am Main ist vollständig ausgebrannt. Wie die Polizei mitteilte, wurde aber zum Glück niemand verletzt. Die Bewohner hätten sich aus dem brennenden Gebäude retten können. Das Feuer war im Erdgeschoss des Hauses ausgebrochen. Zur Klärung der Brandursache hat die Kriminalpolizei die Ermittlungen übernommen. Der FC Schalke 04 ist zurück in der Fußball-Bundesliga. Nach 3 Jahren in Liga 2 besiegelte ein 1:0 am Abend gegen Fortuna Düsseldorf den 5. Aufstieg in der Clubgeschichte der Königsblauen. Und Formel 1 WM-Spitzenreiter Kimi Antonelli hat sich die Pole Position für das Rennen heute Abend in Miami gesichert. Der Italiener im Mercedes verwies Max Verstappen im Red Bull auf den 2. Platz. Als 3. in den Grand Prix in Florida startet Ferrari-Pilot Charles Leclerc.
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3: Hier die aktuellen Meldungen von den Straßen bei uns in der Region. Fahrt auf der A9 Nürnberg in Richtung Ingolstadt besonders vorsichtig. Zwischen den Anschlussstellen Dreieck Holledau und Pfaffenhofen kommt es zu Behinderungen durch Gegenstände auf der Fahrbahn.
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4: Auch heute wird es freundlich mit Höchstwerten knapp unter 20 Grad. Ein paar Wolken ziehen dabei durchs Radioinland. Der Radioinwettertrend: Zum Wochenstart bleibt es frühlingshaft und trocken mit viel Sonne.

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1: Hier die aktuellen Meldungen von den Straßen bei uns in der Region. Fahrt auf der A9 Nürnberg in Richtung Ingolstadt besonders vorsichtig. Zwischen den Anschlussstellen Dreieck Holledau und Pfaffenhofen kommt es zu Behinderungen durch Gegenstände auf der Fahrbahn.
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1: Ich bin Hendrik Daum. Einen schönen guten Morgen. Nach dem Erpressungsversuch gegen den Babykosthersteller Hipp hat die österreichische Polizei jetzt einen Verdächtigen festgenommen. Es handele sich um einen 39 Jahre alten Mann, heißt es von der zuständigen Staatsanwaltschaft. Er soll 2 Millionen Euro in Kryptowährung von Hipp verlangt haben. Im April waren in Österreich, Tschechien und der Slowakei 5 manipulierte Babynahrungsgläser mit Rattengift entdeckt worden. Nach einem 6. Glas wird noch gesucht. Das deutsche Sortiment war nicht betroffen. US-Präsident Trump hat angekündigt, die Zölle auf Autos und Lastwagen aus der EU bereits ab der kommenden Woche auf 25% zu erhöhen. Die EU ihrerseits droht mit Gegenmaßnahmen. Der Verband der Automobilindustrie reagiert empört. Jan-Henner Reitze mit den Hintergründen.
2: Eigentlich hatten USA und EU nach schwierigen Verhandlungen einen Zollsatz von 15% vereinbart, unter anderem wegen des Streits um Grönland verzögert die EU aber die Umsetzung des Pakets. Setzt Trump seine neue, höhere Zolldrohung um, würde das allein die deutsche Autoindustrie jährlich 2,5 Milliarden Euro zusätzlich kosten.
1: Eine Asylunterkunft in Unterfranken ist komplett ausgebrannt. Die Bewohner konnten sich aus dem brennenden Gebäude in Wörth am Main aber retten. Verletzt wurde zum Glück niemand. Die Feuerwehr hat verhindert, dass die Flammen auf andere Gebäude übergreifen. Die Kriminalpolizei ermittelt jetzt zur Brandursache. Der FC Schalke 04 ist zurück in der Fußball-Bundesliga. Nach 3 Jahren in Liga 2 besiegelte ein 1:0 am Abend gegen Düsseldorf den 5. Aufstieg in der Clubgeschichte der Königsblauen. Und Formel 1, WM-Spitzenreiter Kimi Antonelli hat sich die Pole Position für das Rennen heute Abend in Miami gesichert. Der Italiener Mercedes verwies Max Verstappen im Red Bull auf den 2. Platz. Für Antonelli ist es die 3. Pole in diesem Jahr hintereinander. Als 3. in den Grand Prix in Florida startet Ferrari-Pilot Charles Leclerc.
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3: Uns liegen momentan keine größeren Störungsmeldungen vor.
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4: Auch heute wird es freundlich mit Höchstwerten knapp unter 20 Grad. Ein paar Wolken ziehen dabei durchs Radioinland. Der Radioinwettertrend. Zum Wochenstart bleibt es frühlingshaft und trocken mit viel Sonne.
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0: 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Uns liegen momentan keine größeren Störungsmeldungen vor.
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3: Ich bin Angela Kress. Guten Morgen. Nach dem Erpressungsversuch gegen den Babykosthersteller Hipp haben die Ermittler in Österreich einen Verdächtigen festgenommen. Es soll sich um einen 39-jährigen Mann handeln. Einzelheiten von Albert Otti.
4: In dem Fall geht es um ein Erpresserschreiben und um Babynahrung, die mit Rattengift verunreinigt wurde. Bislang sind insgesamt 5 solche Gläschen aufgetaucht. Und zwar in Österreich, in der Slowakei und in Tschechien. Das deutsche Sortiment von Hipp war nicht betroffen. Mit der Festnahme ist die Sache aber noch nicht erledigt. Denn die Ermittler suchen noch nach einem 6. Giftglas.
3: Der angekündigte Abzug von 5.000 US-Soldaten aus Deutschland stößt auch bei führenden Republikanern auf scharfe Kritik. Die Vorsitzenden der Verteidigungsausschüsse von Senat und Repräsentantenhaus warnten vor einem falschen Signal an Russland. Außerdem habe Deutschland auf die US-Forderungen reagiert und seine Verteidigungsausgaben deutlich erhöht. US-Präsident Trump hat inzwischen erklärt, er wolle die Zahl der US-Soldaten in Deutschland sogar um weit mehr als 5.000 verringern. Mit Gottesdiensten und einer Gedenkfeier wird heute in der KZ-Gedenkstätte Dachau an die Befreiung des Lagers vor 81 Jahren durch die US-Armee erinnert. Bei den Veranstaltungen werden auch Überlebende erwartet. In den 12 Jahren seines Bestehens waren dort über 200.000 Menschen inhaftiert, mehr als 41.000 starben an Hungerkrankheiten, Foltermorden und den Folgen der KZ-Haft. Der FC Schalke 04 ist nach 3 Jahren in Liga 2 zurück in der Bundesliga. Die Königsblauen machten mit einem 1:0 am Abend gegen Düsseldorf den Aufstieg perfekt. In der Bundesliga hat am Abend Leverkusen Leipzig mit 4:1 besiegt. Heute spielt ab 15.30 Uhr St. Pauli gegen Mainz, ab 17.30 Uhr Gladbach gegen Dortmund und ab 19.30 Uhr Freiburg gegen Wolfsburg.
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5: Momentan liegen uns keine größeren Störungsmeldungen vor.
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7: Auch heute wird es freundlich mit Höchstwerten knapp unter 20 Grad. Ein paar Wolken ziehen dabei durchs Radioinland. Der Radioinwettertrend. Zum Wochenstart bleibt es frühlingshaft und trocken mit viel Sonne.
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0: 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Momentan liegen uns keine größeren Störungsmeldungen vor. 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
1: Auch heute wird's frühlingshaft, aber es kommen ein paar Schönwetterwolken dazu bei Höchstwerten knapp unter 20 Grad. Der Radio-Innenwettertrend auch zum Wochenstart weiterhin trocken, viel Sonne und Temperaturen zwischen 18 und 20 Grad.

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1: Ich bin Angela Kress. Guten Morgen. Bio-Lebensmittel werden immer beliebter. Nach Branchenangaben hat das Geschäft zum Start ins Jahr weiter angezogen. Rund 5 Milliarden Euro Umsatz in den ersten 3 Monaten meldet der Bund Ökologische Lebensmittelwirtschaft, 6% mehr als im gleichen Zeitraum letztes Jahr. Vor allem im Plus sind Fleischersatzprodukte, Mehl und Süßigkeiten in Bio-Qualität. Im vergangenen Jahr hat es insgesamt weniger Straftaten an Bahnhöfen gegeben, aber mehr Angriffe auf Bahnbeschäftigte. Das ergab eine Auswertung des Interessenverbands Allianz pro Schiene. Ursula Winkler berichtet.
2: Dass die Bahnhöfe sicherer geworden sind, führt der Verband auf den Einsatz von Security-Leuten und Kameras zurück. Er lobt auch, dass inzwischen an einigen Bahnhöfen ein Alkoholverbot gilt. Sorge gibt es aber wegen der zuletzt fast 2700 Angriffe auf Mitarbeitende. Ein Anstieg um 11% in nur einem Jahr.
1: Mit Rattengift in Babynahrung hatte jemand versucht, den deutschen Babykosthersteller Hipp zu erpressen. Jetzt haben die Ermittler in Österreich einen Verdächtigen gefasst, einen 39-Jährigen. Details wurden nicht genannt. Gläschen mit Gift wurden den Angaben nach in Österreich, Tschechien und der Slowakei gefunden. In Österreich wird auch noch nach einem möglicherweise vergifteten Gläschen gesucht. Das deutsche Sortiment sei nicht betroffen gewesen. Schalke spielt kommende Saison erstklassig. Die Königsblauen machten am Abend in der zweiten Fußball-Bundesliga mit einem 1:0 gegen Düsseldorf den Aufstieg vorzeitig perfekt. In der Bundesliga hat am Abend Leverkusen Leipzig mit 4:1 besiegt. Und in Miami hat Formel-1-Weltmeister Lando Norris im McLaren das Sprintrennen gewonnen. Der Grand Prix beginnt heute um 19 Uhr unserer Zeit.
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3: Bei uns liegen im Herzen Bayerns momentan keine größeren Störungsmeldungen vor.
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4: Auch heute wird's frühlingshaft, aber es kommen ein paar schöne Wetterwolken dazu bei Höchstwerten knapp unter 20 Grad. Der Radio Innenwettertrend auch zum Wochenstart weiterhin trocken, viel Sonne und Temperaturen zwischen 18 und 20 Grad.
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7: Schönen guten Morgen. So, nun ist er also gekommen, der Mai. Die Bäume schlagen kräftig aus. Die Natur hat richtig einen Schub bekommen. Dafür steht ja auch dieser Monat. Für die katholische Kirche ist es vor allem der Monat der Muttergottes Maria. Aber warum? Da fragen wir gleich mal nach. Außerdem in dieser ersten Stunde, was treibt junge Leute an, Pflegerin oder Pfleger zu werden? Und wir stellen euch einen Mann vor, der durch Deutschland pilgert, ohne ein Wort zu reden. Das nach Sia, Give Me Love und Take That Patience.
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0: Als man ihr Grab öffnete, soll es nur Blüten enthalten haben, sagt die Legende. Und weil das so war, ist der Monat, in dem alles blüht und grünt, ihr Monat, der Mai. Die Rede ist natürlich von der Gottesmutter Maria. Bis vor wenigen Jahrzehnten gab es im Mai tägliche Marienandachten in den Kirchen, erklärt Brauchtumsforscher Manfred Becker-Huberti. Heute wissen nur noch die wenigsten über den Marienmonat Bescheid. Das hat unsere Umfrage ergeben. Sabine Just berichtet.
1: Werden Marienlieder gesungen, Marienprozessionen gibt es.
2: Ich finde es schön, dass dann zum Beispiel in der Kirche die Kirche besonders geschmückt ist.
3: Das hätte ich jetzt nicht gewusst, was der Mai-Marienmonat ist.
4: Der Marienmonat zu Ehren der Mutter Maria. Ja, ein Monat, in dem die Kirche halt besonders der Mutter Maria gedenkt.
5: Ich selber habe da nicht so den Zugang zu, aber was ich sehr schön finde, ist, dass da so zusammenkommt so eine Marienfrömmigkeit und eine Schöpfungsfrömmigkeit.
6: Die meisten kennen ihn, den Marienmonat. Warum aber ausgerechnet im Mai der Gottesmutter Maria gedacht wird, das wissen nur die wenigsten. Erklären kann es der Theologe und Brauchtumsforscher Manfred Becker-Huberti.
7: Von allen Monaten gibt es eigentlich nur einen, wo die Natur so erwacht wie gerade im Mai. Und weil alles, was blüht, darauf hinweist, auf diese Frau, deren Grab, als man es öffnete, nur Blüten enthalten haben soll.
6: So sind heute immer noch viele Blumen ein Symbol für die Gottesmutter. Das Veilchen etwa, das für ihre Demut steht. Oder die weiße Rose ohne Dornen. Im Mai sind viele Kirchen deswegen reich mit Blumen geschmückt. Dazu gehören dann auch die Andachten.
7: Wobei die Marienandachten noch gar nicht so furchtbar alt sind. Sie kommen im 17. Jahrhundert auf, in Italien, werden über die Ordensleute weitertransportiert und bedeuteten, dass man ganz selbstverständlich zu Hause ein Maialtärchen aufbaute. Da stand die Maria mitten Mengen drin und ein Bund an Blumen, Maiglöckchen gehörten vor allen Dingen dazu.
6: Und bis vor einigen Jahrzehnten wurden in der Kirche täglich Marienandachten gehalten. Das ist zwar weniger geworden, beobachtet der Brauchtumsforscher. Aber die Katholiken und die Gottesmutter, das war schon immer eine besondere Beziehung.
7: Was auch etwas damit zu tun hat, dass Maria den Katholiken oft ein bisschen näher noch war als Jesus von Nazareth. Das war eine richtige Frau, eine Mutter zum Anfassen, die alles mitgemacht hat. Der Bengel, der hat ja auch nicht immer gehorcht, wenn man mal an einen Besuch im Tempel denkt oder ähnliches mehr. Also diese Vorstellung, das ist jemand, die uns versteht, die was mit uns zu tun hat, das saß ungeheuer fest.

0: Dancing in the Flames, The Weeknd am Sonntagmorgen mit Radio K1. Pflege, das ist ein extrem wichtiger Job, ein Knochenjob. Und ein Job, für den dringend Menschen gesucht werden. Was treibt Leute an, Pfleger oder Pflegerin zu werden? Wo wird's hart? Jasmin Kluge hat Azubis und eine ihrer Lehrerinnen in unserer Region befragt.
1: Das kriegt man ja so häufig gesagt, ja, du bist ja bloß der Arsch aus Wischer der Nation. Aber so ist es nicht. Also das ist wirklich viel, viel, viel, viel mehr, weil man baut ja auch zu seinen Patienten Beziehungen auf. Und die blühen da teilweise auf, weil man da wirklich mit einem Strahlen reingeht und denen einfach wieder so ein bisschen Lebensqualität zurückgibt. Das macht so unseren Beruf aus. Ich helfe am anderen Menschen und der fühlt sich danach einfach besser.
2: Sagt Kerstin Hussendörfer. Sie unterrichtet an der Berufsfachschule für Pflege und Altenpflegehilfe der Rummelsberger Diakonie in Nürnberg. Einer ihrer Schüler, Ali, 18 Jahre jung. Er macht die einjährige Ausbildung zum Pflegefachhelfer. Theorie in der Schule, Praxis im Altenheim. Und Ali ist begeistert. Er arbeitet am liebsten Frühschicht.
3: In der Früh sieht man die hübschen Gesichter, die Bewohner. Man begrüßt die erstmal. Man kommt oft zu diesen spaßigen Sachen. Von der alten Zeit, die erzählen diese Witze und es geht dann schon ins Gespräch.
2: In einem sozialen Beruf hat früher schon mal Robin gearbeitet, nämlich als Alltagsbegleiter. Zuletzt hat Robin aber an der Kasse gearbeitet. Und dann?
4: Habe ich ein halbes Jahr als Pflegehelfer ungelernt gearbeitet und habe da gemerkt, wow, das macht mir ganz schön Laune.
2: Jetzt macht Robin die generalistische dreijährige Ausbildung in der Pflege und es fühlt sich richtig an.
4: Diese Vertrauensebene, diese Bindungen, die man da aufbaut, auch wenn die nicht immer unbedingt lang sind, finde ich trotzdem unheimlich wertvoll. Das hat mir der Beruf auf jeden Fall gezeigt und meinen Tellerrand auf jeden Fall ein bisschen erweitert. Und es fühlt sich gleichzeitig auch noch an, als würde ich was Sinnvolles machen.
2: Die Azubis brennen für ihren Job, keine Frage. Dabei aber nicht auszubrennen, ist die Herausforderung. Zu wenig Leute, zu wenig Zeit, das ist der Alltag. Melissa und Robin erzählen.
5: Ich muss ehrlich sagen, Pflege ist nicht immer lustig und das uns Spaß macht. Es gibt Tage, wo wir wirklich denken, oh mein Gott, ich will nur, dass dieser Tag bald vorbei ist, ne?
4: Die Leute kämpfen sich wirklich ihre Gliedmaßen wund, um die Menschen halbwegs menschenwürdig versorgen zu können und zerbrechen daran teilweise selber. Und das ist mir jetzt innerhalb von unter einem Jahr schon so oft begegnet. Also es ist nicht einfach so. Man muss wirklich echt belastbar sein für den Beruf. Das ist wirklich nicht ohne.
2: Dennoch, Ali, Melissa und Robin bleiben dabei. Der Job ist hart, aber er lohnt sich. Wenn man in die Statistik schaut, geht der Trend nach oben. 2025 ist die Zahl der Pflege-Azubis um immerhin 8% gestiegen.

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7: Bei uns liegen im Herzen Bayerns momentan keine größeren Störungsmeldungen vor.
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8: Auch heute wird's frühlingshaft, aber es kommen ein paar schöne Wetterwolken dazu bei Höchstwerten knapp unter 20 Grad. Der Radio Inn Wettertrend auch zum Wochenstart weiterhin trocken, viel Sonne und Temperaturen zwischen 18 und 20 Grad.
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9: Vertrau den neuen Wegen ist eines meiner liebsten Lieder im Gesangbuch. Klaus-Peter Hertzsch hat es für die Trauung seiner Patentochter am Vorabend in einem Hotelzimmer schnell aufgeschrieben. Vertrau den neuen Wegen, auf die der Herr uns weist, weil Leben heißt sich regen, weil Leben wandern heißt, dichtet er. Vertrauen heißt, sein Herz über die Grenze werfen in die Zukunft hinein. Leben heißt Neues gestalten. Gott weist uns auf den Weg, dass wir ihn erkunden und dann auch erschlossen gehen. Weiter dichtet er, seit Leuchten Gottes Bogen am hohen Himmel stand, sind Menschen ausgezogen in das gelobte Land. Den neuen Wegen Gottes zu vertrauen, heißt nicht die Augen vor den Gefahren verschließen, aber wir haben die Zusage Gottes, dass er uns nicht im Stich lässt. Hertzsch erinnert uns daran, dass wir nicht nur für uns selbst da sind, wenn er schreibt, vertraut den neuen Wegen und wandert in die Zeit. Gott will, dass ihr ein Segen für seine Erde seid. Der uns in frühen Zeiten das Leben eingehaucht, der wird uns dahin leiten, wo er uns will und braucht. Gott stößt uns mit der Nase auf solche Situationen, in denen wir gebraucht werden, um Liebe und Menschenfreundlichkeit weiterzugeben. Nutzen wir es als Chance. Einen guten Tag wünscht Ihnen Pfarrer Plack vom Evangelischen Forum Ingolstadt.
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0: In folgendem Beitrag geht es um Depressionen und über das Leben nach einem Suizidversuch. Wenn Sie Unterstützung brauchen oder jemanden in Ihrem Umfeld, können Sie sich rund um die Uhr anonym und kostenlos an die Telefonseelsorge wenden. Zum Beispiel unter 0800 3x1 0 3x1. Besonders für junge Menschen gibt es außerdem die Nummer gegen Kummer unter 116 111.
1: Es ist ein alter journalistischer Grundsatz, nicht über Suizid oder Suizidversuche zu berichten, denn man befürchtet den sogenannten Werther-Effekt. Der ist benannt nach Johann Wolfgang von Goethes Roman

0: die Leiden des jungen Werther. Nach dessen Erscheinen kam es zu einer Welle von Suiziden junger Männer, die sich mit dem Protagonisten identifizierten. Beim Papageno-Effekt, der nach einer Figur aus Mozarts Zauberflöte benannt ist, geht man davon aus, dass eine verantwortungsvolle Medienberichterstattung das Suizidrisiko senken kann. Genauso ist Tim Pröse herangegangen an seine Recherche zu seinem neuen Buch. Doch nur ein neuer Tag, wie Alexandra den Tod wählte und das Leben wiederfand. Brigitte Strauß hat mit dem Autor gesprochen.
1: Unser Buch soll ein Plädoyer fürs Leben sein. Unbedingt. Alexandra ermutigt mit ihrem ganzen Herz, mit ihrem ganzen Sein, bleibt hier, gibt nicht auf, das Leben ist schön.
2: 2 Jahre lang hat der Münchner Autor mit Alexandra gesprochen. Rund 24 Stunden Tonmaterial sind dabei zustande gekommen und die beiden haben sich sehr gut kennengelernt. Die heute 27-Jährige hatte sich nach einem Suizidversuch selbst an Pröse gewandt und ihn gefragt, ob er mit ihr zusammen dieses Buch schreiben wolle. Jetzt ist es erschienen.
1: Alexandra ist das, was man mal eine Karrierefrau genannt hat. Und sie fiel immer tiefer in eine Depression. Und vor gut 2 Jahren sah sie keinen anderen Ausweg mehr, als sich das Leben nehmen zu wollen.
2: Einfach macht es sich dieses Buch nicht, denn nach dem Suizidversuch war die Krankheit ja nicht besiegt.
1: Das wäre ja auch ein Kitschroman, wenn wir sagen würden, jetzt zeigen wir mal das Rezept, wie man aus diesem Schlamassel wieder rauskommt. Taste off und ich bin wieder glücklich.
2: Stattdessen beschreibt Pröse, was er von Freunden und Angehörigen über Alex erfahren hat.
1: Das fing an, dass ich ihre wunderbare Zwillingsschwester Katharina oft sprechen durfte, die natürlich die Expertin schlechthin ist für ihre eineiige Zwillingsschwester Alex. Dann durfte ich die Eltern befragen. Was ist denn das für ein Kind?
2: Zusammen mit Alexandra hat er Menschen besucht, die bei ihrer Rettung geholfen haben.
1: Die Intensivkrankenschwester, die da war, als Alex im Koma lag. Dann sind wir zurückgekehrt ins Klinikum, wo sie gerettet wurde. Wir haben den Chefarzt und die Assistenzärztin gesprochen, die sie gerettet haben. Und die Feuerwehrleute und Sanitäter ebenfalls. Und zu guter Letzt durfte ich bei einer psychotherapeutischen Sitzung in ihrer psychotherapeutischen Klinik dabei sein.
2: So schält Pröse Schicht um Schicht von der vordergründigen Geschichte, bis er zum wahren Kern kommt. Heute arbeitet Alexandra wieder als Hochschuldozentin.
1: Und das war das journalistisch Herausfordernde und gleichzeitig ein journalistisches Geschenk, dass ich so jemanden begleiten und beobachten durfte, wie ihm das gelingt, mit welcher harten Arbeit an sich selbst, mit welchen immer wieder Rückschritten er sich nach vorne bewegt, wieder ans Licht.
0: Das Buch, Doch noch ein neuer Tag, wie Alexandra den Tod wählte und das Leben wiederfand, von Tim Pröse, ist bei Heine erschienen. Es kostet 20 €.

0: Wenn ihr in diesen Tagen einen Wanderer trefft, der euch freundlich zulächelt, aber nichts sagt, wenn ihr ihn ansprecht, dann könnte das Daniel Bärstecher sein. Er ist Künstler und umrundet innerhalb eines Jahres ganz Deutschland zu Fuß und vor allem schweigend. Zurzeit ist er in unserer Region unterwegs. Natürlich hätten wir ihn gern befragt, warum er das macht, aber geht ja nicht, redet ja ganz bewusst nicht. Allerdings mein Kollege Alois Birl hat ihn getroffen. Alois, unterhalten konntest du dich jetzt nicht mit ihm, oder?
1: In gewisser Weise schon. Wir haben uns zuvor E-Mails geschrieben und beim persönlichen Treffen hat mir Daniel Bärstecher auf meine Fragen auch geantwortet. Auf einem Notepad, also einem digitalen Notizbuch, auf dem er fleißig schreibt, wenn er bei jemandem zu Gast ist.
0: Warum macht der das, ein Jahr nicht zu reden?
1: Daniel Bärstecher beschäftigt, was wir eigentlich alle merken, dass viel und oft auch sehr aggressiv geredet und kommuniziert wird. Die lauten Selbstdarsteller dominieren und sehen oft genug Hass. Daniel Bärstecher will dagegen die Kraft der Stille setzen, das Zuhören und eben das Schweigen. Daran will er möglichst viele Menschen teilnehmen lassen und wandert deshalb durch Deutschland. An etlichen Orten bleibt er auch ein paar Tage und lädt ein, dass er Menschen einfach zuhört, ohne mündlich zu antworten. Außerdem schreibt er über sein Schweigejahr einen Blog im Internet, damit Menschen Anregungen aus seinem Schweigen ziehen können.
0: Und wie reagieren denn Menschen auf dieses Schweigen? Vor allem, wie hat das auf dich gewirkt, Alois?
1: Also mir ist es so gegangen wie vielen anderen, die Daniel Bärstecher beherbergt oder begleitet haben. Die Begegnung mit ihm, die geht schon in die Tiefe und es tut wirklich gut, wenn etwas Ausgesprochenes einfach mal im Raum stehen bleiben darf, ohne dass es dann ausdiskutiert wird. Gelegentlich fragt der Künstler auf seinem Notepad schriftlich nach und da habe ich schon gemerkt, er nimmt die Worte des Gegenübers viel einfühlsamer auf, als ich es sonst im mündlichen Gespräch spüre. Also der Austausch mit ihm ist gründlicher und genauer und ja, gibt viele Anregungen zum Nachdenken.
0: Hat dieses Schweigen von Daniel Bärstecher auch irgendetwas Religiöses als Hintergrund?
1: Auf alle Fälle. Er schreibt selbst, dass er im Schweigen auch eine Verbindung mit dem Göttlichen sucht. Unterwegs besucht er ziemlich oft Gottesdienste, hat auch in dem einen oder anderen Kloster übernachtet, wo das spirituell geprägte Schweigen ja eine lange Tradition hat.
0: Nun würde mich noch interessieren, wie finanziert Daniel Bärstecher das alles eigentlich?
1: Ja, durch viele private Unterstützer, die ihn aufnehmen und weiterempfehlen. Es fördern ihn auch ein paar Kunststiftungen. Er bekommt unterwegs zudem immer wieder spontane Spenden, damit er ab und zu in einer Pension übernachten und sich etwas erholen kann. Er hat aber auch ganz freiwillig im Winter bei Schnee an einem See in Brandenburg im Zelt übernachtet. Eine schöne und unvergessliche Erfahrung, schreibt er in seinem Blog, in dem auch Bilder davon zu sehen sind.
0: Sowas kann man doch eigentlich nur machen, wenn man alleine lebt, oder?
1: Also Daniel Bärstecher ist verheiratet. Ah. Seine Frau trägt dieses Schweigejahr mit. Allerdings haben sie sich beide lange darauf vorbereitet. Und einmal in den vergangenen Monaten hat er sein Schweigen unterbrochen. Da hat er seiner Frau zum Geburtstag einen Redetag geschenkt.
0: Ja, das ist doch sehr schön und sehr süß. Vielen Dank, lieber Alois. Mein Kollege Alois Bier war das über seine Begegnung mit dem stillen Wanderer Daniel Bärstecher. Und damit geht die erste Stunde vom Sonntagmorgen zu Ende. Nach den Nachrichten geht's hier gleich weiter.

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9: Ich bin Angela Kress. Guten Morgen. An Bahnhöfen gab es im vergangenen Jahr insgesamt weniger Straftaten, allerdings mehr Angriffe auf Bahnbeschäftigte. Das hat der Interessenverband Allianz pro Schiene mitgeteilt. Fast 2700 Angriffe auf Personal gab es demnach, ein Plus von 11% im Vergleich zum Jahr davor. Die Deutsche Bahn testet mittlerweile unter anderem teilweise die Zugbegleiter-Doppelbesetzung in Regionalzügen. Zum Beginn des Jahres sind in Deutschland mehr Batteriespeicher gebaut worden. Bei der in Betrieb genommenen Leistung gab es ein Plus von etwa 2/3 im ersten Quartal im Vergleich zum Vorjahreszeitraum. Wird zum Beispiel von Windrädern mehr Strom produziert, als gerade gebraucht wird, kann er für später gespeichert werden. Jan-Henne Reitze berichtet.
10: Die im ersten Quartal neu errichtete Speicherkapazität deckt rechnerisch den Bedarf von 3 Millionen Haushalten für einen Tag. Der Zuwachs ist auf große Anlagen zurückzuführen. Bei kleinen Speichern in einzelnen Wohnhäusern stagnierten die Zahlen. Der Ausbau könnte gedämpft werden, wenn die Politik wie angekündigt wieder mehr auf Gaskraftwerke setzt.
9: Erst etwa 5.000, jetzt deutlich mehr als 5.000. US-Präsident Trump will wohl mehr US-Soldaten aus Deutschland abziehen als zunächst vom US-Verteidigungsminister angekündigt. Aber viele Details sind weiter unklar. Trump hatte auch mit höheren Zöllen für Autos und Lkw aus Europa gedroht. IFO-Präsident Fuest sprach in der Bild von erheblichen Risiken für die deutsche Wirtschaft. Der FC Schalke 04 ist nach 3 Jahren in Liga 2 zurück in der Bundesliga. Die Königsblauen machten mit einem 1:0 am Abend gegen Düsseldorf den Aufstieg perfekt. Partystimmung herrschte auch außerhalb der Arena, wo zehntausende Fans feierten. Der Verkehr in Gelsenkirchen kam zum Erliegen und die Straßenbahnen stellten den Betrieb ein.
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11: Momentan liegen uns keine größeren Störungsmeldungen vor.
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12: Auch heute wird's frühlingshaft, aber es kommen ein paar schöne Wetterwolken dazu bei Höchstwerten knapp unter 20 Grad. Der Radio-Innenwettertrend auch zum Wochenstart weiterhin trocken, viel Sonne und Temperaturen zwischen 18 und 20 Grad.
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13: Die zweite Stunde vom Sonntagmorgen bricht an. Gleich mit ein paar Infos für den Katholikentag. Da könnt ihr nämlich noch dabei sein. Wir hören dann auch, wie das so ist mit dem Verliebtsein. Da ist ja gerade im Mai wieder Hochkonjunktur. Und wir feiern ein kleines Jubiläum. 50 Jahre heilpädagogische Tagesstätte im Caritas-Zentrum St. Vinzenz in Ingolstadt. Das und noch mehr jetzt bei Radio K1. Ich bin Bernhard Löhlein. Schön, dass ihr dabei seid.
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0: Das Programm steht, das Sicherheitskonzept auch. Nun könnt ihr kommen zum Katholikentag vom 13. bis 17. Mai. Alle zwei Jahre findet dieses kirchliche Großereignis statt, in diesem Jahr in Würzburg, unter dem Motto »Hab Mut, steh auf«. Und wie immer ist auch das Bistum Eichstätt mit dabei, mit einem Stand auf der Kirchenmeile. Annika Theiber-Groh vom Vorbereitungsteam.
1: Wir am Stand greifen das Thema Mut auf. Also wir wollen Mutmacherinnen und Mutmacher vorstellen, die im Bistum Eichstätt dafür sorgen, dass den Menschen Mut gemacht wird. Das ist zum Beispiel jemand, der beratend tätig ist bei einer Beratungsstelle, wie zum Beispiel der EFL, also Ehe, Familien und Lebensberatung. Oder auch zum Beispiel die geistlichen Begleiterinnen und Begleiter oder die Schwangerenberatung vom Sozialdienst katholischer Frauen.
0: Der Eyecatcher am Stand ist eine Telefonzelle, die ist interaktiv. Ich gebe ein, vor welchen Herausforderungen ich stehe und bekomme dann das passende Beratungsangebot geliefert. Und kreativ werden kann man dann auch noch.
1: Genau, also wir haben eine Menge bunter Tischtennisbälle dabei und mit denen kann man ja zeigen, wo man schon mal Mut erfahren hat in der Kirche. In welchem Bereich, wo hat mir schon mal jemand Mut gemacht? Also zum Beispiel im Bereich Spiritualität, zum Beispiel im Bereich Gemeinschaft. Und das kann ich eben zeigen, indem ich einen Ball in eine transparente Säule werfe. Und ich denke, da entstehen auch ganz viele Gespräche zu dem Thema und da freue ich mich schon drauf.
0: Beim Stand der Diözese Eichstätt auf der Kirchenmeile direkt am Mainufer. Nicht weit davon entfernt ist das Kongresszentrum und da ist Lisa Amon aktiv, die Nachhaltigkeitsreferentin im Bistum Eichstätt, gleich mit zwei Veranstaltungen, angeboten von den katholischen Umweltbeauftragten.
2: Wir haben einmal das Thema Wasser thematisiert mit, die Werkstatt trägt den Titel Zwischen Dürre und Flut, Deutschland vor dem Wassernotstand. Und wir werden dort in einer Art Lesung, Vortrag, Diskussion uns diesen unterschiedlichen Facetten annähern. Und wir haben eine zweite Werkstatt angeboten und die Werkstatt ist überschrieben mit Erschöpfungsverantwortung konkret. Wie geht das in Gemeinden, also in den kleinsten Zellen einer Diözese, wie kann es gelingen?
0: Würzburg ist ein Katholikentag der kurzen Wege. So ist der Weg in die St. Ursula-Schule nicht weit. Dort befindet sich das Zentrum Bibel und Spiritualität. Und dort gibt es auch ein Angebot der Religionslehrerin Marille Neufanger aus Pleinfeld, das liegt mitten in Eichstätt. Eine Hinführung zum Beten.
3: Ja, es gibt einen Raum, in dem wir 90 Minuten lang sein dürfen. Es gibt für jeden einen Platz. Es gibt eine Gruppe, die sich dort findet und die einfach zur Ruhe kommen darf, die ja vielleicht eine Spur entdecken lässt, die hilfreich ist für Alltag, Beziehung, Beruf, Familie.
0: Zur Ruhe kommen, diskutieren, tanzen, singen, beten, all das bietet der Katholikentag. Über 900 Programmpunkte warten auf euch. Ihr könnt dabei sein, einfach reinklicken, katholikentag.de. Da findet ihr das Programm und auch wie ihr euch anmelden könnt für das große Christentreffen vom 13. bis 17. Mai. Und hier ist Play with Fire, Nico Santos, am Sonntagmorgen mit Radio K1.

0: Das Herz klopft bis zum Hals, im Bauch kribbeln die Schmetterlinge. Man kann nicht richtig schlafen, das Essen braucht man auch nicht mehr. Wir alle kennen dieses Gefühl, verliebt sein. Gerade jetzt im Mai. Er ist nicht nur der klassische Hochzeitsmonat, er ist auch der Monat für Verliebte. Doch wir wissen es, Beziehungen können sich verändern, die Liebe kann nachlassen. Paare schlittern irgendwann in Krisen. Wie man diese Zeiten überwinden kann und was nötig ist, um eine dauerhafte Beziehung erfüllend zu gestalten, darüber hat Clara Plaschonka mit Elisabeth Kals gesprochen. Sie ist Psychologieprofessorin an der Katholischen Universität Eichstätt-Ingolstadt.
1: Ohne den anderen geht es nicht. Frisch Verliebte können dieses Gefühl gut nachvollziehen. Sie wollen am liebsten jede freie Sekunde mit dem neuen Partner verbringen, sich alles erzählen und die Zeit richtig auskosten. Nicht ohne Grund gibt es den Spruch von Luft und Liebe leben. Aber auch Menschen, die in Beziehungen sind, hadern manchmal mit ihrer Situation. Denn gerade in stressigen Zeiten kann es sein, dass eine Partnerschaft leidet und man sich dann voneinander entfernt. Elisabeth Kals von der Katholischen Universität Eichstätt-Ingolstadt erklärt:
2: Der erste Tipp wäre, an Bewusstheit geht kein Weg vorbei. Das heißt, sich bewusst machen, wo ist irgendwelche Mankos, wo sollte man aufpassen oder wo fängt es an, irgendwas zu schleudern. Der zweite Tipp wäre, sich durchaus auf das Positive zu fokussieren. Das heißt, nicht nur auf das Defizitäre, auf das, was fehlt, was man gerne noch hätte, sondern auf die erfüllenden Momente, achtsam in der Partnerschaft zu sein. Also in diesem Sinne auch das Konzept der Achtsamkeit positiv zu nutzen. Und das dritte ist, das positive Konzept der Achtsamkeit auch zu spiegeln. Also dem anderen das auf seine Weise und so wie es in der Partnerschaft sich stimmig anfühlt, zu zeigen.
1: Beziehung bedeutet also Arbeit. Ob das nun die Beziehung zu einem Kind ist oder die Partnerschaft zwischen zwei Menschen, die sich vor langer Zeit mal ineinander verliebt haben. Manche Menschen sind nicht dazu bereit, für eine Beziehung zu kämpfen oder viel Energie in eine Verbindung zu stecken, die vor dem Scheitern steht. Man kann sich nämlich einfach trennen und sich auf die erneute Partnersuche machen. Warum es trotzdem manchmal gut sein kann, sich anzustrengen, erklärt Psychologin Elisabeth Kals.
2: Es ist nicht wertschätzend, dem aktuellen oder dem Partner gegenüber so zu denken und so zu handeln, sondern es wäre da einfach richtig zu schauen, irgendwann habe ich mich genau für diesen Partner entschieden. Dafür gab es gute Gründe, sich auf die zu besinnen und zu schauen, ob man nicht mit diesem Partner auch weiterhin glücklich werden kann. Das ist einfach eine Entwicklungsaufgabe. Und das ist eine Aufgabe, bei der es richtig ist, sich anzustrengen, sich zu bemühen und professionelle Hilfe zu holen.
1: Diese professionelle Hilfe gibt es zum Beispiel in Form von Mediatoren. Die können zerstrittenen Partnern vielleicht sogar dabei helfen, wieder zueinander zu finden.

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1: Momentan liegen uns keine größeren Störungsmeldungen vor.
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2: Auch heute wird's frühlingshaft, aber es kommen ein paar schöne Wetterwolken dazu bei Höchstwerten knapp unter 20 Grad. Der Radio-Innenwettertrend auch zum Wochenstart weiterhin trocken, viel Sonne und Temperaturen zwischen 18 und 20 Grad.
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4: Einen schönen guten Morgen, werte Frau Arzenheimer.
5: Ja, Bernhard, das wird sich noch rausstellen, ob das ein schöner Morgen wird.
4: Was ist denn mit dir los?
5: Ich habe mir für heute etwas vorgenommen.
4: Und was?
5: Ich möchte meine Steuererklärung machen.
4: Da hast du dir aber was vorgenommen.
5: Genau, und ich bin alles andere als motiviert.
4: Hey, du bist früh dran. Ich vermute, die meisten schieben das noch vor sich her.
5: Früh?
4: Ja, man hat doch Zeit bis Ende Juli.
5: Ja, für die Steuererklärung für 2025.
4: Deine liegt weiter zurück?
5: Ohne meinen Anwalt sage ich jetzt nichts.
4: Okay, verstehe. Klingt nach leicht verspätet.
5: Also ich nenne es lieber steuerliche Retropflege.
4: Du arbeitest also deine Vergangenheit auf. Sehr löblich.
5: Genau. Andere gehen zur Therapie, ich sortiere Belege.
4: Und? Schon angefangen?
5: Also ich habe den Ordner aufgemacht.
4: Das ist doch schon mal ein erster Schritt.
5: Ja, und dann habe ich ihn wieder zugemacht, war emotional einfach zu viel.
4: Was hat dich denn so erschüttert?
5: Ein Kassenbon von 2019. Ich habe keine Ahnung mehr, was ich da gekauft habe.
4: Vielleicht war es etwas Wichtiges.
5: Es steht drauf, Diverses. Ja, das hilft mir ungemein weiter.
4: Hast du denn wenigstens alle Unterlagen beisammen?
5: Also ich habe einen Schuhkarton.
4: Das klingt nach System.
5: Ja, System Chaos mit Deckel.
4: Und was ist da alles drin?
5: Naja, also Rechnungen, Briefe, ein altes Kinoticket und ich glaube ja, ein Müsli-Riegel.
4: Der gehört aber da nicht rein.
5: Doch, der gibt mir Kraft beim Sortieren.
4: Melanie, vielleicht brauchst du einfach einen Plan.
5: Habe ich. Ich wollte heute anfangen.
4: Und?
5: Ja, jetzt sitze ich ja hier bei dir im Studio.
4: Clever. Prokrastination auf höchstem Niveau.
5: Also ich nenne das Prioritäten setzen.
4: Und ich bin dir also wichtiger als deine Steuererklärung.
5: Natürlich. Mit dir kann ich lachen, mit der Steuererklärung höchstens weinen.
4: Weißt du was, Melli, ich habe da einen Tipp für dich.
5: Ah, jetzt bin ich gespannt.
4: Mach dir Musik an, ja? Setz dich hin und dann ziehst du das einfach durch.
5: Und du glaubst, das hilft?
4: Ja, und ob. Du musst nur die passende Musik dazu finden.
5: Ah, ja, ich weiß schon.
4: Ja?
5: Eye of the Tiger von Survivor.
4: Klar, du setzt dich hin wie Rocky und scheiterst am ersten Formular.
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0: Viva la Vida, Coldplay am Sonntagmorgen mit Radio K1. Wenn Kinder nicht richtig sprechen können, sich schnell zurückziehen oder mit ihrer Welt überfordert sind, dann braucht es einen Ort, wo man genau hinschaut und früh hilft. Einen solchen Ort gibt es im Caritas-Zentrum St. Vinzenz in Ingolstadt. Dort feiert die heilpädagogische Tagesstätte jetzt ihr 50-jähriges Bestehen. 1976, da waren die Herausforderungen noch anders als heute, sagt die Leiterin der Einrichtung, Walburga Schloderer.
1: Der Unterschied zu jetzt ist, dass wir viel erleben, dass Kinder mit unguten Erfahrungen in den ersten Lebensjahren zu uns kommen und häufig sehr komplexe Förderbedarfe haben. Das heißt, die Sprache, die soziale Integration, die Einbindung in die Gesellschaft, die Konzentration, dass diese Schwierigkeiten gehäuft und mehrfach auftreten bei einem Kind und dass wir da noch eine Entwicklung anschieben wollen in den frühen Jahren.
0: Darum setzt die Tagesstätte bewusst auf frühe Hilfe. Je eher, desto besser die Entwicklungschancen.
1: Das erleben wir so, dass wenn die Schwierigkeiten sich nicht verfestigen, sondern wenn die Kinder schon im jungen Alter mit 3, 4 Jahren, wenn sie so die sozialen Kontakte ausweiten, zu uns kommen, erleben wir, dass wir da große Erfolge haben, wenn sie in dem kleinen Setting von 8 Kindern mit Fachkräften in der Gruppe die nächsten Entwicklungsschritte machen können.
0: Die Kinder bringen sehr unterschiedliche Geschichten mit. Sprachprobleme, Konzentrationsschwierigkeiten, manchmal auch Fluchterfahrungen oder familiäre Unsicherheiten. In kleinen Gruppen und mit guten Fachkräften wird hier ganz individuell gearbeitet. Schritt für Schritt, Kind für Kind.
1: Die können genau schauen, wo ist der nächste Schritt für das Kind, wo kann es sich weiterentwickeln. Es schafft also ein ganz kleines Lernsetting und die Unterstützung ist sehr konkret, sodass man in einem Jahr sehr individuell fördern kann und den Entwicklungsstand einfach ein bisschen ausweiten kann.
0: Die Arbeit zeigt Wirkung. Etwa 1/3 der Kinder schafft nach der Förderung den Übergang in die Regelschule.
1: Es kann man durchaus beobachten, dass Kinder, vor allem wenn sie längere Zeit bei uns sind, 2 Jahre oder 3 Jahre, dass sie ein gutes Stück ihrer Entwicklung aufholen und manchmal auch dann alles aufgeholt haben und sich die Schwierigkeiten auflösen. Das heißt, die Interaktion gelingt dann. Die Kinder haben in dem kleinen Setting gelernt, wie kann ich gut mit anderen in Kontakt kommen, wie kann ich Streit vermeiden, wie kann ich ein gemeinsames Spiel gestalten.
0: Viel ist also möglich, wenn früh unterstützt wird. Und das sollte so weitergehen.
1: Ja, wir erleben, dass die heilpädagogische Tagesstätte einfach große Bedarfe abdeckt und auch große Nöte der Eltern und auch der Kinder einfach aufgreift. Und vielleicht geht's noch ein bisschen mehr, weil die Bedarfe sind da und wir würden gerne in die Förderung mit den Familien und den Kindern gehen.
0: Sagt Walburga Schloderer, die Leiterin der heilpädagogischen Tagesstätte für Kinder mit seelischer Beeinträchtigung des Caritas-Zentrums St. Vinzenz in Ingolstadt. Und das gibt es seit 50 Jahren. Gefeiert wird das Jubiläum am Freitag, 8. Mai, von 14 bis 17 Uhr auf dem Gelände der Einrichtung in der Friedrich-Ebert-Straße 6. Ein Eltern- und Kinderfest. Eingeladen sind Menschen und Institutionen, die mit der Tagesstätte zusammenarbeiten.

0: Stargazing Miles Smith am Sonntagmorgen mit Radio K1. Und wir sind ja jetzt im Mai angekommen, der Marienmonat. Und da ist auch der Rosenkranz wieder sehr gefragt. 59 Perlen und ein Kreuz. Eine Gebetskette, mit der katholische Christen das Leben von Jesus betrachten aus Sicht seiner Mutter Maria. Die katholische Seemannsmission Stella Maris in Hamburg sammelt Rosenkränze. Stefanie Gandera.
1: Also der größte Anteil an Seefahrern von der Nationalität her gesehen sind Filipinos. Die meisten Filipinos sind katholisch. Wenn wir die Bordbesuche machen, kommen auch von den katholischen Seefahrern oft Nachfragen tatsächlich.
0: 8.500 Rosenkränze wurden schon an Seefahrer verteilt. Stefanie Gandera war oft dabei und strahlt, wenn sie an die Reaktion der Filipinos denkt.
1: Wenn ich die dann verschenke, dann ist es oft so, sie packen das sofort aus, hängen sich das um den Hals und sind total dankbar. Es ist eben ein Zeichen von Trost und da ist jemand, der sich um sie sorgt. Und der Rosenkranz ist eben nicht nur der Rosenkranz, sondern eben hier gibt es Menschen, die an sie denken. Der Moment des Schenkens und Übergebens, das ist ganz wertvoll.
0: Die Seemannsmission Stella Maris kauft keine Rosenkränze, sondern sammelt sie bei Gemeinden oder auch von Privatpersonen.
1: Zum Beispiel in Form von Haushaltsauflösung ist es ganz oft der Fall, dass Menschen nicht wissen, okay, was machen wir denn jetzt mit diesen Rosenkränzen? Was tun wir damit? Was tun wir mit heiligen Gegenständen? Die werden ja ungerne irgendwie in den Müll getan. Bringe ich nicht übers Herz.
0: Und Stefanie Gandera glaubt, dass die Perlen der Gebetskette schon oft durch betende Hände geglitten sind. Das macht sie für die Seefahrer noch wertvoller.
1: Er hat schon ein Leben hinter sich, da haben Menschen schon sich daran festgehalten. Er kriegt dann nochmal neues Leben bei jemand anderen, der das gebrauchen kann und der sich daran festhalten kann, in schwierigen Zeiten vielleicht auch.
0: Also wer einen oder zwei oder wie viele Rosenkränze auch immer übrig hat, bitte zur katholischen Seemannsmission Stella Maris nach Hamburg schicken. Die Rosenkränze gehen dann auf große Fahrt über die Weltmeere. Und das war er. Der Sonntagmorgen von Radio K1, heute am ersten Sonntag im Mai. Moderation und Redaktion der Sendung Bernhard Löhlein, ich danke euch fürs Zuhören und wir hören uns dann wieder am kommenden Sonntag ab 7 Uhr. Bis dahin, noch eine schöne Woche.
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7: Ich bin Angela Kress. Guten Morgen. In der Pflegeversicherung droht eine Milliardenlücke, trotzdem lehnt eine große Mehrheit der Bevölkerung mögliche Leistungskürzungen ab. Rund 70% sagten in einer Umfrage für den Sozialverband VdK, dass es nicht akzeptabel wäre, wenn die Leistungen in Pflegegrad 1 gesenkt würden. Gesundheitsministerin Wagen hatte angekündigt, Leistungen kritisch zu prüfen. Der VdK befürchtet unter anderem Kürzungen bei Pflegehilfsmitteln. Im vergangenen Jahr hat es insgesamt weniger Straftaten an Bahnhöfen gegeben, aber mehr Angriffe auf Bahnbeschäftigte. Das ergab eine Auswertung des Interessenverbands Allianz pro Schiene. Ursula Winkler berichtet.
8: Dass die Bahnhöfe sicherer geworden sind, führt der Verband auf den Einsatz von Security-Leuten und Kameras zurück. Er lobt auch, dass inzwischen an einigen Bahnhöfen ein Alkoholverbot gilt. Sorge gibt es aber wegen der zuletzt fast 2700 Angriffe auf Mitarbeitende. Ein Anstieg um 11% in nur einem Jahr.
7: In Dachau wird heute mit einer zentralen Gedenkfeier an die Befreiung des Konzentrationslagers vor 81 Jahren gedacht. 12 Jahre bestand die Haft- und Terrorstätte des NS-Regimes. Mehr als 200.000 Gefangene aus über 40 Nationen waren im KZ Dachau und seinen Außenlagern inhaftiert. Mehr als 41.000 von ihnen starben dort. Am 29. April 1945 befreiten Einheiten der US-Armee die Gefangenen. Bio-Lebensmittel werden immer beliebter. Nach Branchenangaben hat das Geschäft zum Start ins Jahr weiter angezogen. Rund 5 Milliarden Euro Umsatz in den ersten 3 Monaten meldet der Bund Ökologische Lebensmittelwirtschaft, 6% mehr als im gleichen Zeitraum letztes Jahr. Vor allem im Plus sind Fleischersatzprodukte, Mehl und Süßigkeiten in Bioqualität.
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9: Mit einer Meldung von der A3 Nürnberg Richtung Passau. Achtung, zwischen Bogen und Schwarzach ist ein Auto liegen geblieben. Außerdem besteht Gefahr durch Leute auf der Straße. Und hier ist auch der Standstreifen blockiert.
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9: Im Moment keine Blitzer, kommt gut durch.
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9: Heute am Sonntag bekommen wir nochmal einen traumhaft sonnigen Tag mit ein paar vereinzelten Wolken. Und gegen Abend zieht es dann wieder vermehrt zu. Aber vor allem wird es heute warm. Höchstwerte bei bis zu 28 Grad. Und der Wettertrend. Die nächsten Tage wird es wieder bewölkter. Gegen Mitte der Woche kann auch vereinzelt Regen runterkommen. Die Höchstwerte bleiben aber über 20 Grad.
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15: Am Mikrofon begrüßt Sie ganz herzlich Heike Haberl. Die Klang
2: Klangfarben der alten Musik, historische Instrumente und eine besondere Atmosphäre zwischen Residenz, Hofgarten und barocker Altstadt. Das Musikfest Eichstätt geht in eine neue Runde. Auch in diesem Jahr versammelt das Festival von 7. bis 10. Mai wieder hochkarätige Ensembles, spannende Programme und ungewöhnliche Konzertformate. Von intimen Soloabenden bis hin zu Open-Air-Erlebnissen. Ich habe mit Festivalgründerin und Leiterin Heidi Gröger, einigen Künstlerinnen und Künstlern sowie mit der neuen Dramaturgin Dr. Anita Knöferle gesprochen. Über besondere Instrumente, musikalische Ideen und darüber, was dieses Festival so einzigartig macht. Ein Konzept nämlich, das Tradition und neue Impulse verbindet. Heidi Gröger ist nicht nur künstlerische Leiterin, sondern auch selbst Musikerin. Als Gambistin steht sie seit vielen Jahren für eine lebendige Auseinandersetzung mit alter Musik.
15: Das Musikfest Eichstätt hat den Untertitel Alte Musik neu entdecken. Dabei heißt alte Musik die Musik der Zeitspanne, die eigentlich in den vergangenen Jahrhunderten komponiert worden ist. Beim Musikfest Eichstätt gehen wir noch ein bisschen weiter und haben eben den Untertitel Neu entdecken gewählt. Wir wollen zeigen, wie aktuell diese alte Musik in diesen Tagen ist. Die Texte, die damals verfasst worden sind und in Musik umkomponiert worden sind, die sind auch noch heute berührend und aktuell wie damals. Das Besondere an unserem Festival ist, dass es ein relativ kleines Festival ist, weil die Räume, in denen wir die Konzerte aufführen lassen, überschaubar sind. Wir haben so maximal 200 Leute in einem Raum. Das heißt für das Publikum, man ist nahe bei den Künstlern dran. Man sieht, wie sie agieren. Man spürt, wie sie die Töne fassen und man kann mit ihnen auch nach dem Konzert sprechen. Es ist nicht so wie bei einem großen Saal, dass man dann hinter der Bühne verschwindet und höchstens am Künstlerausgang noch jemand erwischen kann. Nein, bei uns sind die Künstler greifbar. Und außerdem passt diese Musik der alten Zeit sehr gut in diese Räume, denn die wurden ja nicht in großen philharmonischen Räumen und Konzertsälen aufgeführt, sondern sie waren Kammermusik beim König. Im Raum, im Schlafzimmer wurde sie zum Einschlafen gespielt oder bei der Morgentoilette auch. Und dann ist es schön, dass wir diese Musik passend wieder in kleine Räume bringen können, für die sie eigentlich auch gedacht war. Aber natürlich nicht in so einem privaten Kreis wie damals, sondern allen Leuten zugänglich. Die Entstehung eines Festivalprogramms finde ich immer eine besonders spannende Sache. Es ist wie ein ganz großes Puzzle mit vielen Steinen und die Steine sind auf den Kopf gestellt, herumgedreht und die passen eigentlich erstmal nicht so richtig zusammen, weil in meinem Kopf sind immer viele Ideen, was ich nach Eichstätt zum Musikfest bringen möchte. Und bei der Auswahl des Festivalprogramms ist es natürlich auch wichtig, dass verschiedene Gattungen gespielt werden, das heißt verschiedene Ensemblebesetzungen, verschiedene Instrumente zum Klingen kommen, auch Gesang gemischt ist mit Instrumenten und auch verschiedene Epochen dargestellt werden. Denn der Besucher soll ja das ganze Festivalwochenende genießen können und dann nicht ähnliche Werke mehrmals hören, sondern die Abwechslung der alten Musik ist hier auch entscheidend. Es gibt einen kleinen roten Faden auch wieder im Jahr 2026 und zwar heißt es die Essenz der Musik. Das beginnt schon bei dem Auftaktkonzert, bei welchem Florian Deuter und Monika Weismann an den Violinen ein Konzert spielen, das heißt Kunst trifft Klang und sie spielen auf ihren beiden Geigen Opernstücke. Das ist aber keine Erfindung von den beiden Musikern, sondern das wurde schon damals zu Mozarts Zeit umkomponiert. Das heißt, die großen Opern von Mozart für zwei Geigen gesetzt, weil es einfach tolle Musik ist. Und da starten wir mit dem Auftaktkonzert am 7. Mai. Es gibt noch Karten in der Notre Dame.
2: Den Auftakt des Festivals gestaltet also unter anderem ein Musiker, der mit seinem Ensemble gewissermaßen schon Festivalgeschichte geschrieben hat. Florian Deuter, Geiger und Leiter von Harmonie Universelle, war bereits beim allerersten Konzert des Musikfests im Jahr 2014 dabei und steht auch diesmal wieder beim Auftakt- und beim Eröffnungskonzert auf der Bühne.
16: Wir freuen uns sehr, wieder nach Eichstätt zum Musikfest eingeladen worden zu sein. Wir haben sehr schöne Erinnerungen an 2014, an Eichstätt als Stadt, an das tolle Publikum und wie wir empfangen wurden. Wir haben gesehen, wie unglaublich viel Zeit und Arbeit in der Organisation eines Musikfests steckt. Heidi Gröger hat damals einen unglaublichen Job gemacht und ich nehme an, die Jahre danach auch. Und wir haben uns sehr geehrt gefühlt und waren auch sehr stolz, das allererste Konzert spielen zu dürfen. Wir spielen dieses Jahr in einer etwas anderen Besetzung als damals. Ganz neu entdecktes Repertoire. Das ist dann für uns das neue Kapitel von Eichstätt. Meine Frau Monika Weißmann und ich teilen uns die Leitung des Ensembles mittlerweile seit vielen Jahren. Und wir wechseln uns auch an der Position der ersten Violine ab. Im kleinsten Kern ist Harmonie Universelle ein Ensemble. Ja, das sind nur wir beide. Und das können Sie auch am 7. Mai bereits im Auftaktkonzert in Eichstätt hören. Bei uns ist der Ensemblename Programm, universelle Harmonie. Wir legen großen Wert auf Klang generell. Er soll füllig und rund sein, reichhaltig und farbenfroh mit viel Dynamik. Die Extreme, wie man sie in der barocken Kunst und Architektur sehen kann, versuchen wir klanglich darzustellen. Wir haben für dieses Jahr ein sehr besonderes Programm mit Musik, die wir erst letztes Jahr ausgegraben haben, für diesen Anlass zusammengestellt. Und dann ist natürlich die großartige Dorothee Mielz dabei, die unserer Meinung nach einfach die beste Sopranistin für diese Musik ist. Das ist das Besondere für das Eröffnungskonzert. Wir versuchen unserem Publikum etwas Freude und Trost zu vermitteln. Die ganze Welt ist zurzeit in Unruhe und da braucht man Momente oder eben auch Konzerte, in denen man sich einfach dem Klang einer schönen Musik hingeben kann. Speziell dieses Programm ist dafür sehr passend, weil es wunderschöne Musik ist, die vom Thema her viel Positives vermittelt. Der rote Faden in diesem Konzert am 8. Mai ist natürlich der eine Komponist, Johann Christoph Pietz, und Auszüge aus zwei seiner Sammlungen. Die Vokalwerke haben ein Thema, Corona Stellarum, die 12 Tugenden der Gottesmutter Maria aus seiner Zeit in Stuttgart um 1710 herum. Zwischen den Vokalwerken spielen wir noch Triosonaten, die aus der Sammlung Duplex Genius sind. Die hat Christoph Pietz in seiner Kölner Zeit, das war zwischen 1694 und 1701, als Kapellmeister am Kölner Dom geschrieben. Der Stil ist anders, ganz anders als der vokalen Werke, eher italienisch, dem großen Vorbild Corelli folgend, aber dennoch ganz eigen. Nach wie vor neue Werke zu entdecken, ist immer wieder spannend. Das Eröffnungskonzert ist was ganz Besonderes natürlich. Dorothee Mielz ist einfach fantastisch. Das Repertoire ist sehr besonders und nur selten oder gar nicht zu hören. Und zu guter Letzt, für uns und das Publikum war es in den vorherigen Konzerten ein beidseitig wunderbares Erlebnis. Und das wissen die Hörer dieser Konzerte. Man möchte Harmonie Universelle einfach live hören.
15: Das neue Format, die Bavarian Baroque Lounge, auch mit diesem englischen Titel ist es etwas Neues, ist eine neue Idee. Und zwar gibt es den Musiker und auch Komponisten Andreas Arendt, ein gebürtiger Bayer, der in Berlin wohnt. Und er hat ein Instrument neu erfunden. Aber damals in der alten Zeit, in der Barockzeit, in der Renaissance, wurden ja auch ständig Instrumente neu erfunden. Und zwar für die Musiker so, wie sie es gebraucht haben, für die Musik, die sie spielen wollten. Und er hat sich ein Instrument bauen lassen. Das ist eine Mischung aus einer Gitarre. Sieht auch so aus wie eine Gitarre, wird auch gehalten wie eine Gitarre. Aber diese spielt er mit einem Bogen. Er streicht mit dem Bogen über die Gitarre, hat sich den Steg auch so umbauen lassen, dass das möglich ist, spielt gleichzeitig gestrichen und auch gleichzeitig gezupft. Und da entsteht eine wunderbare Symbiose, wenn er dieses Instrument spielt und teilweise auch noch dazu singt, dass drei Instrumente von einer Person gleichzeitig zum Klingen gebracht werden. Und dieses Format ist zum einen etwas Neues für uns, weil das Instrument neu ist und auch die Musik, die gespielt wird, mit aktuellen Songs reinkomponiert wird. Auch da hat Andreas Arendt als Komponist seine Finger hinterlassen. Und das ist ein spannendes Format, weil es nicht ganz so bierernst zugeht. Man kann auch dabei etwas trinken und essen. Also das ist eine schöne Gelegenheit, um am Samstag, den 9. Mai, im Gasthaus zum Wirtmann zusammenzukommen.
2: Zwischen historischer Aufführungspraxis und kreativer Neugier bewegt sich Andreas Arendt. Mit seinem Ensemble Sprezzatura bringt er gleich mehrere Programme nach Eichstätt. Die Bavarian Baroque Lounge und das Familienkonzert. Und er hat ein Instrument dabei, das es so kein zweites Mal gibt. Eine eigens entwickelte Streichgitarre, die er Lyra Polyversalis nennt.
17: Dahinter verbirgt sich eigentlich eine Art Gitarre. Ein Instrument mit 6 Metallsaiten in Gitarrenstimmung, mit Gitarrenbünden, das man allerdings nicht nur wie eine Gitarre spielen kann, sondern man kann es auch streichen. Und man kann mit einem Teil des Bogens sogar den Klang eines Plektrums erzeugen. Die Lyra Polyversalis hat Metallsaiten, zumindest in ihrem jetzigen Zustand. Das heißt, sie klingt nicht wie eine Laute, sie hat nicht diesen warmen Klang der Darmsaiten. Sie hat den metallischen Klang, der entsteht, wenn man eben Metall spannt. Das ist ein Klang, der ist vertraut. Man kennt ihn von der Jazzgitarre, man kennt ihn von der Westerngitarre. Aber in seiner Mischung, in seiner ständigen Mischung, ist er doch ziemlich neu. Und ebenso ist es mit dem gestrichenen Klang, der einer Gambe ähnelt, aber eben doch ganz anders ist, weil es ist keine Gambe. Und die Bauform ist der Gitarre näher als bei der Viola da Gamba. Sprezzatura ist ja ein italienischer Begriff und bedeutet die Verachtung des Schwierigen. Es ist ein Begriff aus der höfischen Kultur der Renaissance. Der Hofmann verachtet das Schwierige, er nimmt es leicht, mit einem Lächeln absolviert er schwierige Parcours. Und das versuchen wir auf die Musik zu übertragen und sind damit überhaupt nicht die Ersten. Schon im frühen Barock gab es diese Übertragung in die Musik. Das hat Giulio Caccini, der berühmte Sänger, Lautenist, Gesangslehrer und Komponist, natürlich so in seinen Werken benutzt, diesen Begriff. Und er hat sogar Beispiele gegeben, was genau die Sprezzatura ist, nämlich eine edle Verachtung der Schwierigkeit, in diesem Fall zugunsten der Deklamation von musikgesungenen Texten. Wenn wir historisch arbeiten, dann arbeiten wir sehr streng. Also wir versuchen wirklich, Instrumente zu benutzen, die wirklich da waren, mit den richtigen Saiten, was überhaupt keine Selbstverständlichkeit ist, mit den richtigen Verzierungen, mit der richtigen Technik, mit einer informierten Art, damit umzugehen, was der Kontext dieser Musik ist. Aber wir machen ja auch neue Musik und da haben wir natürlich vielleicht Inspirationen aus älterer Musik, aber wir machen natürlich, was wir für richtig halten. Die Bavarian Baroque Lounge ist ein Programm, das wir in einem Wirtshaus darbieten. Es hat 3 Teile. Dazwischen ist man eingeladen, sich zu stärken mit Getränken und kleinen Speisen. Es soll unterhalten, aber es soll auch zum Nachdenken anregen. Es hat bayerische Elemente, aber es hat auch, so wie Bayern, Nachbarn. Das Blau-Weiß ist definiert durch die Nachbarn, ebenso wie durch das Innere. Also darum geht es in der Bavarian Baroque Lounge. Und im Familienkonzert der Ohrwurm und seine Freunde wird eine Geschichte erzählt von einem sehr scheuen Lebewesen, nämlich der Ohrwurm. Der lebt im Ohr und ja, ernährt sich von Musik. Und das ist der Ausgangspunkt für eine kleine Reise durch die Klänge. Ich trenne das gar nicht so sehr. Ich habe das Gefühl, dass erwachsene Menschen auch ein Kind in sich haben, ebenso wie Kinder sehr wohl erwachsene Inhalte verarbeiten können. Ja, also die einen lieben es, Erzählungen zu lauschen, ebenso wie die anderen. Die einen lieben es, Musik zu lauschen, ebenso wie die anderen. Die einen haben mehr Erfahrung als die anderen. Dafür hören die anderen mit ganz frischen Ohren. Ja, es ist anders, aber es ähnelt sich auch in der Wurzel und es gehört natürlich zum guten Handwerk, dann zu wissen, welche Sachen man wo anbringen kann.
15: Durch dieses neue Format im Gasthof zum Wirtmann öffnen wir natürlich auch die alte Musik Leuten, die vielleicht noch ein bisschen schüchtern sind. Das ist auch immer wichtig für uns, dass wir Formate haben, die allen ohne Probleme zugänglich sind. Und deshalb gibt es am Samstag, den 9. Mai, auch vormittags das historische Turmblasen. Da steigen die Mädels der Hansepfeiferei Bremen auf den Rathausturm und werden ihre Klänge über den Marktplatz und die ganze Altstadt verteilen. Und ein sehr beliebtes Format ist die Hofgartenserenade am Samstagnachmittag im Festival, 8. Mai um 15 Uhr. Da wird es wieder Klänge geben aus dem Muschelpavillon. Und natürlich ist auch dieses Konzert bei freiem Eintritt. Und man kann einfach im Hofgarten spazieren gehen, sich unter diese wunderschönen Bäume setzen, sein Picknick mitbringen, seinen Piccolo auch dabei haben, eine Picknickdecke oder einfach eine Sitzgelegenheit und sich dann von der alten Musik inspirieren lassen, die dann über den gesamten Hofgarten klingt.
18: Im besten Sinne luftig wird es mit der Hansepfeiferei. Mit historischen Blasinstrumenten wie Pommer und Schalmei gestalten Laura Dümpelmann und ihre Kolleginnen Lilli Petzold und Alexandra Mikeva unter anderem das Turmblasen, eine Hofgartenserenade und auch ein Schulprojekt. Eine Musik also, die nicht nur auf der Bühne stattfindet, sondern den Stadtraum einbezieht.
19: Pommer und Schalmei sind aus der Familie der Doppelrohrblattinstrumente. Das heißt, wir erzeugen den Klang, indem wir das Rohr zum Schwingen bringen, sowie bei Oboe und Fagott und bei einigen Dudelsäcken und weiteren Volksinstrumenten. Diese Mischung trifft auch die Klangfarbe ganz gut, finde ich. Sie ist nämlich heller als die barocken oder modernen Oboen und Fagotte, aber auch nicht ganz so durchdringend wie ein Dudelsack. Und außerdem flexibler. Und man kann damit große Räume akustisch füllen. Aber das heißt nicht, dass wir beim Spielen nicht auch mal gerne im Klang der MitspielerInnen verschwinden können und wollen. Wir spielen meistens in kleinen Ensembles, wo jede Stimme und jeder Mensch zählt. Und auch wenn die Instrumente alleine schon quasi laut genug wären, ist es auf jeden Fall kein Instrument, das man oft alleine spielt. Wir lieben es, mit unserem Publikum direkt in Kontakt zu gehen. Wir möchten Menschen neugierig machen und im besten Fall andere Menschen für unsere Themen begeistern. Wir sind uns nicht zu schade für schlechtes Wetter oder auch dreckige Kirchtürme. Ich vergleiche unsere Arbeit gerne mit der von RestauratorInnen für Gebäude oder Gemälde. Denn wir können so einiges wieder erkennbar machen. In unserem Fall heißt es ästhetisch wertvoll hörbar machen. Wenn wir in historischen Gebäuden, auf Türmen oder auch auf dem Boden und in gut erhaltenen alten Innenstädten spielen, also an historischen Orten, merken wir meistens, dass es gut passt. Und das ist schon eine Art Bestätigung, dass unsere Instrumente und das Repertoire vielleicht schon mal am gleichen Ort auf ähnliche Weise erklungen sind. Was ich aber noch interessanter finde, als wirklich die Vergangenheit zu rekreieren, weil, ja, wo ist da der Sinn, ist es, mich inspirieren zu lassen, was die Rolle von Musik früher in der Gesellschaft war. Religion ist heute nicht mehr so elementar in der gesamten Gesellschaft, aber die Frage gilt natürlich auch für den weltlichen Bereich. Und für unsere Instrumente wäre da eine sehr wichtige Funktion, zum Tanz aufzuspielen oder allgemein bei Festen. Und das ist schon ein Unterschied zu dem heute verbreiteten andächtigen und manchmal auch etwas steifen Zuhören in Konzerten.
20: Im Turmblasen ist ganz vieles besonders. Unser Publikum formiert sich zum Beispiel in erster Linie aus Menschen, die zufällig vorbeikommen. Sie gehen irgendwo hin und plötzlich mischt sich Renaissance-Musik unter die gewohnten Geräusche der Stadt und viele verleitet das zum Stehenbleiben. Das allein erstmal ist doch ein schöner Effekt, weil wir natürlich unsere Musik verbreiten wollen und so erreichen wir ganz viele Menschen, die vorher vielleicht noch gar keine Berührung mit Renaissance-Musik hatten. Für uns selber ist jeder Turm eine neue Bühne, deren Besonderheiten wir immer neu kennenlernen müssen. Darüber hinaus können wir uns auf dem Turm bewegen und miteinander reden, ohne die Performance zu stören. Ich habe darüber hinaus gemerkt, dass es einen riesigen Unterschied macht, ob ich beim Spielen in die Ferne gucke oder zu den Menschen, die sich am Fuß des Turms versammelt haben. Ich kann dabei gar nicht sagen, ob eins besser oder schlechter ist. Es ist einfach der Unterschied von über die Stadt hinweg oder in die Stadt hinein. Außerdem fühlt es sich immer etwas festlich an, die Stadt mit unserer Musik von oben zu schmücken. Ein bisschen so, als würden wir Lametta hinabwerfen.
21: In unserer Arbeit und in unseren Konzerten versuchen wir immer, die Menschen aus dem klassischen Konzertformat herauszuholen. Und ein Hofkonzert ist dafür eine wunderbare Gelegenheit. Ich finde, wenn man draußen ist, im Grünen, wird man automatisch etwas freier, sowohl körperlich als auch im Kopf. Man assoziiert anderes und nimmt die Musik anders wahr. Man kann sich leichter bewegen, vielleicht den Platz wechseln, hoffentlich sogar zur Musik tanzen oder bewegen oder einfach träumen. Für uns ist es eine sehr schöne Situation, weil sie dann dem Publikum erlaubt, die Musik unmittelbarer und intensiver zu erleben. Und natürlich sind auch die Instrumente, die alte Kapelle-Instrumente, die wir in dieser Besetzung spielen, sehr gut für draußen geeignet. Also wir lieben sehr diese Art von Konzerten.

Dadurch, dass wir als Ensemble schon mal generell ohne Noten spielen, sind wir nicht auf ein Blatt vor uns fixiert mit den Augen, sondern können allgemein mit offeneren Sinnen spielen. Also hören und sehen auf alle Weisen. Wir können einander ansehen und hören. Wir können noch mit dem Publikum oder mit der Natur oder mit Tieren, wer auch immer gerade da ist, interagieren. Aber wir können auch innere Bilder und das innere Ohr ganz anders benutzen.

0: Diese Formate und Konzerte bei freiem Eintritt sind natürlich auch gedacht, dass Leute, die noch nie in einem Konzert waren oder auch noch nie in einem Konzert mit alter Musik waren, einfach mal reinschauen können und vorbeischnuppern können. Haben Sie also keine Berührungsängste, zum Musikfest Eichstätt zu kommen?
1: Neu beim Musikfest Eichstätt ist in diesem Jahr auch die Dramaturgie. Anita Knöferle, gebürtig aus der Region und sogar Nachfahrin eines Eichstätter Hofkomponisten, gestaltet ab sofort das künstlerische Profil des Festivals mit.
2: Nachdem ich über Leben und Werk des Hofmusikers Franz Heinrich Wendelin Knöferle und zu möglichen familiären Verbindungen geforscht habe, hat das Musikfest in meinen Augen auf jeden Fall einen ganz besonderen Reiz. In gewisser Weise schaue ich auf das Musikfest Eichstätt von beiden Seiten eines historischen Zeitrahmens, der sich da eröffnet. Einerseits gehe ich aus unserer modernen Perspektive in der Zeit zurück. Andererseits versuche ich aber auch, den Blickwinkel der früheren Zeit einzunehmen, in der man ja auch modern war und in die Zukunft geschaut hat. Und dann reizt mich natürlich auch die Klangwelt der sogenannten alten Musik, wobei dieser Begriff in meinen Augen eher eine Art von musealer Musikkultur suggeriert, die in diesem Festival sicherlich ganz und gar nicht zu finden sein wird. Im Gegenteil. Das Ziel der historischen Aufführungspraxis, der sich alle Künstler in diesem Festival mit Leib und Seele verschrieben haben, ist vielmehr, der Klangwelt der vergangenen Jahrhunderte so nah wie möglich zu kommen und die Musik in ihrem echtesten Sinne wieder zum Klingen zu bringen. Diese Idee, dem Publikum zu vermitteln und ihr eine würdige Plattform und auch Spielraum im schönsten Sinne des Wortes zu bieten, das sehe ich als reizvolle Aufgabe, was das Profil des Festivals anbelangt. Dieses, wie alle anderen Festivalausgaben in der Vergangenheit und auch zukünftig, sind im Grunde eine Einladung zu einer musikalischen Entdeckungsreise. Dieses Mal reisen wir beispielsweise an die Höfe von Frankreich und England oder auch an den Hof der Isabella d'Este und erleben zarte, poetische, instrumentale Kammermusik vom Feinsten. Ich kann im Grunde eigentlich nur ermutigen, sich auf Unbekanntes einzulassen, um dann vielleicht mit unerwarteten Neuentdeckungen und auch neuen Perspektiven auf scheinbar alte Musik belohnt zu werden.
0: Auch stellen wir ausgewählten Konzerten eine Einführung voran. Und zwar ist das bei dem Konzert zu Dowland, der im Jahr 2026 sein 400-jährige Todesjubiläum feiert. Da gibt es eine Konzerteinführung mit der BR-Moderatorin und den Musikern des Vivid Consorts und David Bergmüller direkt vor dem Konzert. Und da erfährt man Spannendes, was denn mit Dowland gewesen ist, warum seine Musik immer noch so berührt, was hat es mit der Melancholie seiner Musik auf sich, warum hat auch der moderne Musiker Sting die Werke von Dowland hergenommen und sie auf seine E-Gitarre gesetzt und dazu gesungen. Das ist spannend, dass man da noch ein bisschen mehr hinter die Kulissen gucken kann. Und auch bei dem Konzert mit Paolo Pandolfo und Amélie Chemin für zwei Bühler-Gamben beim Abschlusskonzert gibt es auch eine Konzerteinführung. Und da ist es auch immer wieder mal möglich, eine Frage zu stellen, dass man mit den Musikern schon vor dem Konzert ein bisschen in Kontakt kommt und sieht, was bedeutet denn das Instrument? Warum wird denn der Bogen bei der Gambe anders gehalten als bei dem Cello? Macht es klanglich wirklich so viel aus? Ist es vielleicht das, was uns dann so berührt an der Gambe? Also viele Fragen, die dann in diesen Einführungen auch vielleicht geklärt werden. 2026 feiern wir das 400-jährige Todesjubiläum von John Dowland. Er war ein englischer Komponist und Lautenist. Man sagt ihm nach, er war der Melancholiker, Semper Dowland, Semper Dolens, also immer leide der. Aber seine Musik versprüht eine Güte. Die Melancholie, wenn man das anhört, wandelt sich nach dem Konzert und auch innerhalb des Konzertes schon in Güte und Freude um, denn sie berührt, sie gibt Mut, dass der Mensch immer schon da gewesen ist mit seinen Gefühlen. Wir widmen beim Musikfest Eichstätt zwei Konzerte dem Komponisten John Dowland. Einmal in der Lautenmusik am Königshof. John Dowland und Robert de Vizé werden von Christoph Sommer an der Laute und an der Theorbe interpretiert werden. Also ein reines Solokonzert. Da kann man richtig gut mal hören, was dieses Zupfinstrument so besonders macht. Und am Abend desselben Tages, am 9. Mai, gibt es dann das Konzert mit dem Vivid-Konsort und David Bergmüller. Und da wird beleuchtet, wie John Dowland für Ensemble geschrieben hat. Eine ganz faszinierende Gruppe. Sie spielen Blockflöten und singen auch abwechselnd. Und der wunderbare David Bergmüller an der Laute wird auch einige Solostücke spielen. Jetzt nach fast 15 Jahren können wir sagen, es ist toll, ein Festival zu haben und die passende Musik in den schönen Räumlichkeiten in Eichstätt präsentieren zu können. Wir sind auch ein bisschen stolz, dass wir es geschafft haben, so lange durchzuhalten. Es hat sich entwickelt, das Festival. Es kommen Leute aus ganz Deutschland und auch über den Grenzen darüber hinaus. Es kommt das Publikum zusammen. Man kennt sich schon ein bisschen. Es ist wie so eine Festivalfamilie. Die Leute in Eichstätt freuen sich auf das Festival und laden sogar ihre eigenen Freunde ein, damit man am Festivalwochenende zusammen in der Stadt Eichstätt feiert und in die Konzerte geht. Und eine Sache in diesem Jahr hat mich sehr, sehr berührt. Eine goldene Hochzeit wird sogar in Eichstätt abgehalten, obwohl das Ehepaar nicht in Eichstätt beheimatet ist, aber hat alle Leute dorthin eingeladen. Also das ist eine schöne Entwicklung, die mich irgendwie überrascht hat, dass man das Festival nimmt und man genießt die Musik zusammen, wie damals eigentlich auch in diesem Fall eine Hochzeit mit Musik stattgefunden hat. Wir haben auch immer im Vorfeld und im Nachfeld des Festivals Workshops für Schulen. Auch in diesem Jahr wird es sowas geben. Und da freue ich mich auch sehr, wenn die Schulen direkt auf mich zukommen und ihre Wünsche auch äußern. Das macht die Zusammenarbeit natürlich viel einfacher, wenn man gegenseitig sich Ideen zuspielt. In diesem Jahr sollte man sich das Festival überhaupt nicht entgehen lassen. Und zwar schon aus dem Grund, weil die wunderbare Sopranistin Dorothee Mils nach Eichstätt kommen wird. Eine Dame mit Format und Erfahrung. Überall hat sie gesungen, bei Herwege, Passionen von Bach, in allen Konzertsälen. Und sie wird mit einem auserlesenen Programm nach Eichstätt kommen. Und zwar von Peetz, Johann Christoph Peetz, wird sie ein Konzert singen aus den Kantaten von Corona Stellarum. Und das ist eine Huldigung an die Mutter Maria. Und dort werden die Gefühle beschrieben im Kranz, im Sternenkranz der Maria, der an ihrem Kopf erschienen ist. Und dann geht es weiter, dass die Essenz der Musik sich bis zum Abschlusskonzert zieht. Dort werden wir die Viola da Gamba zu zweit erscheinen lassen und wirklich zurückkommen, wie es auch in Versailles erklungen hat.
1: Das Musikfest Eichstätt zeigt also auch in diesem Jahr, wie spannend und vielfältig alte Musik sein kann. Mit ungewöhnlichen Instrumenten, neuen Perspektiven und Konzerten an besonderen Orten. Alle Informationen zum Programm und zu den Terminen finden Sie online unter musikfest-eichstätt.de. Eichstätt mit AE geschrieben. Karten gibt es online unter Ticket Regional und bei Reisen Engeler in der Pfahlstraße 21 in Eichstätt. Das war's für heute vom Kulturkanal. Unsere Beiträge und Sendungen gibt es, wenn Sie mögen, alle auch zum Nachhören. Die Podcasts finden Sie auf unserer Website kulturkanal-ingolstadt.de und auf Facebook. Einen schönen Sonntag und inspirierende Hörerlebnisse beim Musikfest Eichstätt am kommenden Wochenende wünscht Ihnen Ihre Heike Haberl.
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4: Im Moment keine Meldungen, kommt gut durch.
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4: Und im Moment auch keine Blitzer, euch eine gute Fahrt.
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4: Heute am Sonntag bekommen wir nochmal einen traumhaft sonnigen Tag mit ein paar vereinzelten Wolken und gegen Abend zieht es dann wieder vermehrt zu, aber vor allem wird es heute warm, Höchstwerte bei bis zu 28 Grad. Und der Wettertrend, die nächsten Tage wird es wieder bewölkter, gegen Mitte der Woche kann auch vereinzelt Regen runterkommen, die Höchstwerte bleiben aber über 20 Grad.
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5: Ich bin Angela Kress. Viele setzen beim Lebensmitteleinkauf weiter auf Bio, trotz steigender Preise. Wie aus Daten des Bundes Ökologische Lebensmittelwirtschaft hervorgeht, stieg der Umsatz mit Bio-Lebensmitteln im ersten Quartal dieses Jahres im Vergleich zu 2025 um 6% auf mehr als 4,9 Milliarden Euro. Diana Kramer berichtet.
6: Bio bleibt damit auch in Krisenzeiten eine Wachstumsbranche, heißt es vom Verband, denn Biolandwirte tangiere die aktuelle Preisexplosion bei Düngemitteln nicht. Besonders bei Fleischersatzprodukten, Mehl, Süßwaren, Eis und Tiefkühlkost stieg der Umsatz, bei Butter, Brot oder Kartoffeln ging er dagegen zurück.
5: Reicht der freiwillige Wehrdienst, um die Bundeswehr zu stärken? Militärbischof Overbeck ist skeptisch. Er ist für eine schnelle Wiedereinführung der Wehrpflicht. Die Situation sei zu gefährlich, um lange zu warten. Das Bundesverteidigungsministerium hatte Mitte April eine Gesamtstärke des aktiven militärischen Personals von rund 185.000 Soldatinnen und Soldaten gemeldet, rund 3.000 mehr als ein Jahr zuvor. Der Iran hat einen neuen Vorschlag für ein Ende des Kriegs gemacht. US-Präsident Trump will ihn sich ansehen, ist aber wenig optimistisch. Unterdessen genehmigte das US-Außenministerium milliardenschwere Waffenlieferungen unter anderem an Bahrain und Israel. Per Notfallbeschluss ohne Zustimmung des Kongresses. Der Iran habe unter anderem Raketen in deren Richtung abgefeuert, hieß es. In Hof beginnt heute ein Kirchenmusikfestival, bei dem 650 Jahre Orgelbau gefeiert werden. Hof gilt neben Nürnberg und Eichstätt als einer der ältesten nachweisbaren Orgelstandorte in Bayern. Schirmherr ist Bayerns Innenminister Herrmann. Bis Anfang Oktober sind unter anderem Konzerte und Vorträge geplant.
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7: Im Moment alles ruhig auf den Straßen, kommt gut durch.
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7: Und auch keine Blitzer in Sicht. Euch eine gute Fahrt.
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7: Heute am Sonntag bekommen wir nochmal einen traumhaft sonnigen Tag mit ein paar vereinzelten Wolken und gegen Abend zieht es dann wieder vermehrt zu, aber vor allem wird es heute warm, Höchstwerte bei bis zu 28 Grad. Und der Wettertrend, die nächsten Tage wird es wieder bewölkter, gegen Mitte der Woche kann auch vereinzelt Regen runterkommen, die Höchstwerte bleiben aber über 20 Grad.
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8: Es ist Sunday, der Tag vor Monday. Dieser Behelfsreim hilft uns jetzt über die Kritik der Humboldt-Uni in Berlin in dieser Woche hinweg, die kritisiert hat, kaum noch einer kann Gedichte. Okay, Kern der Zeiten gedenk ich als alle Glieder gelenkig. Bis auf eins, die Zeiten kehren nie wieder. Steif geworden, alle Glieder, bis auf eins. Goethe.

0: Mit der Wochenshow geht's rein in diesen neuen Monat. Herzlich willkommen im Mai 2026. Frisch gebadet stehe ich hier, ein Mikrofon, das hängt vor mir. Die Sendung hat der Stunden 2. Herzlich willkommen im Mai. Oh Mai. Die Wochenshow.
1: Ja, Schwarzfischer, Herr Subirge.
0: Herr Schwarzfischer.
1: Herr Subirge, Sie können baden, wie Sie wollen. Sie sind und bleiben einfach nicht ganz sauber.
0: Doch, ich habe ja wirklich gebadet. Ich meine, der Mai ist ja auch der Wannemonat.
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5: Wieder daheim.
2: Ja, grüß
4: dich, Benson. Wo ist Mama?
2: Na, die bringt doch ihren selber gemachten Kuchen zum Maifest.
4: Ach so, du hast schon wer angerufen?
2: Warum? Wer soll einen Angriff haben?
4: Naja, vom Nachbardorf wer?
2: Nachbardorf?
4: Weil der Nick und ich haben denen nämlich einen Maibaum geklaut.
2: Ja, verrückt.
4: Gell?
2: Was habst du für eine Auslöse?
4: Naja, zwei Tage Spezi in der Brotzeit.
2: Sauber, sag ich. Aber war der nicht bewacht und nix?
4: Die haben den kurz vor der Ortseinfahrt einfach quer über die Straße gelegt, die Affen.
2: Ja, okay.
4: Und, die haben dann einfach bloß mit dem Gewicht hinten festgeschraubt. Aber der Nico hat einen Werkzeugkoffer von seinem Opa geholt.
2: Ja, zum Glück.
4: Ist aber nicht blöd.
2: Ja, und wo ist der Maibaum jetzt?
4: So beim Nico hinten im Schupfer. Aber hey, so einen greislichen Maibaum habe ich noch nie gesehen, Papa.
2: Warum?
4: Wie bloß angemalt mit zwei Farben.
2: Ehrlich?
4: Keine Bänder, kein Spitz, gar nichts. Pfui Teufel.
6: Stellt euch vor, was passiert ist.
2: Was ist denn los, Tochter?
6: Am Bahnübergang vom Nachbardorf haben sie die Stranken geklaut.
2: Was?
4: Oh.
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3: Im Moment keine Meldungen, kommt gut durch.
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3: Und im Moment auch keine Blitzer. Euch eine gute Fahrt.
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3: Heute am Sonntag bekommen wir nochmal einen traumhaft sonnigen Tag mit ein paar vereinzelten Wolken und gegen Abend zieht es dann wieder vermehrt zu, aber vor allem wird es heute warm, Höchstwerte bei bis zu 28 Grad. Und der Wettertrend, die nächsten Tage wird es wieder bewölkter, gegen Mitte der Woche kann auch vereinzelt Regen runterkommen, die Höchstwerte bleiben aber über 20 Grad.
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4: Ja, ja, ich weiß nicht. Also 2/3 aller Schlagzeilen der Woche könnte man am liebsten weg. Aber auf der anderen Seite bleibt uns ja nichts übrig. Wir leben in einer Welt, in der man schon ein bisschen wissen sollte, was so los war. Und wenn es auch nur mit Augenzwinkern ist. Und genau das haben wir vor in dieser halben Stunde der Wochenshow. Wünsche viel Spaß mit uns.

0: 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Alles neu bringt der Moi, sagt der Volksmund. Jetzt habe ich mal nachgeschaut, was es alles so Neues gibt. Es ist eigentlich gar nicht so viel. Es ist viel in der Schwebe. Es wird viel diskutiert. Vor allem von vielen Kürzungen ist die Rede und nicht unser Thema jetzt. Natürlich das Ergebnis der Kommunalwahl kann man jetzt auf den Chefsesseln in manchen Rathäusern besichtigen. Seit 1.5. gibt es neue Chefinnen und Chefs in diversen Rathäusern. Regensburg zum Beispiel hat jetzt keinen Oberbürgermeister mehr, sondern einen Oberbürgermeister. Wir wünschen allerseits ein glückliches Händchen, wie es so schön heißt. Ein glückliches Händchen, wenn wir schon beim Thema Wahl gerade waren, hatte man wohl auch in Mecklenburg-Vorpommern mit diesem Wahl, der uns die letzten Wochen beschäftigt. Und über die Schüsse bei Donald Trump und dem Korrespondentendinner brauchen wir, glaube ich, nicht mehr sprechen. Der hat aber jetzt auch Staatsbesuch gehabt in dieser Woche. Da war der Dings da aus England, der Ohrwaschel-Charlie. Wie heißt er denn?
1: König Charles oder was?
0: König Charles, dankeschön. Entschuldige bitte. Oh. Das ist der Sohn von der Lisbeth, dem alten Hut stehende. Also, König Charles zu Gast bei den amerikanischen Royals. Und dann gibt es noch eine Sache, die auf Teneriffa passiert ist. Gott sei Dank nur 300 erschreckte Gesichter in einem Ferienflieger von TUI, der auf der Startbahn bei Tempo 300 circa mal abbremsen musste. Hoppala! Ja, da hat's gerattert an Bord und man konnte nicht zuordnen, wo das Geräusch herkommt. Dann hat der Pilot gesagt, da warte ich erst mal und schau nach. Gute Entscheidung. Notstopp vom TUI-Flieger auf Teneriffa in dieser Woche. So ein Notstopp würde man sich für viele Bereiche im Leben wünschen, gell? Aber was anderes, wenn's in einem TUI-Flieger rattert, dann spricht doch der Fachmann von Ratatouille, ne, oder?
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2: Rasenmäher mit Benzin sind umwelttechnisch nimmer so in. Außerdem machen sie Radau, wie die Sau. Nun schießt halt überall im Mai in der Natur der Frühling nei. Da sieht man nicht nur Blümlein sprießen, sondern auch den Rasen in die Höhe schießen. Und um das schnell in den Griff zu kriegen, blieb einer unserer Helden nicht lang liegen. Packte früh um 6 den Mäher. Das ärgerte aber den Nachbarn sehr, der wegen seinem gestörten Schlaf zum Fenster lief.
3: Hör auf, du Schaf, verließ uns nimmer schlafen kann. Der Ungrat kommt da später, Mann.
2: Es entbrannte lautstark Streit und nach einer gewissen Zeit stand die Polizei im Garten. Denn was unsere Helden vergessen hatten, es gab da noch einen Nachbarn, der schlafen wollt. Der hat die Polizei geholt. Gestört war übrigens gar nicht vom Meer, vom Geschrei der beiden, aber sehr.
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5: Ich bin Angela Kress. Heute ist Internationaler Tag der Pressefreiheit. Der soll darauf aufmerksam machen, dass die Lage für Journalisten weltweit angespannt ist. Laut der Organisation Reporter ohne Grenzen lebt nur 1% der Menschen in Ländern mit guter Lage für Medienschaffende. Auch in Deutschland werde das Arbeitsklima rauer. In der Rangliste für Pressefreiheit rutschte Deutschland um 3 Plätze auf Rang 14 ab. An Bahnhöfen gab es im vergangenen Jahr insgesamt weniger Straftaten, allerdings mehr Angriffe auf Bahnbeschäftigte. Das hat der Interessenverband Allianz pro Schiene mitgeteilt. Fast 2700 Angriffe auf Personal gab es demnach, ein Plus von 11% im Vergleich zum Jahr davor. Die Deutsche Bahn testet mittlerweile unter anderem teilweise die Zugbegleiter-Doppelbesetzung in Regionalzügen. Zum Beginn des Jahres sind in Deutschland mehr Batteriespeicher gebaut worden. Bei der in Betrieb genommenen Leistung gab es ein Plus von etwa 2/3 im ersten Quartal im Vergleich zum Vorjahreszeitraum. Wird zum Beispiel von Windrädern mehr Strom produziert, als gerade gebraucht wird, kann er für später gespeichert werden. Jan-Henne Reitze berichtet.
6: Die im ersten Quartal neu errichtete Speicherkapazität deckt rechnerisch den Bedarf von 3 Millionen Haushalten für einen Tag. Der Zuwachs ist auf große Anlagen zurückzuführen. Bei kleinen Speichern in einzelnen Wohnhäusern stagnierten die Zahlen. Der Ausbau könnte gedämpft werden, wenn die Politik wie angekündigt wieder mehr auf Gaskraftwerke setzt.
5: Der Präsident des IFO-Instituts Fust warnt angesichts drohender neuer US-Zölle vor erheblichen Risiken für die deutsche Wirtschaft. Der Ökonom befürchtet im Interview mit Bild, ernsthafte Folgen sollte die EU ihrerseits Zölle auf US-Produkte erhöhen. US-Präsident Trump hatte angekündigt, Zölle für Autos und Lastwagen aus der EU von 15% auf 25% zu erhöhen.
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7: Im Moment alles ruhig auf den Straßen, kommt gut durch.
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7: Und auch keine Blitzer in Sicht. Euch eine gute Fahrt.
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7: Heute am Sonntag bekommen wir nochmal einen traumhaft sonnigen Tag mit ein paar vereinzelten Wolken und gegen Abend zieht es dann wieder vermehrt zu, aber vor allem wird es heute warm, Höchstwerte bei bis zu 28 Grad. Und der Wettertrend, die nächsten Tage wird es wieder bewölkter, gegen Mitte der Woche kann auch vereinzelt Regen runterkommen, die Höchstwerte bleiben aber über 20 Grad.
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11: Schönen Sonntag. Bin auf der Suche nach Harmonie. Ja, leider wird da gelacht, weil harmonisch ist ja kaum noch wo. Jetzt habe ich gedacht, wenigstens in der Natur ist es okay. Verstehst du, also wenn ein Monat zu Ende ist und den Staffelstab an seinen Nachfolgemonat weitergibt, dann muss es doch harmonisch sein, dachte ich. Ja, gleich aus Sicht der Dinge.

0: 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Das ist übrigens hier ein Buckelwahlgesang. Krass, oder? Gerade mit Blick auf diesen Buckelwal, der ja da jetzt hier den ganzen Monat festhing, habe ich mich ein bisschen schlau gemacht. Das sind ja ganz, ganz empathische Tiere. Mit einem unglaublich großen Gehirn übrigens, 5 Kilo. Also ungefähr 5 Kilo mehr Hirn als der US-Präsident. Entschuldigung, ich habe schon böse Briefe gekriegt hier von wegen Donald-Trump-Bashing und so, aber was bleibt denn übrig, als mit Galgenhumor zu reagieren? Zum Beispiel hier, die USA feiern ja 250 Jahre Unabhängigkeitserklärung in diesem Jahr. Ist ja fast schon niedlich, gell? Am 4. Juli 1776 haben die ihre Unabhängigkeitserklärung unterschrieben. Und daran sieht man dann eigentlich schon so den Unterschied zwischen Europa und Amerika. Während die gerade mal vor 250 Jahren ihre Unabhängigkeitserklärung unterschrieben haben, haben wir im selben Jahr, am 4. Juli 1776, beispielsweise in Eichstätt, die ersten 3 Häuser unter Denkmalschutz gestellt. Verstehst du? An dem Tag war in Regensburg die 1000-Jahr-Feier schon wieder 800 Jahre her. Hammis. Tja. Und jetzt kommt auch noch in dieser Woche die Schlagzeile, dass aufgrund dieses Jubiläums 250 Jahre Donald Trump sein Gesicht auf die amerikanischen Reisepässe drucken lässt. Wobei, da macht es ja noch Sinn am Reisepass, weil dann weiß der Amerikaner wenigstens, warum er wegreisen soll. Naja. Wenn übrigens auch internationale Staatsgäste eingeladen zu einem Festakt im Juli diesen Jahres, hat das Weiße Haus bekannt gegeben. Aber nachdem ja unser Bundeskanzler in Ungnade gefallen ist, jetzt wegen seiner kritischen Iran-Krieg-Äußerungen, ob Sie da auch eingeladen werden, Herr Bundeskanzler?
1: Ich weiß es nicht.
0: Naja, zur Not rufen Sie dann in Mecklenburg-Vorpommern an. Die wissen inzwischen, wie man schwer festgefahrene Dinge löst. Gell, Jimmy? Na, freilich. Und schau mal, das ist der Friedrich Merz.
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2: Heute geht's um die Monatsübergabe.
3: Soll ich jetzt gehen oder soll ich nicht?
2: Ja, April, der weiß nicht, was er will.
3: Mai. Hör bloß auf mit deinem Geschwafel. Okay, ich gehe schon. Ich habe die Menschen genug mit Sonne, Regen, Schnee, Nervenzusammenbrüchen versorgt. Geh freiwillig.
2: Ja, freiwillig. Von wegen, du wirst gegangen. Wetter wie ein kaputter Glücksspielautomat.
3: Jetzt pass einmal auf, du Frühlingskasperl. Ich bring wenigstens Spannung ins Wetter.
2: Du bringst Erkältung, ich bring Biergarten.
3: Verschau halt, jeder Mai reißt ganz weit sein Mai auf.
2: Mai regst mich du auf, April. Ich bring gute Laune zu den Menschen.
3: Und ich die Ausrede für schlechte Laune bei den Menschen.
2: Ja, perfekt, dann nimm's gleich mit.
3: Wegen die Menschen?
2: Nein, die schlechte Laune.
3: Die werden schon sehen, was von dir haben.
2: Ja, was soll denn schon groß passieren? Wer kommt denn jetzt? Ja.
3: Tach, ich bin das Frühlingsgewitter. Wo darf ich?
2: Ja, zum Donnerwetter.
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4: Mit einer Meldung von der A9 München Richtung Nürnberg. Achtung zwischen Manching und Ingolstadt Ost. Hier ist 4 Kilometer Stau. Hier müsst ihr ungefähr 12 Minuten länger einplanen.
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4: Im Moment keine Blitzer, kommt gut durch.
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4: Heute am Sonntag bekommen wir nochmal einen traumhaft sonnigen Tag mit ein paar vereinzelten Wolken. Und gegen Abend zieht es dann wieder vermehrt zu. Aber vor allem wird es heute warm. Höchstwerte bei bis zu 28 Grad. Und der Wettertrend. Die nächsten Tage wird es wieder bewölkter. Gegen Mitte der Woche kann auch vereinzelt Regen runterkommen. Die Höchstwerte bleiben aber über 20 Grad.
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8: Wir biegen ein in die letzte halbe Stunde der Wochenshow dieser ersten Ausgabe im Mai 2026 der Wochenshow. Natürlich darf auch in dieser Ausgabe wieder nicht fehlen die Zahl der Woche. Das ist was für alle Kinofreunde oder Freunde, die sich gut anziehen oder einfach nur für Fans von Meryl Streep.

durch dieses XXL-Wochenende mit der Wochenshow. Und wir kommen jetzt zur Zahl der Woche. Und die berührt mich persönlich, weil ich ein großer Fan bin. Und vielleicht lachen mich jetzt viele Kerle aus, weil es eigentlich ein, Anführungsstrichen, Frauenfilm ist. Aber mir hat der erste Teil einfach wahnsinnig gut gefallen. Es geht um Der Teufel trägt Prada. Und deswegen ist die Zahl der Woche heute, können wir das mal mit Hall haben? Die Zahl der Woche. Cool. Die Zahl der Woche ist die 238. 238 Monate mussten wir warten, also 19 Jahre und 10 Monate vom 30. Juni 2006 bis zum Donnerstag dieser Woche, bis endlich der zweite Teil mit Meryl Streep in der Hauptrolle als Miranda Priestly wieder ins Kino kommt. Die Kritiken überschlagen sich aufs Positivste, also es funktioniert auch nach 20 Jahren scheinbar noch, den zweiten Teil von einem sehr erfolgreichen Kinofilm aufzulegen. Wusstet ihr eigentlich, dass es einen bayerischen Bezug zum Original gibt? Also Anna Wintour ist ja die Vorlage für Miranda Priestly. Das war die Vogue-Chefin in den USA, die ja tatsächlich so ein bisschen splinig war. Und da gab es eine junge Dame aus dem Freistaat Bayern, aus bestem Hause, die für die Anna Wintour gearbeitet hat. Allerdings jetzt nicht so eine Assistentinnenrolle wie im Kino Teil 1 bei Der Teufel trägt Prada, sondern tatsächlich als Redakteurin mit

Am Tisch saß Elisabeth von Turn und Taxis, hat Artikel geschrieben und bei Redaktionsmeetings tatsächlich über die Frage philosophiert, welcher Mantel die Welt rettet. Und die hat es sich auch ganz alleine erarbeitet, da spielte der Nachname keine Rolle. Kleiner Kinotipp, Der Teufel trägt Prada Teil 2 seit Donnerstag dieser Woche in den Kinos. Wobei der Filmtitel gelogen ist, ich habe mal gegoogelt, Der Teufel trägt gar nicht Prada, Trump trägt Prioni.

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Das war sie jetzt, die Sonntagsausgabe der Wochenshow. Jetzt geht's dann langsam Richtung Mittagessen. Dann einen kleinen, aber wirklich nur ganz kleinen Verdauungsschlaf machen vielleicht, so ein Nickerchen. Ja, und dann nicht verpennen. Ab 14 Uhr gibt es jeden Sonntag die Barbaradio-Show mit Barbara Schöneberger hier bei uns. Und an dieser Stelle vielleicht mal ganz fester Hinweis, zuhören. Das ist ein Mann, der da zu Gast ist, der viel zu erzählen hat. Der Kollege Jochen Schropp ist da. Das ist der beispielsweise mit Marlene Lufen auch Promi Big Brother moderiert. Ein ganz, ganz feiner Kerl. Unlängst in einer Kochsendung im Fernsehen unter Anleitung eines Profikochs so ins Zittern geraten, weil er es gut machen wollte, aber unter der Drucksituation, mein Gott, hat mir leid getan. Ganz ein lieber Kollege, der zu Gast ist bei Barbara Schöneberger heute Nachmittag ab 14 Uhr. Und bei ihr im Talk gibt's dann einiges zu hören. Und da wünsche ich jetzt schon mal viel Spaß. Und wir hören uns, wenn ihr wollt, wieder nächste Woche. Ich gehe jede Wette ein, dass da wieder einiges passiert in den nächsten 5, 6, 7 Tagen, worüber sich zu lästern oder mit Augenzwinkern draufzuschauen lohnt. Die Wochenshow nächste Woche. Und bis dahin, eine schöne Zeit euch.

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6: Ich bin Angela Kress. Seit Freitag gilt der Tankrabatt und der ADAC sagt, die Kraftstoffpreise sind immer noch zu hoch. Nach Zahlen des ADAC kostete etwa E10 gestern im Tagesdurchschnitt 2 Euro pro Liter, rund 12 Cent weniger als vor dem Tankrabatt. Der senkt die Steuern um 17 Cent. Am Morgen seien die Preise im Vergleich zu gestern wieder gestiegen. Die Entwicklung gehe erneut in die falsche Richtung. Fast ein Jahr ist Schwarz-Rot im Amt, doch viele trauen der Koalition keine lange Zukunft zu. Laut einer INSA-Umfrage für die BILD glauben rund 60%, dass die Regierung nicht bis 2029 durchhält, Soeta Sowali berichtet.
7: Die Umfrage zeigt, das Vertrauen in die Koalition ist aktuell ziemlich angeschlagen. Viele nehmen vor allem Streit und gegenseitige Vorwürfe wahr. Und genau das schwächt das Bild einer handlungsfähigen Regierung. Aus der Union kommt deshalb der Appell, wieder stärker gemeinsam an Reformen zu arbeiten und Ergebnisse zu liefern.
6: Seit Mitte Januar bekommen 18-jährige Männer und Frauen Post von der Bundeswehr mit Fragebögen zum freiwilligen Wehrdienst. Die Bundeswehr hat bisher rund 200.000 solcher Briefe verschickt, wie die Nachrichtenagentur KNA meldet. Das Bündnis Schulstreik gegen Wehrpflicht hat für Freitag wieder zu Protesten aufgerufen. Das Bündnis befürchtet eine neue Wehrpflicht. Im Abstiegskampf braucht St. Pauli in der Fußball-Bundesliga jeden Zähler. Derzeit liegen die Hanseaten auf Platz 16. Heute ab 15.30 Uhr geht es gegen Mainz. Ab 17.30 Uhr spielt Gladbach gegen den BVB und ab 19.30 Uhr muss Wolfsburg in Freiburg ran. Während die Wölfe die Klasse halten wollen, kämpft der SC als Achter ums internationale Geschäft.
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8: Im Moment alles ruhig auf den Straßen. Kommt gut durch.
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8: Und auch keine Blitzer in Sicht. Euch eine gute Fahrt.
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8: Heute nochmal mit traumhaft sonnigem Wetter mit ein paar einzelnen Wolken und gegen Abend verdichtet sich das nochmal mehr. Aber vor allem wird es heute eins warm und zwar mit Höchstwerten von bis zu 28 Grad. Der Wettertrend, die nächsten Tage wird es wieder etwas bewölkter. Gegen Mitte der Woche kann auch vereinzelter Regen runterkommen. Die Höchstwerte bleiben aber warm bei über 20 Grad.
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9: Grüßt euch. Einen schönen warmen Sonntag wünsche ich mit absolutem Ausflugswetter. Richtig perfekt. Und passend dazu ist in ganz Bayern auch was los. Heute ist Heimaterlebnistag. Was es damit auf sich hat, schauen wir uns gleich genauer an. Davor gibt's mehr Hits, mehr Vielfalt für euren Sonntagmittag.

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0: Hallihallo, Hallöchen und herzlich willkommen in der Sonntagslounge. Unsere Zeit zum gemütlich über alles Mögliche ratschen. Und wenn es dann für euch gleich wieder rausgeht, bei diesen bis zu 25 Grad hier in der Region, hier in Bayern gibt's heute gefühlt an jeder Ecke was zu entdecken. Denn heute ist der sogenannte Heimaterlebnistag. Heißt, in vielen Orten und Gemeinden ist heute was los. Volksmusik, Ausstellungen, Vereine, Führungen durch Schlösser und Städte und so weiter. Über 200 Veranstaltungen sind's in ganz Bayern und da ist einfach alles Mögliche mit dabei. Das zeigt, wie schön wir es doch eigentlich hier bei uns haben. Absolut perfekt, um das schöne Wetter jetzt an diesem Sonntag auszunutzen. Und wir liefern dazu die Musik. Viel Spaß euch!
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7: Im Moment keine Meldungen, kommt gut durch.
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7: Und im Moment auch keine Blitzer. Euch eine gute Fahrt.
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7: Heute nochmal mit traumhaft sonnigem Wetter, mit ein paar einzelnen Wolken, und gegen Abend verdichtet sich das nochmal mehr. Aber vor allem wird's heute eins warm, und zwar mit Höchstwerten von bis zu 28 Grad. Der Wettertrend, die nächsten Tage wird's wieder etwas bewölkter, gegen Mitte der Woche kann auch vereinzelter Regen runterkommen. Die Höchstwerte bleiben aber warm bei über 20 Grad.
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0: Radio in hier, das ist die Sonntagslounge. Grüßt euch mit einer unscheinbaren Bank, einem Schild und etwas Geduld. So einfach könnt ihr seit einem Monat rund um Lenting, Heppberg, Stammhamm und Kösching unterwegs sein. Es braucht nur ein kleines bisschen Glück. Wie ihr ab jetzt völlig kostenlos an euer Ziel kommt, hört ihr gleich nach Mehr Hits, mehr Vielfalt.
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0: Radio in hier. Wunderschönes Wochenende euch hier bei der Sonntagslounge. Und da schauen wir auf ein Schild, eine Bank und natürlich brauchst du auch etwas Geduld. Das ist nämlich das Konzept der Mitfahrbank. Und genau die gibt's seit einem Monat in Lenting, Heppberg, Stammhamm und Kösching. Im Prinzip ist es so ein bisschen wie Trampen, nur mit einem bequemen Sitzplatz. Ist ganz einfach. An den Schildern über der Bank kurz die Fahrtrichtung einstellen und wer im Auto dann Platz hat und vor allem Lust auf Gesellschaft, nimmt euch dann mit. Initiator Roland Voitsch hat sich bei der Idee ein bisschen inspirieren lassen.
1: Ja, ich bin ja schon seit längerer Zeit im Gemeinderat in Heppberg und da hat man sich dann natürlich ein bisschen umgeschaut und es war bei mir so, dass ich das gesehen habe im YouTube. Da bin ich auf die Idee gekommen, sowas könnten wir doch eigentlich bei uns auch in den Nebenortschaften mit integrieren. Und die waren eigentlich sofort mit dabei und jetzt sind wir vier Gemeinden, die hier für diese Mitfahrbahn stehen.
0: Und Radio in Lokalreporter Furkan Beuras hat sich für uns mal auf die Bank gesetzt.
2: Mal gucken, ob in der nächsten halben Stunde irgendjemand sich erbarmt, mich mitzunehmen. Na, na, na. Ein paar von denen gucken auch aufs Handy während des Autofahrens. Das geht ja gar nicht. So können die mich ja gar nicht sehen. Also die angesetzte halbe Stunde wäre jetzt vorbei, aber ich werde mal so 15 Minuten dranhängen. Und nachdem ich eine Dreiviertelstunde lang nicht vom Fleck gekommen bin, habe ich auch schon frustriert meinen Rucksack über die Schulter geworfen und mich auch schon zwei Schritte von der Bank wegbewegt, als dann doch noch ein netter Herr angehalten hat.
3: Ja, wenn ich in Sieger oder an der Bushaltestelle und ich die gleiche Richtung komme und ich weiß, der muss dahin, dann nehme ich schon jeden mit. Also der, wo vertrauenswürdig ausschaut.
0: Also, auch wenn es am Anfang noch etwas länger dauern kann, probiert's ruhig mal aus. Die nächste Mitfahrgelegenheit kommt bestimmt.
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10: Ich bin Angela Kress. Das Geschäft mit Bio-Lebensmitteln hat nach Branchenangaben zum Start ins Jahr weiter angezogen. Von Januar bis März gab es einen Umsatzplus von fast 6% im Vergleich zum Vorjahreszeitraum. Der Umsatz betrug fast 5 Milliarden Euro, wie der Bund Ökologische Lebensmittelwirtschaft meldet. Vor allem Bio-Eigenmarken der Discounter und Supermärkte boomen. Weil überall Geld fehlt, soll das Gesundheitssystem reformiert werden. Kürzungen bei den Leistungen der Pflegeversicherung lehnt eine große Mehrheit der Bevölkerung dabei ab. Das zeigt eine Umfrage für den Sozialverband VDK. Diana Kramer berichtet.
11: In der Pflegeversicherung droht eine Milliardenlücke. Deshalb ist genauso wie bei Krankenhäusern und gesetzlichen Krankenversicherungen eine Reform geplant. Dass damit zum Beispiel der Zugang zu Pflegegraden erschwert wird, halten 77% der Bundesbürger für nicht akzeptabel. Mitte des Monats will Gesundheitsministerin Nina Wagen die Gesetzespläne für die Pflegereform vorstellen.
10: Der angekündigte Abzug tausender US-Soldaten aus Deutschland kann Kommunen mit großer Härte treffen. Davon geht Ramsteins Bürgermeister Hechler aus. Die pfälzische Gemeinde halte zum Beispiel Infrastruktur für eine verlässlich hohe Zahl vor. Wenn ein großer Teil wegfalle, sei das ein wirtschaftlicher Einschnitt. Derzeit sind rund 39.000 US-Soldaten in Deutschland stationiert, unter anderem auch in Stuttgart und Grafenwöhr. Vom sogenannten Tankrabatt können Autofahrer nach Einschätzung des ADAC bisher nicht in voller Höhe profitieren. Im bundesweiten Schnitt lag der Preis für E10 gestern gut 12 Cent unter dem vom Donnerstag. Am Freitag waren die Steuern um knapp 17 Cent gesenkt worden. Heute Morgen waren die Preise an den Tankstellen höher als gestern zur gleichen Zeit. Und das, obwohl Rohöl laut ADAC in den letzten Tagen zusätzlich günstiger geworden ist.
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12: Mit einer Meldung von der A9 München Richtung Nürnberg. Achtung zwischen Manching und Denkendorf. Hier ist 9 Kilometer Stau und mittlerweile ein Zeitverlust von 28 Minuten.
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12: Im Moment keine Blitzer, kommt gut durch.
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12: Heute nochmal mit traumhaft sonnigem Wetter, mit ein paar einzelnen Wolken. Und gegen Abend verdichtet sich das nochmal mehr. Aber vor allem wird es heute eins warm, und zwar mit Höchstwerten von bis zu 28 Grad. Der Wettertrend, die nächsten Tage wird es wieder etwas bewölkter. Gegen Mitte der Woche kann auch vereinzelter Regen runterkommen. Die Höchstwerte bleiben aber warm bei über 20 Grad.
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12: Herzlich willkommen im ersten Maiwochenende. Und das dreht ja mal so richtig auf. Bis zu 25 Grad haben wir teilweise. Dazu strahlt uns auch die Sonne immer mal wieder richtig schön an. Einfach herrliches Draußenwetter und auch bestes Eiswetter. Welche Sorten die Leute hier am meisten mögen, das schauen wir uns gleich an. Nach mehr Hits und mehr Vielfalt.

0: Servus, schönes Wochenende euch. Hier ist die Sonntagslounge für euren entspannten Nachmittag mit natürlich Wahnsinnswetter. Teilweise haben wir heute bis zu 25 Grad. Das ist wirklich Premium-Frühlingswetter. Müssen wir doch eigentlich auch gleich ausnutzen, oder? Am besten mit so einem kleinen Spaziergang und der ein oder anderen Kugel Eis. Welche Sorten heuer besonders gern geschleckt werden, haben wir einfach mal die Leute selbst gefragt.
1: Maracuja, so alles, was ein bisschen fruchtig ist, finde ich sehr lecker.
2: Ganz klassisch, Vanille.
3: So eine richtig gute dunkle Schokolade.
4: Stracciatella. Einfach diese Kombination aus ganz normalem Eis und dann noch Schokostückchen dazu ist super.
5: Ich brauche immer so was Fruchtiges, aber auch was Schokoladiges.
6: Schoko-Ingwer ist mein Lieblingsgeschmack.
7: Ein bisschen süßlich, aber dann kommt so dieser Ingwer-Geschmack ein bisschen schärfer.
8: Cookie oder Vanille mag ich auch gerne.
0: Ja, nichts schlägt einfach Schoko, Erdbeer oder Vanille. Egal, was bei euch heute in die Tüte kommt oder auch in den Becher, guten euch, genießt euren Sonntag. Dazu gibt's natürlich beste Musik von uns.
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1: Im Moment keine Meldungen, kommt gut durch.
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1: Und im Moment auch keine Blitzer. Euch eine gute Fahrt.
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1: Heute nochmal mit traumhaft sonnigem Wetter, mit ein paar einzelnen Wolken, und gegen Abend verdichtet sich das nochmal mehr. Aber vor allem wird es heute eins warm, und zwar mit Höchstwerten von bis zu 28 Grad. Der Wettertrend, die nächsten Tage wird es wieder etwas bewölkter, gegen Mitte der Woche kann auch vereinzelter Regen runterkommen. Die Höchstwerte bleiben aber warm bei über 20 Grad.

0: Das ist Radio Inn. Herzlich willkommen zu unserer Sonntagslounge.
1: Hey Ingolstadt in Fannit, Bellame Erzgebirge, Aue, Tavastan, Sun und Ailtana, Tulka, Kanustaman, Meta.
0: Und das war der Jasper Maljojoki vom FC Ingolstadt, der euch auf Finnisch zum Spiel heute eingeladen hat. Wie er zum Fußball gekommen ist und was ihn überhaupt mit Finnland verbindet, hört ihr gleich im FCI-Report bei Radio Inn.

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1: Ein schönes Wochenende euch. Hier ist die Sonntagslounge.
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1: Und wir schauen mal in Richtung Abend. Der FC Ingolstadt spielt heute um 19.30 Uhr zu Hause gegen Aue. Mit im Kader ist der 23-jährige Jasper Maljojoki. Der Verteidiger mit amerikanisch-finnischen Wurzeln ist durch einen Umzug eigentlich zum Sport gekommen.
4: Meine Familie hat gar nichts mit Fußball am Hut, also weder mein Vater noch meine Mutter, also haben nichts damit zu tun. Aber dadurch, dass wir dann nach Deutschland gezogen sind, als ich 2 war, ja, Deutschland ist ja sehr bekannt für Fußball und dann haben mich meine Eltern zum Fußball geschickt.
1: Im Nachhinein ist das natürlich eine richtig, richtig gute Entscheidung. Finnland ist übrigens die Heimat seiner Mama und deshalb ist er auch noch regelmäßig im hohen Norden.
4: Ich bin tatsächlich öfters in Finnland, also ich versuche so einmal im Jahr schon dorthin zu gehen, um eben meine Großeltern, das ist jetzt nur noch meine Oma und Onkel, Cousins etc. zu besuchen. Und was mir dort gefällt, ist speziell der Winter, also wenn viel Schnee liegt und es sehr kalt ist.
1: Und dann ist ja auch die Sauna zum Aufwärmen in Finnland legendär. Aufwärmen ist auch ein richtig gutes Stichwort. Das müssen die Fußballspieler ja auch immer machen, damit die Verletzungsgefahr sinkt. Dann hoffen wir mal, dass die Schanzer gut warm gespielt im Heimspiel heute punkten können. Ingolstadt gegen Aue. Heute ab 19.30 Uhr im Audi Sportpark.
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6: Ich bin Joshua Heise. Seit Freitag gilt der Tankrabatt und der ADAC sagt, die Kraftstoffpreise sind immer noch zu hoch. Nach Zahlen des ADAC kostete etwa E10 gestern im Tagesdurchschnitt 2 Euro pro Liter, rund 12 Cent weniger als vor dem Tankrabatt. Der senkt die Steuern um 17 Cent. Am Morgen seien die Preise im Vergleich zu gestern wieder gestiegen. Die Entwicklung gehe erneut in die falsche Richtung. Heute ist Internationaler Tag der Pressefreiheit. Der soll darauf aufmerksam machen, dass die Lage für Journalisten weltweit angespannt ist. Laut der Organisation Reporter ohne Grenzen lebt nur 1% der Menschen in Ländern mit guter Lage für Medienschaffende. Auch in Deutschland werde das Arbeitsklima rauer. In der Rangliste für Pressefreiheit rutschte Deutschland um 3 Plätze auf Rang 14 ab. Fast ein Jahr ist Schwarz-Rot im Amt, doch viele trauen der Koalition keine lange Zukunft zu. Laut einer INSA-Umfrage für die BILD glauben rund 60%, dass die Regierung nicht bis 2029 durchhält. Zoe Tassovali berichtet.
7: Die Umfrage zeigt, das Vertrauen in die Koalition ist aktuell ziemlich angeschlagen. Viele nehmen vor allem Streit und gegenseitige Vorwürfe wahr. Und genau das schwächt das Bild einer handlungsfähigen Regierung. Aus der Union kommt deshalb der Appell, wieder stärker gemeinsam an Reformen zu arbeiten und Ergebnisse zu liefern.
6: In der Pflegeversicherung droht eine Milliardenlücke. Trotzdem lehnt eine große Mehrheit der Bevölkerung mögliche Leistungskürzungen ab. Rund 70% sagten in einer Umfrage für den Sozialverband VdK, dass es nicht akzeptabel wäre, wenn die Leistungen in Pflegegrad 1 gesenkt würden. Gesundheitsministerin Warken hatte angekündigt, Leistungen kritisch zu prüfen. Der VdK befürchtet unter anderem Kürzungen bei Pflegehilfsmitteln.
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8: Hier die wichtigsten Meldungen von den Straßen bei uns in der Region. Fahrt auf der A9 Nürnberg in Richtung Ingolstadt besonders vorsichtig. Zwischen Allersberg und Hilpoltstein kommt es zu Behinderungen aufgrund eines Unfalles auf dem rechten Fahrstreifen.
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10: Heute nochmal mit traumhaft sonnigem Wetter mit ein paar einzelnen Wolken und gegen Abend verdichtet sich das nochmal mehr. Aber vor allem wird es heute eins warm und zwar mit Höchstwerten von bis zu 28 Grad. Der Wettertrend, die nächsten Tage wird es wieder etwas bewölkter. Gegen Mitte der Woche kann auch vereinzelter Regen runterkommen. Die Höchstwerte bleiben aber warm bei über 20 Grad.
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11: Liebe Freunde da draußen vor den Empfängern, ich freue mich sehr, dass ihr heute eingeschaltet habt an diesem Wochenende. Ich weiß, ihr hättet ja auch was anderes machen können, aber wahrscheinlich wusstet ihr aus der letzten Woche, dass ich heute einen wahnsinnig gut aussehenden Gast eingeladen habe. Später wird nämlich zum Interview bei uns Jochen Schropp sein. Bis dahin ist aber noch ein bisschen Zeit. Vorher werde ich euch verraten, welcher Gesichtsausdruck beim Selfie jetzt angesagt ist. Tja, holt schon mal die Handys raus. Gleich üben wir gemeinsam den perfekten Gesichtsausdruck und jetzt starten wir erstmal mit Musik.
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2: Ihr Lieben, schön, dass ihr heute eingeschaltet habt. Heute wird es auch wirklich spannend und sehr, sehr interessant für euch, weil wenn ihr weiterhin irgendwie vorne mit dabei sein wollt, dann kommt ihr nicht drum herum, heute hier zuzuhören. Ich habe nämlich den neuesten Selfie-Trend für euch. Man sieht ja häufig, wenn Leute sich selber fotografieren, dass sie den Kopf ein bisschen schief legen, dass sie die Hände so unters Kinn halten, dass sie so ein kleines Herz formen oder dass sie so ein Schmollmündchen machen oder vielleicht auch so ein bisschen T-Shirt über die eine Schulter, dass die Schulter so frei liegt. Ist alles out, okay? Also falls ihr sowas irgendwie noch macht, sorry, kann ich keine Verantwortung übernehmen, ist super, super peinlich. Weil jetzt macht man die Schnabeltierlippe. Die Gen Z weiß es schon und ganz wichtig ist dafür trockene Lippen. Also die brauchst du auf jeden Fall, weil das soll so ein bisschen aneinander kleben, die Ober- und die Unterlippe. Und dann schiebst du die Oberlippe mit der Unterlippe so ein bisschen hoch. Richtig, richtig gut drauf hat es unsere Freundin Lily Rose Depp, die höchst geratene Tochter von Vanessa Paradis und Johnny Depp. Man sieht nicht unbedingt sympathischer aus mit der Schnabeltierlippe, aber man ist halt Selfie- und Social-Media-mäßig ganz, ganz vorne mit dabei. Für mich muss ich ehrlicherweise sagen, ist fast unmöglich, so einen Mund zu machen, weil bei mir ist alles zu nass. Meine Lippen sind so feucht, dass das ständig so wegrutscht. Also ich bleibe beim Schmollmund. Damit bin ich auch jahrelang gut gefahren. So, schön, dass ihr heute da seid. Gleich öffnen wir Hörerpost zusammen und darauf freue ich mich über die Maßen.
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2: Schön, dass ihr da seid. Es ist Wochenende. Das alleine ist doch schon mal toll. Und jetzt kommt der zweite Punkt, der mich jauchzen lässt. Wir öffnen Hörerpost. Die kommt heute von Mareile. Und die Mareile sagt, Barbara, welche Sushi-Rolle magst du am liebsten? Ach, Mareile, du weißt schon, gell, dass mit Fragen rund ums Essen du mir die größte Freude machst. Ich liebe wirklich Sushi sehr, kann aber manchmal angesichts des sehr einfachen Sushis, was man ja manchmal kriegt, wenn man so ein bisschen ja bei so einem normalen Hersteller da bestellt, wo vielleicht auch gar nicht ein Japaner rollt, sondern vielleicht irgendeiner aus Baden-Württemberg oder so und sagt, ich roll jetzt gerade hier ein bisschen den Klebreis zusammen und dann und so weiter. Und dann klemme ich da ein bisschen Lachs rein. Das ist mir zu einfach. Ich mag Sushi eigentlich fast am liebsten, wenn kein Fisch involviert ist. Ich liebe Sushi, aber mir fällt manchmal dann hinterher auf, dass ich mir denke, ach lustig, ich habe jetzt eigentlich nur Gemüsesushi gegessen. Höchstens mal noch mit so kleinen, wie heißen sie dann da, diese Kügelchen da halt, die Fischrogen da oben drauf. Das finde ich natürlich immer toll. Ich liebe auch Lachs, ich liebe auch Krebsfleisch, mag auch Thunfisch. Aber wenn es dann so in die Weißfischnummer geht oder nur so Sashimi oder so, das ist nicht so meins. Liebe Mareile, schöne Frage. Gerne was mal übers Essen. Liebe ich ja. Ich hoffe, ich konnte alles gut beantworten. Wenn ihr auch Fragen habt, her damit. Unsere App und unsere Webseite geben die Möglichkeit dafür, alles loszuwerden. Und apropos alles loswerden, ja, der Jochen Schropp ist heute hier, um alles loszuwerden. Zumindest inhaltlich gesehen werden wir alles von ihm erfahren, was wir immer schon mal wissen wollten. Und weil wir innerhalb unseres Promi-Interviews ja wahrscheinlich gar nicht genug Zeit haben für dieses aufregende Leben, haben wir uns gedacht, wir frühstücken einfach mit ihm und dann soll er uns da auch noch was erzählen. Und das hört ihr gleich.
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4: Hier die wichtigsten Meldungen von den Straßen bei uns in der Region. Fahrt auf der A9 Nürnberg in Richtung Ingolstadt besonders vorsichtig. Zwischen Allersberg und Hilpoltstein kommt es zu Behinderungen aufgrund eines Unfalles auf dem rechten Fahrstreifen.
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5: Heute nochmal mit traumhaft sonnigem Wetter mit ein paar einzelnen Wolken und gegen Abend verdichtet sich das nochmal mehr. Aber vor allem wird's heute eins warm und zwar mit Höchstwerten von bis zu 28 Grad. Der Wettertrend, die nächsten Tage wird's wieder etwas bewölkter. Gegen Mitte der Woche kann auch vereinzelter Regen runterkommen. Die Höchstwerte bleiben aber warm bei über 20 Grad.
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5: Schönes Wochenende, schön, dass ihr da seid. Ihr habt es ja schon gehört, heute ist Jochen Schropp bei uns zu Gast, bevor wir mit ihm Waffeln essen und versuchen, alle Geschichten von ihm zu erfahren, werden wir natürlich mit ihm frühstücken, weil er ist schon da und da dachte ich mir, die Zeit nutzen wir. Wie das so war und was wir beim Frühstück besprochen haben, hört ihr gleich.
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2: So, ihr Lieben, wir haben ja heute Jochen Schropp eingeladen. Der ist schon ein bisschen früher gekommen. Deswegen ergibt es sich so, dass wir auch noch mit ihm frühstücken können. Und genau das machen wir jetzt. Ich schmiere dir ein Frühstücksbrot.
3: Ja.
2: Und ich weiß, dass du dich dagegen
3: sträubst. Ich werde es ja nicht essen, also virtuell.
2: Also jetzt komm mal her. Wir haben ja schon gewusst, dass du gerne warme Speisen hast. Deswegen habe ich dir schon ein Rührei zubereiten lassen.
3: Sieht gut aus, sogar mit Schnittlauch.
2: Das sieht gut aus mit Schnittlauch. Willst du das einfach mal haben und dann eben nichts Kaltes? Also das heißt, du bist auch nicht der Typ, der Brot so isst, oder?
3: Also ich mag es dann gerne süß. Süß geht. Also zum Beispiel so ein Croissant mit Butter oder frisch.

0: Käse und Marmelade finde ich lecker.
1: Das könnten wir doch machen, oder?
0: Ja.
1: Ja, da komm, dann mache ich dir doch einfach mal, mal so ein Croissant mit Frischkäse und dann noch so ein bisschen Marmelade dazu. So was, so
0: aber ich habe gar keinen Hunger, ne?
1: Ist doch egal. Ja, es geht ja nur darum, dass wir es machen und dass die Leute einmal wissen, ach, der Schropp, so frühstückt der morgens. Weißt du, guck mal, ich mache
0: weißt du, was ich interessant finde?
1: Ja?
0: Dass du ungefähr die 10-fache Menge vom Frischkäse nimmst wie ich. Das sagt ja auch sehr viel über dich aus.
1: Na, meine Meinung ist auf jeden Fall, viel hilft viel. Also Leute, die mit einem Messer auf so einem getoasteten Brot die Butter so
0: drauf und dann wieder so runter. Aber es ist auf jeden Fall doppelt so viel. Ja, aber dann ekelt es mich ja dann auch wieder. Wenn's dann, das muss,
1: ja, aber das, ich hab's
0: Proportionen,
1: jetzt mal nur,
0: Barbara, Proportionen. Was ist denn das für eine Marmelade?
1: Das ist
0: Marmelade?
1: Jetzt eine
0: Kirsch?
1: Erdbeer.
0: Ja, ja, finde ich jetzt ein bisschen basic, aber...
1: Ein bisschen basic?
0: Ja.
1: Findet ihr jetzt ein bisschen basic, die Erdbeermarmelade? Ich sag's einfach nur mal, weil ihr alle hier so verliebt in ihn seid. Das
0: Himbeere hätte ich gerne oder Sauerkirsch.
1: Ja,
0: oder
1: aber da hast du doch auch wieder Probleme mit den Kernen dann. Das hängt ja zwischen den Zähnen. Irgendwas ist doch immer
0: hast
1: bei
0: hast du schon
1: dir.
0: Mal gehört, dass man auch passierte Himbeermarmelade kauft?
1: Nee, das ist mir zu teuer. So, jetzt wird's aber spannend. Mein heutiger Gast, ihr habt's schon gehört, ist gut drauf. Der Jochen, der freut sich. Jetzt gibt's Waffeln, schön dekorierte, extra eigens für ihn hergestellte Waffeln. Und dann gibt's alle möglichen Geschichten rund um diesen tollen Mann. Bis gleich.

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7: Ich bin Joshua Heise. In Bayerns Großstädten lebt es sich besonders sicher. Das hat das Innenministerium in München auf Basis der polizeilichen Kriminalstatistiken mitgeteilt. Demnach bleibt die Landeshauptstadt bei den Städten mit über 200.000 Einwohnern deutschlandweit auf Platz 1. Augsburg kletterte einen Platz höher auf Rang 2. Nürnberg hingegen stürzte ab auf Rang 5. Bei den Städten mit über 100.000 Einwohnern führen weiter Fürth und Erlangen. An der Zapfsäule bleibt das Gefühl, tanken könnte eigentlich günstiger sein. Die Steuern auf Sprit sind herabgesetzt worden und auch der Rohölpreis ist gefallen. Trotzdem sinken die Preise nicht wie erwartet. Politiker, Experten und der ADAC sehen hier Nachholbedarf. Mehr von Zoe Tassovali.
8: Super E10 kostet aktuell im Schnitt immer noch rund 2 Euro pro Liter, Diesel etwa 2,09 Euro. Und die Preise steigen laut ADAC wohl wieder. Und das, obwohl die Voraussetzungen eigentlich für sinkende Kosten sprechen. Das Bundeskartellamt schaut sich das jetzt genauer an. Für Autofahrer gilt, Preise vergleichen lohnt sich im Moment besonders.
7: Erst etwa 5.000, jetzt deutlich mehr als das. US-Präsident Trump will wohl mehr US-Soldaten aus Deutschland abziehen als zunächst von Verteidigungsminister Hegseth angekündigt. Viele Details sind noch unklar. Trump hatte auch mit höheren Zöllen für Autos und Lkw aus Europa gedroht. IFO-Präsident Fuest sprach in der Bild von erheblichen Risiken für die deutsche Wirtschaft. Im Abstiegskampf braucht St. Pauli in der Fußball-Bundesliga jeden Zähler. Derzeit liegen die Hanseaten auf Platz 16. Heute ab 15.30 Uhr geht es gegen Mainz. Ab 17.30 Uhr spielt Gladbach gegen den BVB und ab 19.30 Uhr muss Wolfsburg in Freiburg ran. Während die Wölfe die Klasse halten wollen, kämpft der SC als Achter ums internationale Geschäft.
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9: Hier die aktuellen Meldungen von den Straßen bei uns in der Region. Wenn ihr gerade auf der A9 Nürnberg in Richtung Ingolstadt unterwegs seid, fahrt zwischen den Anschlussstellen Allersberg und Hilpoltstein besonders vorsichtig. Hier kommt es zu Verzögerungen aufgrund eines Unfalles. Wir bleiben noch auf der A9 Nürnberg in Richtung Ingolstadt. Fahrt auch zwischen den Anschlussstellen Altmühltal und Denkendorf besonders vorsichtig. Hier kommt es zu Behinderungen aufgrund eines Unfalles.
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10: Heute noch mit einem grandiosen Abschluss eines wirklich sonnigen Wochenendes. Höchstwerte von bis zu 28 Grad und am Abend wird es aber Stück für Stück immer bewölkter mit Mindestwerten von 7 Grad. Der Wettertrend, ab morgen kommt die Sonne dann immer schwerer durch. Es wird windiger und vereinzelt kann es regnen. Es bleibt aber warm bei Höchstwerten von 26 Grad.
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10: Herzlich willkommen, es ist das erste Mai-Wochenende. Guckt mal raus, die Blätter sind an den Bäumen. Ach, ich freue mich so. Und noch schöner ist es ja, dass wir direkt vor einem großen Promi-Interview sind. Ja, mein rosafarbenes Waffeleisen ist heiß gelaufen und ich habe mir richtig, richtig Mühe gegeben für meinen heutigen Gast, Jochen Schropp. Ja, wir haben einiges, was wir besprechen müssen. Es geht zunächst mal um schreckliche Outfits für erste Dates und betrunkene Frauen, die von Barhockern fallen. Das sind doch Themen, da kann sich jeder mit identifizieren. Viel Spaß dabei. Dazu gibt's gleich mehr. Aber jetzt gibt's erstmal die beste Musik für euch.
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2: Wir sind startklar mit meinem heutigen Gast. Den kennen gefühlt natürlich alle Menschen, aber ich werde versuchen, heute noch das ein oder andere aus ihm rauszuquetschen, was ihr noch nie gehört habt.
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2: Ladies and Gentlemen, heute ist ein Mann bei uns in der Sendung, der nach eigenen Angaben eine große Ähnlichkeit zu Joweil, Josh Groban und Travis Kelce hat. Ich sag mal so, wenn man gleichzeitig Vorabendserie, Weihnachtsalbum und NFL bei sich im Studio hat, dann ist alles gut. Jochen Schropp ist bei uns.
3: Du, das stimmt, das stimmt. Ich wäre natürlich viel lieber wie du, aber vielleicht nicht.
2: Nein, also du hast dir doch die geilsten ausgesucht.
3: Meinst du?
2: Travis Kelce vor allem ist ja auch der Mann der Stunde.
3: Das stimmt. Ist er das noch?
2: Für mich nicht. Ich mag ja so ganz normale Männer, ehrlich gesagt. Mir ist da zu viel Überlegung auch bei der Klamotte und so. Weißt du, für mich ist es immer eher so, also meine Auswahl bei Männern war immer, der zieht sich einfach im Zweifel einen dunkelblauen Pullover mit V-Ausschnitt an und dann finde ich es gut.
3: Aber das verstehe ich so gut. Ich bin letztes Jahr auf ein Date gegangen und dieser Typ, der hat sich so viel Mühe gegeben und ich war so abgeturnt. Ich dachte so, es wird beim Frühstück bleiben.
2: Das darf nie bemüht aussehen. Es darf nicht nachlässig sein, aber es darf auch nicht so aussehen wie jemand, der sich stundenlang was überlegt hat.
3: Nee, und bei so einem Dinner dann so eine leicht orange getönte Sonnenbrille aufzuhaben, ist einfach auch nicht so cool.
2: Okay, das aber auch zu jedem, also es ist ganz egal, welche Mahlzeit
3: zu jedem
2: man zusammen,
3: Anlass.
2: Nichts mit getönten Sonnenbrillen. Ja. Oft sitze ich hier mit Leuten, also mit so Frauen, dann denke ich mir, ah ja, geil, man kann sich einfach so einen reichen Mann holen und sich dann auch so ein bisschen zurücklehnen. Das liest man ja auch viel in der Presse. Das ist, glaube ich, also es wäre nicht mein Ansatz, aber es ist natürlich eine totale Überlegung wert mal.
3: Das stimmt. Ich komme ja gerade aus Baden-Baden und da ist mir wieder eingefallen, ich habe ja damals in Baden-Baden für mein Abitur gelernt, weil ich einen Kumpel hatte, der im Brenners Parkhotel arbeitete.
2: Ja.
3: Und ich habe dann tagsüber bei ihm in der Wohnung gelernt und dann sind wir abends aber noch in diese ganzen Weinbars gegangen und haben diese älteren,
2: gut situierten
3: Frauen getroffen, die sehr einsam waren, weil ihre reichen Geschäftsgatten ja eben irgendwo mit einer 20-Jährigen wahrscheinlich auf Honolulu saßen.
2: Und hast du dich damals dazu hinreißen lassen, eine gut situierte Bankiersgattin zu begatten?
3: Zu begatten? Wir haben sehr viel Weißwein getrunken. Es war Ende der 90er, diese Zeit, wo man braunen Lippenstift mit noch braunerem Lipliner trug. Und irgendwann fielen die Giselas und vielleicht auch Barbaras irgendwann betrunken vom Stuhl. Ich habe sie leider nie nach Hause getragen.
2: Aber Geld ist doch noch nie ein Auswahlkriterium gewesen, oder?
3: Für Männer?
2: Ja.
3: Nee,
2: bei mir
3: leider,
2: auch nicht.
3: Leider nicht.
2: Nein, also ich meine schon, also im Sinne von, also heute muss ich doch sagen, ich finde jetzt schon, ich hätte früher bis vor 15 Jahren oder vor 20 Jahren hätte ich gesagt, es ist mir total egal. Im Gegenteil, also ich habe überhaupt nicht das, also fast extra das nicht gemacht. Und dann aber irgendwann finde ich schon, also dass jemand dann das Hotelzimmer selber zahlen kann und so, also da muss ich jetzt sagen, da wäre ich jetzt auch nicht mehr dazu bereit, jemanden immer so durchzuziehen finanziell.
3: Ja, und ich finde auch manchmal ist es auch einfach schön, wenn man zum Beispiel mal zu einem schönen Anlass eingeladen wird, wenn der Typ dann auch einfach einen Anzug im Schrank hat.
2: Ja. Ja?
3: Wenn es dann schon heißt, ich habe noch nie eine Krawatte gebunden, dann denke ich mir, ach komm, jetzt ist aber auch mal gut. Jetzt lass dein Startup mal Startup sein und zieh dir mal einfach eine Krawatte an. Heute ist Krawattentag.
2: Ja, siehst du mal, wir werden langsam vernünftig.
3: Wir werden alt und schrullig.
2: Nein, du wirst nicht alt und schrullig. Du bist auf dem Höhepunkt deines Seins, würde ich jetzt mal
3: das
2: sagen, wenn
3: so
2: ich dich
3: schön.
2: So anschaue.
3: Danke.
2: Du siehst toll aus.
3: Was naschst du denn da jetzt schon wieder? Hier so eine Blaubeere?
2: Ja, ich fange immer erstmal an mit den Physalis und den Blaubeeren, bis ich mich dann zur ersten Lage Waffel vorarbeite.
3: Ihr habt mich schon gefragt. Also das sieht wunderschön aus. Hier sind Waffeln, die sind auch noch goldbestäubt. Die Frage ist nur, wann sollen wir die essen? Weil ich habe gehört, Essen im Podcast schwierig. Es gibt ja Menschen, die können das nicht. Menschen, die
2: mit Misophonie.
3: Danke, ich kam jetzt nicht drauf.
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2: Jochen Schropp mietet sich außerhalb von Berlin ein kleines Häuschen und wird dann von der Vermieterin gebeten, wieder auszuziehen, weil es einfach besser ist. Warum sie den Jochen unbedingt wieder loswerden will, das erzählt er uns gleich.

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1: Hier die aktuellen Meldungen von den Straßen bei uns in der Region. Wenn ihr gerade auf der A9 Nürnberg in Richtung Ingolstadt unterwegs seid, fahrt zwischen den Anschlussstellen Allersberg und Hilpoltstein besonders vorsichtig. Hier kommt es zu Verzögerungen aufgrund eines Unfalles. Wir bleiben noch auf der A9 Nürnberg in Richtung Ingolstadt. Fahrt auch zwischen den Anschlussstellen Altmühltal und Denkendorf besonders vorsichtig. Hier kommt es zu Behinderungen aufgrund eines Unfalles.
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2: Heute noch mit einem grandiosen Abschluss eines wirklich sonnigen Wochenendes. Höchstwerte von bis zu 28 Grad und am Abend wird's aber Stück für Stück immer bewölkter mit Mindestwerten von 7 Grad. Der Wettertrend, ab morgen kommt die Sonne dann immer schwerer durch, es wird windiger und vereinzelt kann es regnen. Es bleibt aber warm bei Höchstwerten von 26 Grad.
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2: Also, willkommen zurück. Ich hoffe, ihr genießt euer Wochenende. Vielleicht mit Kaffee, vielleicht habt ihr euch auch ein paar Waffeln gemacht. Ich empfehle ja beides. Ich habe auf jeden Fall voll aufgefahren hier für meinen heutigen Gast. Jochen Schropp ist nämlich da. Und der wird uns gleich erzählen, dass er sich, so wie viele natürlich, wie viele Prominente auch, ein Häuschen außerhalb von Berlin gemietet hat. War an sich eine schöne Idee, aber die Vermieterin selbst hat ihn dann nach einer Weile gebeten, bitte, bitte wieder auszuziehen. Was war da los? Er erzählt es uns in wenigen Augenblicken.
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2: Willkommen zurück. Mein heutiger Gast hat angefangen als Schauspieler. Wir haben ihn häufig in Rosamunde Pilcher-Filmen gesehen. Und ich kenne keinen, ehrlich gesagt, der mehr Heiratsanträge an Klippen gemacht hat als er. Er sieht aber auch sowas von gut aus.
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2: Bist du gerne noch in Berlin?
3: Ach, das ist eine gute Frage. Jein. Also ich habe mir letztes Jahr so ein kleines Häuschen außerhalb Berlins gemietet.
2: Ja.
3: Das muss ich jetzt wieder zurückziehen. So eine Scheiße, Barbara. Ich habe so viel Geld ausgegeben für Möbel. Und jetzt nach einem Jahr habe ich gemerkt, ich war viermal da. Zweimal zum Umzug. Ich habe es mir schöner vorgestellt. Ich liebe die Natur, aber irgendwie bin ich dann doch...
2: Und weißt du, ich glaube, so ein Haus auf dem Land, das ist auch was man... Das muss man in Zweisamkeit oder mit Familie und so, das musst du... Du bist ja jetzt in einer völlig anderen Phase wieder.
3: Und das war's. Ich glaube, ich wollte... Also Norman und ich wollten das zusammen machen. Ja. Und dann auf einmal hatte ich es alleine... Und dann will ich da nicht so trübsalblasend auf dem Sofa sitzen.
2: Und dann, wenn du das wieder los

0: Bist du schon losgeworden?
1: Das war nur zur Miete. Also ehrlich gesagt hat meine Vermieterin mir das ans Herz gelegt, weil sie gesagt hat, sie, Herr Kopp, ich hätte halt auch einfach gerne jemanden, der ab und zu mal den Rasen mäht und vielleicht das Dach abfegt.
0: Oh nein.
1: Und dann habe ich gesagt, aber wir haben doch gesagt, da können Sie sich doch einen Gärtner nehmen, das zahle ich dann auch, mhm. Aber gut.
0: Bist du denn überhaupt der Typ für Dachkehren?
1: Natürlich. Nein, ich bin doch faul. Ich meine, wir beide sind Workaholics, aber irgendwie sind wir doch auch gerne faul, oder nicht?
0: Ich lerne es gerade.
1: Ach, sag mir jetzt nicht, dass du auch so eine Person bist, die noch nie einen Tag zu Hause verbracht hat. So einen kompletten Tag. Musst du auch immer raus, irgendjemanden treffen oder irgendwas machen?
0: Nee, also in der Regel kommen die Leute zu uns. Ja. Tatsächlich. Aber es ist schon ganz selten mal ein ganzer Tag, wo man sagt, heute kommt mal keiner, ja. Und dann finde ich das eigentlich, ich lade mich sehr auf mit Menschen. So.
1: Das ist mein Kapstadt-Vibe. Und das muss ich sagen, also du weißt ja, dass ich da ein Häuschen habe und ich bin ja immer 2 Monate da. Und es ist ja dann auch nicht so, dass es Urlaub ist, sondern ich lebe da.
0: Das ist so
1: also
0: toll.
1: Es fühlt sich eben auch nicht wie Urlaub an.
0: Und ist das da in der Stadt?
1: Ja, ja. Also es ist mitten in der Stadt, aber mit ich habe in der Pandemie so ein Sonnendeck draufgebaut auf das Dach, weil ich keine wirklich große Außenfläche hatte. Und jetzt habe ich da eben einen wunderschönen 360-Grad-Blick auf den Tafelberg, aufs Meer. Das ist ein bisschen weiter weg, aber man kann's sehen.
0: Ja.
1: Mit einem Jacuzzi und dann kommen natürlich auch Leute gerne vorbei und ich lade mich auch gerne mit Leuten auf.
0: Aber jetzt nochmal. Also mal in Südafrika kurz am Tafelberg vorbeikommen. Das heißt, du planst dann mit Leuten aus Deutschland, dass die da vorbeikommen und dich da richtig besuchen?
1: Ja,
0: oder kennst du da Leute?
1: Also erstmal, ich mache das ja seit 16 Jahren, bin ich ja da.
0: Ah,
1: das
0: okay.
1: Heißt, ich habe mittlerweile viele Freunde und Freundinnen, die aus Kapstadt selber kommen, also die Südafrikanerinnen sind.
0: Ja.
1: Und dann ist ja, es ist ja halb Berlin, es ist ja halb Deutschland da mittlerweile. Man muss sich ja fast schämen.
0: Ach, so. Ist das wirklich so?
1: Ja. Und dann wacht man manchmal morgens auf und hat 15 WhatsApp. Die einen fahren aufs Weingut, die anderen fahren ans Strand.
0: Man weiß gar nicht, für wen man sich entscheiden soll.
1: Ja, für niemanden, weil dich will ich ja auch in Berlin schon nicht sehen. Also lass mich in Ruhe. Nein, das stimmt nicht. Da sind auch ein paar Leute.
0: Na klar.
1: Wir machen das. Also mein
0: aber
1: bester Freund aus Köln wohnt immer nur
0: da. Man
1: Monat
0: will aber
1: mir.
0: Auch nicht irgendwo sein, wo sonst keiner ist. Also die Leute träumen ja immer von der totalen Einsamkeit, genau. Und dann ist es aber so, ich finde, man will irgendwo in der Einsamkeit sein, aber man will wissen, ungefähr 20 Minuten entfernt wohnen Freunde. Und
1: genau.
0: Dann können die jederzeit vorbeikommen.
1: Ja.
0: Es geht ja nur um das mentale Spiel.
1: Ja.
0: Toll.
1: Nee, ich komme heute mal nicht vorbei, aber ich weiß, wenn ich möchte, dann kannst du
0: ja
1: in 20 Minuten hier sein.
0: Weißt du,
1: cool.
0: Das ist wie mit Theaterbesuchen in Berlin. Ach, was ist das toll. Es gibt so viel kulturelles Angebot. Mhm. Haben wir jemals kulturelles Angebot genutzt in der Form, wie man es könnte in Berlin?
1: Nein.
0: Also ich nicht. Natürlich nicht. Aber zu wissen, die Schaubühne ist gleich ums Eck. Super.
1: Ja, ich war letzte Woche eingeladen von dem Freund meiner besten Freundin, der hat ein Konzert gegeben und dann sehe ich, ach, es ist in irgendeinem Club hinter der Rummelsburger Bucht. Da habe ich dann gedacht, nee, bin ich ja wieder eine Dreiviertelstunde unterwegs, bin ich anderthalb Stunden unterwegs, ich habe die Zeit nicht dafür.
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2: Jochen Schropp erzählt uns gleich von einer Fastenwanderung durch Brandenburg, die sein Leben verändert hat. Die ganze Geschichte, die gibt's natürlich nur hier bei mir. Einfach dranbleiben.

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1: Ich bin Joshua Heise. Verkehrte Welt. Während es in Deutschland frühsommerlich warm ist, gibt's in Griechenland Sturm, Regen und ungewöhnlich niedrige Temperaturen. Meteorologen sprechen vom kältesten Start in den Mai seit Jahrzehnten. Takis Zaphos berichtet.
2: In den Bergen rund um Athen, auf der Halbinsel Peloponnes und selbst in den gebirgigen Regionen von Kreta hat es sogar geschneit. Für die Landwirtschaft ist das Ganze ein Lichtblick. Nach langer Trockenheit füllen sich die Wasserspeicher wieder. Und wer jetzt denkt, der Winter bleibt, Entwarnung. Schon übermorgen wird's deutlich wärmer, 27 Grad und sonnig.
1: Ab morgen sollen die Zölle auf europäische Autos und Lkw in den USA von 15% auf 25% steigen. Inakzeptabel findet der Vorsitzende des EU-Handelsausschusses Lange. Auch der Deutsche Automobilverband sieht in der Ankündigung von US-Präsident Trump eine neue Belastung der transatlantischen Beziehungen. IFO-Chef Fuß befürchtet für den Fall eines neuen Handelskriegs sogar eine Rezession in Deutschland. Die EU behält sich Gegenmaßnahmen vor. Portemonnaie bestellt und Perso gratis dazu bekommen. Das ist einer Frau in Sulzbach-Rosenberg passiert. Wie die Polizei mitteilte, hatte die Frau die Geldbörse bei einem Online-Händler bestellt und diese war offenbar zuvor von einer anderen Frau aus dem Allgäu retourniert worden, ohne dass diese bemerkte, dass ihr Personalausweis noch drin steckte. Die Finderin gab das Dokument den Beamten, die es der rechtmäßigen Besitzerin zurückbringen wollen. In der zweiten Fußball-Bundesliga haben sich Fürth und Nürnberg im Derby die Punkte geteilt. 1:1 der Endstand. Damit belegen die Fürther weiterhin den vorletzten Rang. Am anderen Ende der Tabelle setzte sich Elversberg mit 5:1 gegen Paderborn durch und klettert auf Platz 2. Dritter bleibt Hannover nach einem 3:3 gegen Schlusslicht Münster. Die weiteren Ergebnisse: Magdeburg-Hertha BSC 1:0 und Karlsruhe-Darmstadt 2:1.
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3: Bei uns liegen im Herzen Bayerns momentan keine größeren Störungsmeldungen vor.
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5: Heute noch mit einem grandiosen Abschluss eines wirklich sonnigen Wochenendes. Höchstwerte von bis zu 28 Grad und am Abend wird's aber Stück für Stück immer bewölkter mit Mindestwerten von 7 Grad. Der Wettertrend: ab morgen kommt die Sonne dann immer schwerer durch, es wird windiger und vereinzelt kann es regnen. Es bleibt aber warm bei Höchstwerten von 26 Grad.
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5: Ich wünsche euch ein wunderschönes Wochenende. Ich hoffe, ihr müsst heute nicht allzu viel erledigen, sondern könnt euch ein bisschen entspannen. Dafür sollte das Wochenende ja auch da sein. Also ich habe es mir richtig gemütlich gemacht hier mit meinem Gast und meiner Waffel. Jochen Schropp ist ja heute bei uns im Studio und ich freue mich sehr, mit ihm zu quatschen. Er erzählt und ich esse. Das ist eigentlich eine sehr gute Aufteilung. Und gleich wird er uns von einer Fastenwanderung erzählen. Ja, und die hat er durch Brandenburg gemacht. Und er sagt, dass diese Wanderung sein Leben verändert hat. Die ganze lustige Geschichte gibt's gleich hier bei uns nach der besten Musik.
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2: Ich grüße euch ganz herzlich. Also mein heutiger Gast, der kann vieles. Er ist Moderator zum Beispiel. Und wer Reality-Shows liebt, der kommt an ihm auch nicht vorbei.
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2: Du beschäftigst dich mit dem Thema Glück.
3: Ja, nimmst du dir Auszeiten? Also nimmst du dir wirklich auch mal Zeit für dich? Und dadurch, dass du ja Mutter bist, kannst du das überhaupt?
2: Ja, ich mache, das darf man kaum sagen, aber ich mache alle Schulferien frei. Also das heißt, ich habe 3 Monate frei pro Jahr. Ich bin wirklich total glücklich.
3: So, und das finde ich total gut, weil ich habe mich letztens mit einem Freund getroffen, der einen Burnout hatte. Unternehmensberater haben ja immer irgendwann Burnout.
2: Ja, klar.
3: Und seine Therapeutin hat ihm gesagt, er soll wirklich mal gar nichts machen. Also auch den ganzen Tag, der guckt eine halbe Stunde am Tag aufs Handy, der hat auch so Sperrzeiten eingerichtet. soll nicht lesen und auch keine Musik hören, der soll nur bei sich sein. Und dann dachte ich so, aber warum? Also,
2: ich glaube schon, also wenn ich mich von außen beobachte, und das kennst du sicher auch, ja, muss ich schmunzeln. Ich bin natürlich, ich bin der totale Effizienz-Charlie.
3: Hast du dich jetzt hier an dem Goldpuder verschluckt?
2: An dem Goldpuder verschluckt. Sag mal ganz kurz, was auf deinem Schild da drauf steht, was an deiner Waffel steht.
3: Happy Waffle, happy Waffles, happy life. Was steht bei dir drauf?
2: Oh nein, wie süß. Warte, bei mir steht, mit den Waffeln einer Frau, durchgestrichen Grand Dame. Ja, es geht jetzt bei mir schon in die Richtung.
3: Ja.
2: Also,
3: ja.
2: Zeit für sich, also dieses Nichtstun. Ist mal dein Telefon leer gewesen, kurz tagsüber, und man sitzt irgendwie so und dann liest man meinetwegen irgendwas, und wie oft greift man dann nach dem Telefon, obwohl es nicht geht, und denkt sich, ah ja, scheiße, nee, geht ja nicht und so.
3: Ich liebe es ja, also einer meiner Spitznamen ist ja Gucki, weil ich einfach wahnsinnig gerne Serien glotze oder auch den Fernseher anmache, so. Also ich gehöre noch dazu. Und dann, wenn dich aber irgendwas nicht abholt, alle 3 Minuten gucke ich aufs Handy. Ich mache mittlerweile entweder das Handy auf Flugmodus oder ich lege es in ein anderes Zimmer.
2: Man muss es woanders hinlegen.
3: Weil mich das wahnsinnig macht. Mhm. Aber ich mache eigentlich seit so ein paar Jahren, ich hab mal so eine Fastenwanderung gemacht durch Brandenburg, eine ganze Woche. So. Und es hat mir irgendwann...
2: War das so beabsichtigt, entschuldige, dass ich frage, oder hast du einfach nur nichts gefunden, wo du was essen wolltest?
3: Ich war verloren und ich wusste nicht, sind die Bären giftig oder nicht. Es hat eine Woche gedauert, bis ich wieder zur Zivilisation...
2: Tortellini alla Panna essen, das mit Milch gekocht wurde. Okay.
3: Genau, auch an dieser Kochschinken, immer dieser Kochschinken. Nein, es war, also ich bin eingeladen worden und habe das gemacht. Und es hat mir so gut getan. Und seitdem versuche ich halt einmal im Jahr irgendwas zu tun, was ich nur für mich mache. Und da ist es dann auch mal in Ordnung, nicht mit so vielen Leuten in Kontakt zu kommen. Oder vielleicht nur mit der Therapeutin, die diese Fastenkur da irgendwie betreut oder sowas. Und da merke ich einfach, das tue ich viel zu selten. Und da hatte ich dann die Idee zu diesem Podcast, weil ich gedacht habe, eigentlich, Glück ist auch so ein großes Wort, ja. Aber Zufriedenheit, wie viele Menschen können von sich sagen, dass sie zufrieden sind. Und eigentlich kann man mit so vielen kleinen Impulsen Veränderungen schaffen, die jetzt erstmal gar nicht so riesig sind, aber die einen so ein bisschen zufriedener machen.
2: Mhm.
3: Und darüber spreche ich halt jetzt mit Menschen.
2: Ja, es ist natürlich ein Thema, was uns alle umtreibt. Aber bei mir ist es eher so, dass ich das Gefühl habe, es dreht sich eh viel um mich. Und ich denke mir dann immer, wenn ich Zeit habe, dann will ich eigentlich meine Zeit für andere geben. Ich lebe schon in meinem, auch in meinem Berufsleben, aber auch in meinem Privatleben. Ich lebe komplett nach meiner Lust. Also es gibt praktisch ganz wenig Sachen, wo ich sage, da muss ich mich verbiegen, ja.
3: Ja.
2: Das führt natürlich zu einer unglaublichen inneren Zufriedenheit. Ich kenne so Leute, die sagen, im Zug sitzen sie und gucken aus dem Fenster. Es ist fast so, dass ich mir denke, ich muss da den Kontakt abbrechen.
3: Ist ja auch alles verschwommen.
2: Ja.
3: Es geht ja alles so schnell.
2: Ja. Aber da denke ich mir dann, das ist eigentlich total geil, wenn man sowas noch macht. Das ist so old, das ist richtig alte Schule noch.
3: Aber Barbara, du hast ja gerade gesagt, du lässt dich nicht verbiegen, du weißt, wer du bist. Das warst du ja eigentlich schon immer, oder?
2: Mhm.
3: So. Und ich glaube, bei mir ist es ähnlich. Ich hatte mit einem Coming-out und so weiter. Also ich glaube, ich habe ein bisschen länger gebraucht, um bei mir zu sein oder auch in der Öffentlichkeit bei mir zu sein. Aber es gibt ja einfach Menschen, die gehen 15 Jahre jeden Tag ins gleiche Büro und sind so unglücklich.
2: Die meisten wahrscheinlich.
3: Und das meine ich eben. Denen möchte ich einfach gerne so kleine Hilfestellungen geben, wie man vielleicht was verändert und dass man auch keine Angst davor haben muss.
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2: Was ich Jochen Schropp auf gar keinen Fall von unserer Freundin Givi Maisch abschauen will, das klären wir gleich im nächsten Teil unseres Gesprächs. Einfach dranbleiben.

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6: Bei uns liegen im Herzen Bayerns momentan keine größeren Störungsmeldungen vor.
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7: Heute noch mit einem grandiosen Abschluss eines wirklich sonnigen Wochenendes. Höchstwerte von bis zu 28 Grad und am Abend wird es aber Stück für Stück immer bewölkter mit Mindestwerten von 7 Grad. Der Wettertrend, ab morgen kommt die Sonne dann immer schwerer durch, es wird windiger und vereinzelt kann es regnen. Es bleibt aber warm bei Höchstwerten von 26 Grad.
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7: Hallo ihr Lieben, schön, dass ihr da seid. Es ist ein wunderbares Wochenende, das erste Maiwochenende. Und hier in meiner Radioshow gibt es natürlich jede Menge Musik für gute Laune. Ich habe frische Waffeln gebacken und es gibt Jochen Schropp. Also für mich persönlich ist das eine perfekte Mischung. Der Jochen ist heute hier bei mir im Studio und erzählt uns, was er auf gar keinen Fall von unserer Freundin Silvi Mais übernehmen möchte. Die ganze Geschichte gibt es hier gleich bei uns.
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1: So, wir melden uns zurück und mein heutiger Gast, ja, der hat eine Riesenkarriere gemacht. Als Schauspieler hat er ursprünglich angefangen in der Vorabendserie Sternenfänger. Ich erinnere mich noch dran. Neben Olli Pocher und Nora Tschirner übrigens.
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1: Ist Berlin die richtige Stadt, um die große Liebe zu finden? Weil ich, als ich nach Berlin kam, da dachte ich mir, boah, das ist ein hartes Pflaster hier.
2: Also ich hatte ja mit meinem Ex-Mann mein erstes Date in Berlin. Mhm. Das war ja ein Mittagessens-Date. Das ist 12 Jahre her. Wir mochten uns gar nicht. Und dann haben wir uns ja in Kapstadt wieder getroffen.
1: So lange kanntest du den schon vorher?
2: Ja. Wir haben uns dann 4 Jahre später wieder in Kapstadt getroffen. Ich habe ihn auch nicht erkannt, weil er hatte, als wir uns das erste Mal trafen, eine ähnliche Frisur wie du. Als wir uns dann in Kapstadt trafen, hatte er abrasierte Haare. Und Kapstadt war dann irgendwie eher für uns gemacht. Ich weiß, ich kann es dir ja noch gar nicht sagen. Ich date ja auch noch gar nicht wirklich in Berlin. Aber ich glaube, Berlin ist schwierig.
1: Meinst du, Prominenz ist im Weg?
2: Ich fühle mich ja gar nicht so prominent, muss ich sagen. Und wenn jemand mir das Gefühl gibt, dass ich prominent bin, dann ist der ja schon raus. Also nee, ich date doch keinen Fan. Das finde ich nicht attraktiv. Am liebsten irgendjemand, der aus einem anderen Land kommt und
1: der
2: gar nicht weiß,
1: nicht kennt,
2: wer ich bin.
1: Gell?
2: Ja.
1: Das finde ich auch.
2: Aber dann muss ich wieder sagen, ich arbeite ja gerne mit Sprache und wenn ich jetzt, also ich kann natürlich gut Englisch, ich kann dann schon mit jemandem vielleicht witzig sein, aber wenn der dann in meiner Freundesgruppe ist und nichts versteht und nicht mithalten kann, dann bin ich auch wieder raus. Also es wird wahrscheinlich doch wieder eine Kartoffel werden. Was hast du denn da jetzt ausgepackt?
1: Es ist deine Steuererklärung, die liegt uns vor.
2: Ich dachte, das wäre meine Urkunde. Ja, genau.
1: Es ist ein Spiel, was wir spielen. Das ist die Spielerklärung. Es ist immer in so einem Umschlag. Es wird immer wieder verwendet. Das ist mein Beitrag zur Nachhaltigkeit. Lieber Jochen, liebe Barbara, Jochen ist wieder auf dem Markt. Und das heißt natürlich, wir müssen kurz klären, womit man bei ihm eigentlich landen kann und womit sicher nicht. Deshalb spielt ihr heute Jochen Flop oder Hop. Wir haben verschiedene Eigenschaften und kleine Eigenheiten auf Zettel geschrieben, die ein potenzieller Kandidat so mitbringen könnte. Bitte zieht abwechselnd und sagt uns ganz ehrlich, Flop oder Hop. Also würdet ihr den Mann daten oder eher weiterwischen? Wir sind gespannt, die floppig-hoppige Redaktion.
2: So, eine Sache möchte ich allerdings sagen, ja? Weil es jetzt in letzter Zeit sehr viel natürlich um mein Single-Dasein und sowas geht. Habe ich ja selber Schuld dran, so, ne? Aber ich möchte jetzt nicht die Silvi Mais werden, die alle 3 Monate

0: irgendjemand anderen über den roten Teppich zieht. Ich möchte das nicht.
1: Ich habe der Silvi gesagt, Silvi, nehmen Sie einfach nicht mit in die Öffentlichkeit. Und dann war sie jetzt ja
0: zuletzt... Hat sie auch länger nicht mehr gemacht.
1: Und dann hat sie, einmal war sie abends im gleichen Restaurant wie ich und dann kam sie zu mir zum Tisch und die ist ja so süß. Und dann sagte sie, ich habe mich total daran gehalten, was du mir geraten hast. Ich habe ihm nicht bei den Fotografen gezeigt und es läuft total gut.
0: Ja, siehst du mal.
1: Aber hast du jetzt über die letzte Trennung irgendwas mitgekriegt? Nein, eben nicht, weil der nicht mit ihr eben da im, auf dem roten Teppich war. Und dann, ja. Das ist total gut. Aber wir bewegen uns ja jetzt gut, hier mit gut. Dir also, im Total. Es ist ja ein Scheinbereich.
0: Es ist ja ein Safe Space.
1: Er hat ein besonderes Verhältnis zu seiner Mutter.
0: Schwierig. Also generell ist es natürlich schön, wenn man familiär, das ist so schön, wenn ich rede, dann schiebt die sich ständig irgendwas rein.
1: Ja, klar.
0: Soll ich nochmal unsere
1: Während
0: Geschichte
1: ich rede,
0: erzählen
1: kann ich ja nicht
0: von
1: essen.
0: Unserem Casting? Kannst du dich noch dran erinnern? Da kam Barbara eigentlich nur, weil sie es total spannend fand, dass es Catering gibt bei einem Casting. Da gab es da so ein großes Baguette. Vor dem Casting hat sie sich das halbe Baguette belegt mit Brie und nach dem Casting sagt sie, da ist ja noch was übrig, belegt sich die andere Hälfte des Baguettes und nimmt sich mit nach Hause. Hast die Rolle ja auch nicht bekommen.
1: Nee, Gott sei Dank. Weil dann ging es erst richtig gut los.
0: Aber sowas von.
1: Oh, ist das lustig. Ja.
0: Also ich finde es natürlich toll, wenn man mit der Familie ein gutes Verhältnis hat. Aber ich finde auch, also ich hatte vielleicht auch schon mal Männer, wo ich die Familie kennenlernte und dachte, boah, da wird aber ganz viel glorifiziert. Und unter der Decke brodelt es aber ganz schön. Guck dir nur mal deine Familie richtig an. Mhm. Also ein besonderes Verhältnis zur Mutter muss es jetzt nicht unbedingt sein. Hab einfach ein gutes Verhältnis zur Mutter.
1: Ich finde aber, wenn sie kein gutes Verhältnis zur Mutter haben, dann bin ich so ein bisschen. Ich habe immer meine Männer danach ausgesucht. Oder am Ende war dann entscheidend, wie die mit ihrer Mutter umgegangen sind, fand ich so ein bisschen. Mhm. Und wenn ich gemerkt habe, die gehen nicht gut mit ihrer Mutter um, dann wusste ich, denen gehen die auch irgendwie nicht gut mit mir um. So. Und das stimmte auch.
0: Okay, da sage ich jetzt nichts zu.
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0: Hier geht's gleich ordentlich zur Sache. Jochen Schropp und ich, wir spielen nämlich unser Redaktionsspiel weiter und da unterhalten wir uns über aufgeklebtes Brusthaar und über Mokassins. Hier ist für jeden was dabei. Bis gleich.

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5: Ich bin Joshua Heise. Die Zustimmung für die Bundesregierung liegt im Keller. Kurz vor dem ersten Jahrestag sagen 3/4 der Befragten einer INSA-Umfrage für die Bild-Zeitung, sie seien unzufrieden mit der Koalition. Zudem glauben 24%, dass die Regierung nicht bis 2028 durchhalten wird. Während CDU-Politiker Bilger im Handelsblatt die Schuld vor allem auf die SPD schiebt, betont Vizekanzler Klingbeil, dass Reformen vorangetrieben werden, aber das gehe nicht ohne Debatten. 5.000 oder gar noch mehr. Der geplante Abzug von US-Soldaten aus Deutschland könnte vor Ort spürbare Folgen haben. Rammsteins Bürgermeister Hechler warnt jetzt vor erheblichen Auswirkungen für die betroffenen Regionen. Thomas Bremser berichtet.
6: Nicht nur die Soldaten würden fehlen, auch ihre Familien. Für Rammstein wäre das fatal, sagt Bürgermeister Hechler. Gut möglich, dass sich die heimische Wirtschaft davon nicht mehr erholen würde. Doch noch lässt US-Präsident Trump Deutschland im Unklaren über seine Pläne. Welche Standorte und Einheiten betroffen sind, ist unklar.
5: Nach der Festnahme im HIP-Erpressungsfall fordert die Staatsanwaltschaft Untersuchungshaft. Eine Entscheidung soll in den nächsten Tagen fallen. Der verdächtige 39-Jährige war gestern in Salzburg gefasst worden. Er soll Gläschen mit Babynahrung mit Rattengift versetzt haben. 5 wurden sichergestellt, 1 ist noch im Umlauf. Das Sortiment in Deutschland war nach HIP-Angaben nicht betroffen. In der zweiten Fußball-Bundesliga haben sich Fürth und Nürnberg im Derby die Punkte geteilt. 1:1 der Endstand. Damit belegen die Fürther weiterhin den vorletzten Rang. Am anderen Ende der Tabelle setzte sich Elversberg mit 5:1 gegen Paderborn durch und klettert auf Platz 2. Dritter bleibt Hannover nach einem 3:3 gegen Schlusslicht Münster. Die weiteren Ergebnisse: Magdeburg Hertha BSC 1:0 und Karlsruhe Darmstadt 2:1.
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7: Hier die aktuellen Meldungen von den Straßen bei uns in der Region. Wenn ihr gerade auf der A9 München in Richtung Ingolstadt unterwegs seid, fahrt zwischen den Anschlussstellen Hilpoltstein und Allersberg besonders vorsichtig. Hier kommt es zu Verzögerungen wegen eines defekten LKWs.
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8: Heute noch mit einem grandiosen Abschluss eines wirklich sonnigen Wochenendes. Höchstwerte von bis zu 28 Grad und am Abend wird's aber Stück für Stück immer bewölkter mit Mindestwerten von 7 Grad. Der Wettertrend: ab morgen kommt die Sonne dann immer schwerer durch. Es wird windiger und vereinzelt kann es regnen. Es bleibt aber warm bei Höchstwerten von 26 Grad.
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8: Ich schicke euch ganz viele Grüße durchs Radio. Schön, dass ihr da seid. Die meisten hatten natürlich durch den 1. Mai eine kurze Arbeitswoche. Das war ja schon mal super. Deswegen müssen wir natürlich entsprechend gut gelaunt sein heute. Ich trage jetzt noch weiter zu eurer Entspannung bei, weil ich habe die beste Musik für euch hier hochgeladen. Und ich habe einen super Gast in der Show, nämlich den Moderator Jochen Schropp. Und wir sprechen gleich über aufgeklebtes Brusthaar und Mokassins. Ja, wir haben einen ähnlichen Geschmack bei Männern. Jetzt gibt's aber erstmal Musik und dann quatschen wir weiter mit Jochen Schropp.
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2: Ich wünsche euch ein sensationelles Wochenende. Wir hören jetzt weiter rein ins große Promi-Interview. Wir sind mittendrin im großen Redaktionsspiel und wir bekommen Eigenschaften vorgegeben und müssen sagen, ob wir die Person mit dieser Eigenschaft daten würden oder lieber nicht.
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3: Hat viele oberkörperfreie Fotos auf Social Media.
2: Ist bei mir ausgeschlossen, dass ich so jemanden kenne.
3: Also, ich war ja gerade in Südafrika und hatte ein Shooting für mein Cover von Happy Life.
2: Mhm.
3: Und
2: was übrigens sehr gut aussieht, die Sonne so im Hintergrund, Gegenlicht, toll, gefällt, ne? Mir gut.
3: Ja.
2: Gefällt mir gut.
3: Und es könnte sein, dass da vielleicht noch ein paar andere Fotos entstanden sind, wo ich oberkörperfrei bin.
2: Habe ich auch schon gesehen, sieht auch gut aus.
3: Und dann aber teilweise die Kommentare, die man dann so bekommt. Bist du nicht etwas zu alt dafür? Oder KI gone too far, habe ich auch gelesen. Ich einfach dachte, Frechheit, einfach Frechheit. Das ist, bin ich in Südafrika dreimal die Woche morgens um 7 in irgendeiner Kack-Sportklasse, wo ich immer fast kollabiere. Ja, das ist die Zukunft. Das ist nicht KI.
2: Man sieht's aber auch. Deine Haare auf der Brust sind ja auch, das ist ja wie Hand aufgeklebt, sage ich mal. Da stimmt ja einfach alles.
3: Wir fingen morgens um 6 an und abends zum Sonnenuntergang.
2: Wie so eine Haarverteilung so gelungen sein kann, sage ich dir.
3: Das die hört tatsächlich
2: ja auch
3: ab und zu.
2: An den richtigen Stellen auf und fängt an den richtigen Stellen an. Weil ich meine, bei vielen ist es ja schwer zu sagen, okay, wo höre ich jetzt auf mit dem Rasieren des
3: Halses?
2: Wie ist
3: es bei dir?
2: Bei mir ist es ideal, würde ich sagen.
3: Auch
2: ja,
3: toll?
2: Ist es ideal verteilt. Also groß behaart, würde ich jetzt sagen, bin ich nicht. Aber man erschrickt manchmal, wenn man, ja klar, für manche Frauen ist Thema Enthaarung wirklich ein richtiger Programmpunkt.
3: Aber jetzt
2: auch
3: bei mir, ich habe jetzt meine erste Lesebrille bekommen und als ich die das erste Mal aufgesetzt habe, als ich in den Spiegel geguckt habe, habe ich auch gedacht, da ist ja hier am Ohr, da ist auch interessant, dass da ist. Und hier auf der Nase ist ja auch ein Haar. Also warum sagt mir das denn keiner?
2: Ich warte jetzt nur drauf, dass dann die Visagisten, die mit uns zu tun haben, weißt du, dann plötzlich mit der Pinzette kommen und einem so aus dem Kinn irgendwie die Haare
3: Ich habe eine, ja, ich liebe Grüße, Andrea, die ist da auch immer sehr fix, ja. Die geht immer mit dem Rasierer über meine Ohren, finde ich ganz gut.
2: Ja, aber das ist doch alles noch sehr, sehr gut. Jetzt pass auf. Ja. Trägt ausschließlich Mokassins.
3: Das sind so Bootschuhe, geht gar nicht. Mein bester Freund Gavin,
2: ja,
3: der wohnt auch immer bei mir in Kapstadt für einen Monat. Ich liebe ihn, aber der hat so ganz hässliche Bootsschuhe.
2: Aber ich finde Bootsschuhe eigentlich ganz gut.
3: Ja, aber bist du nicht auch Münchnerin oder so aus dem Umland da?
2: Ja.
3: Ja, ja, das ist bei euch, das ist normal.
2: Das ist Schnösel, Schickimicki,
3: ja,
2: oder?
3: Ja, das ist man gewöhnt bei euch. Ich bin das nicht. Hat keinen Führerschein.
2: Also, finde ich, geht nicht, meiner Meinung nach. Fahren wir irgendwo hin und da geht er immer
3: auf
2: Beifahrersitz?
3: Ja. Ja, weiß ich nicht. Also ich habe ja gerade Gavin angesprochen, der hat auch keinen Führerschein. Das ist halt ein Stadtkind. Der musste irgendwie nie einen Führerschein machen.
2: Ja, aber leider befinden wir uns ja auch häufig mal zwischen zwei Städten oder irgendwo auf dem Land und so. Und wenn man dann immer fahren muss...
3: Nee, ich kann auch gar nicht mehr so gut fahren.
2: Fahr mal.
3: Ich fahre so selten. Ich sehe, wenn es Nacht wird, dann kann ich ja nicht mehr richtig sehen. Das ist mir viel zu gefährlich. Ich biete mich gerade richtig an. Ne? Ich bin ein Catch. Ich kann zwar nicht mehr richtig sehen, ich habe Haare auf der Nase, aber hey, Leute, meldet euch.
2: Meldet euch.
3: Meldet euch.
2: Ansonsten funktioniert noch alles. Hat wallendes Brusthaar.
3: Finden wir gut. Ich finde ja eher so schwierig, ich weiß nicht, du bist jetzt ja wahrscheinlich selten in gemischten Duschen unterwegs, ja?
2: Aber, warte kurz. Ja, richtig. Ja.
3: Ich auch schon länger nicht mehr, aber wenn du dann mal so im Fitnessstudio stehst, vielleicht, und mal duschen musst, weil du danach irgendwo hin musst. Heterosexuelle Männer sind die schlimmsten.
2: Und das ist ja stoppelig auch, muss man dann
3: erstmal
2: sagen.
3: Schön.
2: Das ist ja nur für ein paar Stunden gut.
3: Ja.
2: Und dann ist es ja nur noch schlimm.
3: Weil wenn du einmal dann über die Couch gerutscht bist, ne?
2: Beim
3: Fernsehen gucken.
2: Ja, das zieht ja Fäden.
3: Ja, das ist nicht gut.
2: Nee.
3: So.
2: Geht jeden Tag ins Fitnessstudio.
3: Nee, brauchen wir auch nicht.
2: Boah, wir sind uns so einig, vielleicht suchen wir den gleichen mal.
3: Vielleicht suchst du ihm einen. Das wäre doch ganz gut. So, was haben wir denn hier?
2: Trägt Slips.
3: Ja.
2: Mir jetzt alles egal.
3: Was sind denn Slips?
2: Die hat ja so schnell
3: also,
2: unten.
3: Sind das Briefs? Ich trage jetzt keine Boxershorts.
2: Nee, das muss halt eng sein. Also wenn ich ein Mann wäre, ich würde auf keinen Fall so eine weite Boxershorts tragen.
3: Weil wir mögen ja unsere Männer so, wie wir sie mögen.
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2: In welchem Zusammenhang Jochen Schropp vom Starkoch Tim Raue beleidigt wurde, aber richtig beleidigt wurde, das erzählt er uns gleich am besten selber.
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8: 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Hier die aktuellen Meldungen von den Straßen bei uns in der Region. Wenn ihr gerade auf der A9 München in Richtung Ingolstadt unterwegs seid, fahrt zwischen den Anschlussstellen Hilpoltstein und Allersberg besonders vorsichtig. Hier kommt es zu Verzögerungen wegen eines defekten LKWs.
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10: Heute noch mit einem grandiosen Abschluss eines wirklich sonnigen Wochenendes. Höchstwerte von bis zu 28 Grad und am Abend wird's aber Stück für Stück immer bewölkter mit Mindestwerten von 7 Grad. Der Wettertrend, ab morgen kommt die Sonne dann immer schwerer durch, es wird windiger und vereinzelt kann es regnen. Es bleibt aber warm bei Höchstwerten von 26 Grad.
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10: Wie schön, dass ihr heute mit dabei seid. Also ich backe ja jedes Wochenende meine frischen Waffeln hier im Studio und die serviere ich heute keinem Geringeren als Jochen Schropp. Wir kennen ihn als Moderator und als Schauspieler und er ist sehr, sehr, sehr nett. Wie er reagiert hat, als Tim Raue ihn letztens so richtig durchbeleidigt hat, das wird er uns gleich erzählen.
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2: Das Promi-Interview meldet sich hier wieder zurück. Heute mit einem Mann, der unter anderem schon mal den Deutschen Fernsehpreis gewonnen hat.
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2: Wenn du jetzt beim Promi-Taste dabei bist.
3: Oh Gott, ja.
2: Da bist du.
3: Ja.
2: Hab ich gelesen.
3: Ja. Ich habe gesagt, oh Gott, weil ich gestern zum ersten Mal so eine Vorschau gesehen habe und gedacht habe, ob ich mir da einen Gefallen getan habe.
2: Oh. Ich wusste jetzt gar nicht, dass du so ein fleißiger Koch bist.
3: Macht mir Spaß.
2: Und dann bereitet man auch da so einen Löffel vor?
3: Ich habe mich nicht so wirklich mit dieser Sendung auseinandergesetzt vorher, muss ich gestehen. Normalerweise mache ich das, aber da habe ich es irgendwie nicht gemacht, weil ich dachte, naja, das ist diese Kochsendung und dann auf diesem Löffel und so. Und ich war auch, ich war Nachrücker. Also irgendjemand ist krank geworden, da haben sie mich gefragt. Mhm. Und ich hatte noch anderthalb Wochen Zeit und von diesen anderthalb Wochen war ich, glaube ich, noch eine Woche in London oder so. Also ich hatte einfach gar keine Zeit, mich vorzubereiten.
2: Aber wie hätte man sich denn darauf vorbereiten können?
3: Dass man einfach auf so einem kleinen Löffel schon mal was anrichtet. So, jetzt muss ich auch sagen, Barbara, ich habe jetzt 3 Kaffee getrunken und habe heute noch nicht wirklich was gegessen. Ich habe aber einen angeborenen Tremor. Ich zeige dir jetzt meine Hand. Ich werde jetzt ganz stark zittern. Achtung, siehst du das?
2: Oh ja, das hast du wirklich.
3: So, deswegen traue ich mich auch die ganze Zeit nichts zu essen, weil ich mich so unter Druck setze.
2: Oh Gott, bist du...
3: Und dann stell dir mal vor, und du hast noch 30 Sekunden Zeit und musst noch irgendwas auf diesem Löffel anrichten.
2: Du kriegst ja nicht die Kresse da oben drüber gelegt.
3: Viel Spaß beim Gucken. Es hat mir Spaß gemacht,
2: ja.
3: Aber es war hart.
2: Und man kriegt, ich kenne die Sendung nicht, du kriegst vorher Vorgaben, was du kochen musst,
3: genau.
2: Oder?
3: Also du hast dann
2: ist ja auch total schwer.
3: Und dann hast du eine Viertelstunde Zeit, dich mit deinem Coach zu beraten.
2: Mhm.
3: Das ist ja auch noch das Problem. Dann hast du im Zweifel noch so einen Coach hinter dir stehen. Also nicht immer ist der Coach dabei, aber dann hast du eben noch so einen Coach, der dich dann auch noch anbrüllt und dir irgendwie sagt, wie du was zu tun hast und so. Und dann habe ich auch mal zurückgebrüllt. Und dann sitzt am Ende Tim Raue da und sagt dann, also das schmeckt, als wäre mir die Galle hochgekommen, hat er, glaube ich, über einen Löffel von mir gesagt.
2: Ja, ja.
3: Und dann stehst du da betröppelt und denkst
2: das
3: so...
2: Das kann vor allem gar nicht sein, weil man kann... Eigentlich, wenn einem jetzt nicht das Salzfass ins Essen fällt oder man mit irgendwas, es kann eigentlich ja nicht schlecht schmecken. Weißt du, was ich meine? Das ist, finde ich, gemein.
3: Vielleicht ist es dann auch Show. Aber das ging mir schon ganz schön. Ich bin ja ein sensibles Kerlchen. Das war schon. Aber es hat Spaß gemacht. Und weißt du, was toll war? Wir waren so ein geiles Team. Also die anderen waren, also die ganzen Leute, du wirst ja dann mit so Leuten zusammengehört. Ich liebe das ja.
2: Ja.
3: Also ich liebe das ja wirklich.
2: Und man mag ja eigentlich am Ende auch alle. Oder fast alle.
3: Ich bin ja total unvoreingenommen. Ben war dabei,

0: Der Sänger, mhm. der kann wahnsinnig gut kochen.
1: Der war so ein bisschen der Schützling von Sascha mal früher, oder? Oder wenn ihr, über wen kam der denn?
0: Das weiß ich nicht.
1: Ben, der ist süß.
0: Der ist ganz toll. Jeanette Biedermann hat unglaublich gut gekocht. Ja. Das war unglaublich gut. Mhm. Jenny Elvers war dabei. Mhm. Auch die hatte irgendwie ein gutes Gespür, wie man so Löffel zusammenstellt. Mhm. Ja.
1: Okay, ja, cool.
0: Noch ein paar andere, aber doch.
1: Ja, ja, nee, aber es fallen einem ja so ein paar Namen ein, die man gleich irgendwie vor Augen hat. Aber ist es schon, also du hast eine Küche, weil ich habe ja oft Leute hier in der Sendung, die sagen dann, meine Küche ist nur eine Ablagefläche. Ich habe noch nie gekocht.
0: Das kann ich nicht verstehen. Also ich bin auch ein krasser Besteller, muss ich sagen. Mhm. Ich bin auch ein Overorderer. Also ich da ist es schön, in der Partnerschaft zu sein, weil dann kann man ja gleich 5 Gerichte bestellen und von einem so ein bisschen naschen. Jetzt als Single bestelle ich mir 3 Gerichte, esse die dann aber auch halt.
1: Ja, dann ist ja gut. Ich bin ja jetzt so ein Sparsamkeits-Charlie geworden. Der Kühlschrank wird, das wird jetzt noch das und dann koche ich aus den Resten noch das und jetzt essen wir noch das und so. Also das finde ich auch, das macht richtig Spaß. Es macht mir auch Spaß, irgendwo hinzufahren und dann den Kühlschrank nicht so wirklich voll zu machen, sondern nur so ein bisschen und dann wirklich gucken, dass man bis auf die letzte Minute mit den Sachen dann klarkommt und dann nicht was wegwerfen oder jemandem geben oder am Ende, manchmal nehme ich das dann auch alles wieder mit zurück. Da muss ich so über mich lachen.
0: Das
1: transportiere ich die Butter und den Käse durch ganz Europa.
0: Ich nehme auch Sachen aus Südafrika mit. Wenn ich mir da dann irgendwas gekauft habe, das war wirklich Norman guckt
1: so
0: mich immer.
1: So eine Ananas, die man dann 3 Wochen mit sich rumträgt und dann schmeißt man sie in Brandenburg, schmeißt man sie in Wandlitz in die Mülltonne.
0: Was Frisches war es nicht, aber es war dann so irgendeine Pastasoße, die ich dann irgendwie nicht verkocht habe. Und dann Norman so, die willst du jetzt wirklich mit nach Berlin nehmen? Ich so, ja, aber guck mal, das ist so eine Sorte, die gibt's ja bei uns nicht.
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2: Jochen Schropp und ich, wir sprechen gleich über eine ganz besondere Kette vom Juwelier, die er nie verschenkt hat. Und wir sprechen über Südafrika, seine zweite Heimat. Bis gleich.

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0: Es ist 18 Uhr. 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
8: Ich bin Joshua Heise. Die Vereinigten Arabischen Emirate haben ihren Luftraum wieder vollständig freigegeben. Wegen des Iran-Kriegs hatte es wochenlang Einschränkungen unter anderem am Flughafen Dubai gegeben, auch mit Folgen für Fernreisen. Jan-Henner Reitze berichtet.
9: Abu Dhabi und Dubai sind nicht nur selbst Urlaubsziele, die Flughäfen dort sind auch wichtige Drehkreuze für Reisen in Richtung Asien und Australien. Als der Iran-Krieg Ende Februar losging und es Angriffe in der Region gab, ging in Sachen Reisen erstmal fast gar nichts mehr. Dann gab es nur begrenzt Sonderflüge. Jetzt soll alles wieder normal laufen.
8: Wir bleiben in der Luft. Am Hamburger Flughafen ist der Flugverkehr nach der Bruchlandung eines Kleinfliegers vorübergehend eingestellt worden. Wie die Bild-Zeitung berichtet, verlor eine Maschine, die aus Cannes kam, bei der Landung ihr Bugrad. Zwei Personen sollen sich an Bord befunden haben, verletzt wurde niemand. Warum das Rad abgebrochen ist, soll nun von Spezialisten untersucht werden. In Dachau ist mit einer zentralen Gedenkfeier an die Befreiung des Konzentrationslagers vor 81 Jahren erinnert worden. 12 Jahre bestand die Haft- und Terrorstätte des NS-Regimes. Mehr als 200.000 Gefangene aus über 40 Nationen waren im KZ Dachau und seinen Außenlagern inhaftiert. Mehr als 41.000 von ihnen starben dort. Am 29. April 1945 befreiten Einheiten der US-Armee die Gefangenen. In der Fußball-Bundesliga hat St. Pauli die nächste Niederlage kassiert. Gegen Mainz verloren die Hanseaten mit 1:2 und belegen weiter Rang 16. Die Luft im Abstiegskampf wird damit immer dünner. Die Mainzer dagegen haben jetzt auch rein rechnerisch den Klassenerhalt geschafft und bleiben Zehnter der Liga.
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10: Im Herzen Bayerns liegen uns derzeit keine größeren Störungsmeldungen vor.
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11: Heute noch mit einem grandiosen Abschluss eines wirklich sonnigen Wochenendes. Höchstwerte von bis zu 28 Grad und am Abend wird's aber Stück für Stück immer bewölkter mit Mindestwerten von 7 Grad. Der Wettertrend, ab morgen kommt die Sonne dann immer schwerer durch, es wird windiger und vereinzelt kann es regnen. Es bleibt aber warm bei Höchstwerten von 26 Grad.
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11: Ich wünsche euch ein entspanntes Wochenende. Schön, dass ihr da seid. Es war ja eine kurze Arbeitswoche für die meisten durch den 1. Mai. Und ich hoffe, ihr seid dementsprechend schon richtig schön entspannt. Wenn nicht, dann entspannen wir euch jetzt mit unserem heutigen Gast. Jochen Schropp ist nämlich bei mir. Und da kann ich euch sagen, der ist sehr gechillt. Es könnte natürlich auch daran liegen, dass er ein Haus in Kapstadt hat. Und wenn er uns davon erzählt, dann werde ich gleich richtig neidisch. Ich weiß nicht, wie es euch geht. Ihr könnt ja dranbleiben und euch ein bisschen Urlaubsfeeling von Jochen ab. Bei uns gibt es jetzt erstmal Musik und dann geht's weiter mit unserem Gespräch.
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2: Hallöchen. Also, es ist ja verrückt, was mein heutiger Gast alles macht. Er ist Schauspieler, er ist Moderator, er hat einen Podcast und er hat sogar auch schon ein Buch geschrieben.
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2: Wann ist denn immer deine Zeit, wann du in Südafrika bist?
3: Dezember, Januar. Also im Dezember wird es dann so langsam ruhig. Mhm. So. Und dann finde ich eigentlich, Dezember ist auch die schönste Zeit dann, weil nach Weihnachten wird es dann halt immer relativ voll. Und im Januar habe ich dann auch noch nicht so viel zu tun. Beziehungsweise wenn dann mal so ein kleiner Job reinkommt, dann denke ich mir, nee, das ist jetzt meine Zeit. Also ich muss jetzt nicht, um irgendeine Burgerfiliale zu eröffnen, muss ich jetzt auch nicht zurückfliegen.
2: Nein. Ja. Dann bist du 10 Monate nicht da und das Ding steht 10 Monate leer?
3: Nee, ich vermiete das ja.
2: Okay.
3: Ich vermiete das. Okay. Das habe ich auch schon mal erzählt, als ich bei dir war. Und ja, ich sag dir, die Zahlen sind nach oben gegangen. Also ich mache damit nicht wirklich Geld, weil das Haus ist von 1870. Da muss schon immer...
2: Das heißt, es ist ein richtig schönes Haus.
3: Ja, so ein ganz altes, wirklich schönes viktorianisches Haus. Oh. Aber das ist natürlich... Also ich finde die Energie da so wahnsinnig toll. Das ist echt schön.
2: War das schwierig, ein Haus in Südafrika zu kaufen?
3: Ich habe da 2015 drin gewohnt. Nachdem ich, glaube ich, 4 Saisons probiert habe, da zu mieten. Das war immer ausgebucht. Dann habe ich da gewohnt und das gehörte einer deutschen Familie. Und dann habe ich gesagt, wenn ihr das irgendwann verkaufen wollt, ruft ihr mich bitte an. 2 Jahre später haben sie mich angerufen.
2: Das gibt's ja nicht.
3: Und dann lief das über Notar und ne, bla bla bla. Also ich musste da jetzt mich wenig reinlesen. Das Haus kam zu mir, aber ich finde, so sollte es ja eigentlich generell im Leben sein. Du bist bestimmt auch so impulsiv, oder?
2: Also ja, ich kann so mich auch. Ich habe einmal Haus in Südafrika gekauft, gedreht und da habe ich mich in einen Kameramann verliebt. Da dachte ich wirklich, ich werde verrückt. Wenn der, sag ich mal, als wir uns dann morgens, leider nach nur 24 Stunden, die wir uns kannten, wenn der zu mir gesagt hätte, willst du nicht hier bleiben? Ich wäre da geblieben. Mich kannst du ganz schnell entflammen für irgendwas.
3: Ja.
2: Ich kann irgendwo hinfahren und sagen, das finde ich aber toll. Und dann fühle ich mich sofort in dieses Leben rein und entscheide das total schnell. Also ich bin jetzt keiner, der sich 35 Sachen irgendwie überlegt.
3: Ja, also 2 Sachen. Erstmal dieses Haus, ne? Die riefen mich an, ich war auf dem Job in Frankfurt. Ich habe dann aus Frankfurt noch meinen Bankberater angerufen, weil ich natürlich jetzt nicht irgendwie... das nötige Kleingeld direkt da liegen hatte, habe dann einen Tag später, auch meine Wohnung in Berlin, auch, ich habe mir die Wohnung angeguckt, eine Stunde später saß ich bei meinem Bankberater und habe die Finanzierung durchgesprochen.
2: Ja.
3: Und dann war ich ja jetzt auch in Kapstadt, habe jemanden kennengelernt, den ich ganz, ganz toll fand, also war eine Katastrophe im Endeffekt, aber ich fand den ganz, ganz toll. Der hatte mir erzählt, dass er irgendwie von so einer Kette mit so einem Anhänger träumt, bla bla bla. 3 Tage später saß ich bei einer Juwelierin und habe diese Kette irgendwie machen lassen, die ich ihm aber dann auch nicht geschenkt habe. Das hat er nicht verdient. Ich habe mir schon überlegt, wie kann ich mehr Zeit in Südafrika verbringen? Mhm. Der hat doch auch mal in Berlin gelebt, der kann doch zu mir ziehen.
2: Ja,
3: ich bin dann all in.
2: Ich finde, all in ist eine ganz tolle Eigenschaft.
3: Man fliegt aber halt dann auch gerne mal all in auf die Fresse.
2: Ja, dann machst du halt wieder all out, ehrlich gesagt. Ja. Weißt du, weil das nämlich auch geht.
3: Wir sind Problemlöser.
2: Oh, ich liebe Probleme zu lösen.
3: Du gibst ja auch viel von dir. Das muss man ja auch sagen. Wir sind ja beides Menschen, die viel auch rausgeben. Dann kann man sich auch selber belohnen.
2: Ja. Nee, also ich habe jetzt schon manchmal so das Gefühl, wenn ich dann so... Ich lerne zum Beispiel auch manchmal dann zu Hause zu sagen, kann mir mal jemand eine Decke bringen oder kannst du mir mal kurz die, keine Ahnung, irgendwie einen Tee machen oder so. Das kann ich schwer. Also ich kann auch schwer jemandem dabei zugucken, wie er das Abendessen macht. Weil ich bin immer jemand, der denkt, ich muss das machen und ich schaffe das doch noch und so. Und
3: das ist aber auch...
2: Das ist auch so eine Frauensache, glaube ich.
3: Nee, ich habe das auch.
2: Okay.
3: Aber das Problem ist halt auch, dass man halt das Gegenüber dann total entmündigt und irgendwann wachst du dann morgens auf und denkst, jetzt hat er doch schon wieder irgendwie das und das nicht gemacht. Ja, weil ich es ja immer gemacht habe.
2: Mhm. Also, ja, was du kannst, machst du auch.
3: Bei uns war das immer so Urlaub planen oder sowas. Ja, Norman wollte immer sonst wohin fliegen und so. Und dann habe ich gesagt... Aber dann plan's doch mal.
2: Mhm.
3: Und er wollte dann aber auch immer, dass wir das zusammen machen. Aber im Endeffekt habe ich es dann oft gemacht und war dann frustriert, dass ich es wieder machen musste.
2: Aber ich
3: ziehe sowas natürlich dann auch an mich ran.
2: Mhm.
3: Nee, das Hotel geht nicht. Dann müssen wir schon in das.
2: Mhm.
3: Oder so. Naja, gut, wie auch immer.
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1: Jochen Schropp erzählt uns gleich, dass er mehrmals mit Katy Perry zu tun hatte, also so richtig privat, weil die hat so Jochen zu ihm gesagt, Herr Jochen. Und dabei hat er sie eigentlich gar nicht mal so nett gefunden. Das soll er uns doch einfach mal selber erzählen. Bis gleich.

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4: Im Herzen Bayerns liegen uns derzeit keine größeren Störungsmeldungen vor.
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5: Heute noch mit einem grandiosen Abschluss eines wirklich sonnigen Wochenendes. Höchstwerte von bis zu 28 Grad und am Abend wird's aber Stück für Stück immer bewölkter mit Mindestwerten von 7 Grad. Der Wettertrend, ab morgen kommt die Sonne dann immer schwerer durch, es wird windiger und vereinzelt kann es regnen. Es bleibt aber warm bei Höchstwerten von 26 Grad.
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5: Ich wünsche euch ein wunderschönes Wochenende. Und ich weiß nicht, ob ihr es schon wisst, wer heute bei uns zu Gast ist. Es ist der wunderbare Jochen Schropp. Den finden ja wirklich alle toll. Und er ist natürlich unsere direkte Verbindung nach Hollywood. Weil er erzählt uns gleich, dass er Katy Perry kennt, und zwar persönlich. Die hat er offensichtlich ein paar Mal persönlich getroffen, und was er über sie zu berichten hat, das interessiert uns natürlich extrem. Ja, er wird uns alles verraten, gleich.
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1: Wir sind wieder zurück und heute sitzt mir ein Mann gegenüber, der seit über 20 Jahren vor der Kamera steht. Erfolgreich übrigens.
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1: Also bei mir ist es weniger ein Bestimmen wollen. Also das kann, ich bin überhaupt kein Kontrolletti oder so. Ich kann super gut abgeben. Aber bei mir ist es mehr so dieses, dass ich mich selbst dann als zu faul finde, wenn ich jetzt kurz auf dem Sofa. Und ich bin wirklich nicht faul. Aber ich denke dann, es schleicht sich bei mir ganz schnell so ein Gefühl ein. Geh doch mal jetzt dazu und hilf mal mit. Kannst doch jetzt hier nicht so rumliegen.
2: Naja, das auf jeden Fall.
1: Ich bin wirklich kein Rumlieger.
2: Das war nämlich auch mit diesem Typen in Südafrika. Ja. Also Gavin, mein bester Freund und ich, wir wohnten also zusammen und er war, wir nennen ihn Horst. Horst war dann eben auch da. Horst war auch TikTok-süchtig, ich sag dir. Und dann liegt Horst auf dem Sofa die ganze Zeit am Handy.
1: Und hat gar kein Problem damit, dass ihr um ihn rumräumt.
2: Und Gavin und ich kochen da und irgendwann habe ich gesagt, kannst du mal vielleicht den Salat machen? Ja. Dann hat er irgendwie 3 Tomaten aufgeschnitten, hat sich wieder aufs Sofa gelegt. Ich so, nee Horst, hopp, hopp.
1: Nee, das geht nicht. Der hat die Kette nicht verdient.
2: Noch, nee, der hat die Kette nicht verdient. Der hat auch mich nicht verdient.
1: Es gibt so Leute, die können das. Ich kenne auch so Leute, die liegen einfach und gucken dir dabei zu, wie du schwere Sachen auch an ihnen vorbeiträgst.
2: Ich habe ihn immer gefragt, ob er Einzelkind ist. War er nicht?
1: Naja. Den hast du gut entschieden. Nee, den Horst wollen wir nicht. So, ich hab noch ein paar Fragen von Hörerinnen und Hörern.
2: Ui.
1: Welchen Song hörst du gerne beim Autofahren?
2: Lustig, ich habe vorhin noch überlegt, ob du mich wohl nach einem Song fragen würdest. Ich nenne jetzt ein Lied, ich nenne jetzt erstmal ein Lied, was jeder kennt. Ich liebe sie nicht als Mensch, aber ich liebe Katy Perry musikalisch.
1: Ja.
2: Ich weiß nicht, das ist für mich, Teenage Dream ist für mich ein Lied, das könnte ich irgendwie immer hören.
1: Und warum liebst du sie nicht als Mensch?
2: Ach, ich habe mal ihren Stylisten gedatet, eine Zeit lang, so ein halbes Jahr. Und ich habe sie vielleicht das ein oder andere Mal erlebt.
1: Okay.
2: Und sie war nicht so sympathisch. Wobei sie einmal sagte, da war sie noch mit Russell Brand zusammen, sagte sie, you smell so good, what is it? Und dann war ich natürlich wieder schockverliebt in sie, weil sie Russell Brand das Parfum kaufen wollte.
1: Ja, das finde ich natürlich auch toll. Aber da bist du auch, da lässt du dich jetzt ein bisschen einfangen von der Prominenz.
2: Ja, total, das stimmt.
1: Aber ich finde, die wirkt auch nicht so sympathisch, muss ich sagen. Aber jetzt ist die mit dem geilen Justin Trudeau zusammen. Finde ich ganz gut, glaube ich.
2: Den würde ich auch nicht von der Yacht stoßen.
1: Nee. Der bringt einiges mit,
2: aber
1: oder?
2: Der hat bestimmt,
1: der kommt aus einer guten Familie.
2: Ja, aber der trägt Mokassins. Und da sind wir dann schon wieder raus.
1: Nee, also ich fürchte,

0: Also zum oder Thema Mokassins kann ich mich nicht so weit aus dem Fenster lehnen, würde ich jetzt mal sagen.
1: Du gerade welche?
0: Nee, aber ich kenne, glaube ich, Leute, die welche tragen, um ehrlich zu sein. Ich glaube, ich kenne nur Leute, die Mokassins tragen. Aber ich gucke jetzt gerade, aber mir wurde die ganze Zeit gesagt, Love Story. Oh. Wir reden über John F. Kennedy Jr. und Carolyn Bessette.
1: Genau, es ist eine Disney, eine Hulu-Serie.
0: Habe ich
1: es
0: natürlich
1: ist nicht bei Netflix.
0: Irgendwie nicht. Jetzt kriege ich aber die ganze Zeit bei Instagram die Fotos von dem zugespielt und ganz ehrlich,
1: ist der nicht hot?
0: Ich würde noch mal mich 30 Jahre zurück versetzen lassen, dann würde ich nach New York ziehen, nach Tribeca und da würde ich vor dieser grauen Eisentür, würde ich mich einfach hinlegen und warten, dass
1: und
0: er,
1: alles,
0: dass er
1: was
0: rauskommt.
1: Du machen musst, weil so ist es in der Serie abgebildet, ist ab und zu lassiv auf deine Lippe beißen
0: das
1: und dein wallendes
0: ich.
1: Blondes Haar, oh, sexy, und dein wallendes blondes Haar einfach immer nach links und rechts schmeißen und dann hättest du ihn bekommen.
0: Der war so, also wie der mit diesem umgekehrten Baseball-Cap und dann immer diesen kurzen Hosen und diese sportlichen Beine und der hat eben so eine Brustbehaarung wie du. Da also, muss ich jetzt mal wirklich sagen. Also du bist jetzt da nicht so weit weg. Der würde uns gefallen,
1: der
0: oder?
1: Der würde uns sehr gefallen.
0: Okay.
1: Wenn ihr so ausseht, dann dürft ihr euch melden. Bei uns
0: aber
1: beiden.
0: Aber erstmal bei mir. Ja. Ich sortiere vor.
1: Genau.
0: And what is left I give to
1: that's
0: you.
1: That's okay, that's okay.
0: Ja gut, da haben wir doch alles geklärt.
1: Ja, perfekt. Ich danke dir. Können wir jetzt essen?
0: Jetzt können wir in Ruhe essen.
1: Herrlich.
0: Jochen Schropp war heute hier bei den Waffeln einer Frau und ist überhaupt nicht zum Essen gekommen, aber das holen wir jetzt nach. Vielen Dank, Jochen, dass du da warst.
1: Ich danke dir.
0: Tschüss. Tschüss. Also ich nehme jetzt erstmal alle Bewertungen an mich, ja, und werde sie dann nach bestem Wissen und Gewissen sortieren. Jochen Schropp darf jetzt in Ruhe seine Waffeln essen, finde ich, das hat er sich verdient. Und wenn was dabei ist, dann leite ich die Bewerbung natürlich jederzeit an ihn weiter. Und aufs nächste Wochenende, da könnt ihr euch jetzt schon freuen. Ich habe nämlich Thorsten Schorn bei mir im Studio. Der ist ja der Kommentator des ESCs in Deutschland und die Stimme von Shopping Queen und überhaupt ein ganz wunderbarer Kollege. Ich freue mich, mal ein bisschen mehr von ihm zu erfahren und ihr hoffentlich auch. Schaltet ein. Ich freue mich auf euch.
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5: Ich bin Joshua Heise. Ab morgen sollen die US-Zölle auf Fahrzeuge aus der EU auf 25% angehoben werden. Das hat US-Präsident Trump angekündigt. Die Europäische Union und die Wirtschaft kritisieren dies scharf. Thomas Bremser berichtet.
6: Trump wirft der EU vor, sich nicht an das vereinbarte Handelsabkommen zu halten. Auf die deutsche Autoproduktion könnten so zusätzliche Belastungen von jährlich rund 2,5 Milliarden Euro zukommen. Die EU behält sich vor, ihrerseits die Zölle auf US-Waren zu erhöhen. Doch noch ist unklar, ob es zu all dem kommt, denn Trump nimmt seine Zollpläne gerne mal kurzfristig zurück oder hofft auf einen Deal.
5: Seit Mitte Januar bekommen 18-jährige Männer und Frauen Post von der Bundeswehr mit Fragebögen zum freiwilligen Wehrdienst. Die Bundeswehr hat bisher rund 200.000 solcher Briefe verschickt, wie die Nachrichtenagentur KNA meldet. Das Bündnis Schulstreik gegen Wehrpflicht hat für Freitag wieder zu Protesten aufgerufen. Das Bündnis befürchtet eine neue Wehrpflicht. Das Geschäft mit Bio-Lebensmitteln hat nach Branchenangaben zum Start ins Jahr weiter angezogen. Von Januar bis März gab es einen Umsatzplus von fast 6% im Vergleich zum Vorjahreszeitraum. Der Umsatz betrug fast 5 Milliarden Euro, wie der Bund Ökologische Lebensmittelwirtschaft meldet. Vor allem Bio-Eigenmarken der Discounter und Supermärkte boomen. Tennisstar Alexander Zverev hat das Masters-Finale in Madrid gegen Jannik Sinner klar in 2 Sätzen verloren. Verloren haben auch die Fußballerinnen des FC Bayern ihr Halbfinalrückspiel in der Champions League. 2-4 stand es am Ende in Barcelona. Das Hinspiel endete 1-1. Und in der Bundesliga hat Mainz auf St. Pauli mit 2-1 gewonnen.
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7: Gute Nachrichten, aktuell liegen uns keine größeren Störungsmeldungen vor.
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8: Heute noch mit einem grandiosen Abschluss eines wirklich sonnigen Wochenendes. Höchstwerte von bis zu 28 Grad und am Abend wird es aber Stück für Stück immer bewölkter mit Mindestwerten von 7 Grad. Der Wettertrend, ab morgen kommt die Sonne dann immer schwerer durch, es wird windiger und vereinzelt kann es regnen. Es bleibt aber warm bei Höchstwerten von 26 Grad.
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1: Ich bin Joshua Heise. US-Präsident Trump will die Zölle auf EU-Autos von 15% auf 25% erhöhen ab nächster Woche. Besonders betroffen sind deutsche Autobauer. Trump wirft der EU vor, sich nicht an das gemeinsame Handelsabkommen zu halten. Die EU-Kommission behält sich Gegenmaßnahmen vor. Experten warnen, wenn daraus ein Handelskrieg wird, droht Deutschland dieses Jahr eine Rezession. Unterdessen sieht es für US-Präsident Trump aber auch nicht rosig aus. Ein halbes Jahr vor den Zwischenwahlen im Kongress sind seine Umfragewerte so schlecht wie nie zuvor. Laut mehreren US-Medien liegt seine Beliebtheit aktuell bei 37%. Demnach lehnt die Bevölkerung seine Politik in fast allen Bereichen ab. Dazu halten 55% der Befragten ihren Präsidenten nicht mehr für körperlich fit genug. In Hof hat heute ein Kirchenmusikfestival begonnen, bei dem 650 Jahre Orgelbau gefeiert werden. Hof gilt neben Nürnberg und Eichstätt als einer der ältesten nachweisbaren Orgelstandorte in Bayern. Schirmherr ist Bayerns Innenminister Herrmann. Bis Anfang Oktober sind unter anderem Konzerte und Vorträge geplant. In der deutschen Eishockey-Liga haben die Eisbären Berlin ihren Meistertitel verteidigt. In der Finalserie setzten sich die Hauptstädter mit 4:1 bei den Adlern Mannheim durch und holten so den entscheidenden vierten Sieg. Und in der Fußball-Bundesliga hat sich Gladbach mit 1:0 gegen Dortmund durchgesetzt. Zuvor verlor St. Pauli mit 1:2 gegen Mainz. Für Mainz und Gladbach bedeuten die Siege den sicheren Klassenerhalt.
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2: Bei uns liegen im Herzen Bayerns momentan keine größeren Störungsmeldungen vor.
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3: Die Nacht bleibt heute überwiegend bewölkt und vereinzelt kann es auch regnen. Die Tiefstwerte heute bei 7 Grad. Der Wettertrend, ab morgen kommt die Sonne dann auch wieder schwerer durch. Es wird windiger, zum Teil auch nass. Es bleibt aber dafür warm bei Höchstwerten von 26 Grad.
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1: Bei uns liegen im Herzen Bayerns momentan keine größeren Störungsmeldungen vor.
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2: Die Nacht bleibt heute überwiegend bewölkt und vereinzelt kann es auch regnen. Die Tiefstwerte heute bei 7 Grad. Der Wettertrend, ab morgen kommt die Sonne dann auch wieder schwerer durch. Es wird windiger, zum Teil auch nass. Es bleibt aber dafür warm bei Höchstwerten von 26 Grad.
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1: Ich bin Joshua Heise. Erst etwa 5000, jetzt deutlich mehr als das. US-Präsident Trump will wohl mehr US-Soldaten aus Deutschland abziehen als zunächst von Verteidigungsminister Hegseth angekündigt. Viele Details sind noch unklar. Trump hatte auch mit höheren Zöllen für Autos und LKW aus Europa gedroht. IFO-Präsident Fuest sprach in der Bild von erheblichen Risiken für die deutsche Wirtschaft. Die Vereinigten Arabischen Emirate haben ihren Luftraum wieder vollständig freigegeben. Wegen des Irankriegs hatte es wochenlang Einschränkungen unter anderem am Flughafen Dubai gegeben, auch mit Folgen für Fernreisen. Jan-Henner Reitze berichtet.
2: Abu Dhabi und Dubai sind nicht nur selbst Urlaubsziele. Die Flughäfen dort sind auch wichtige Drehkreuze für Reisen in Richtung Asien und Australien. Als der Irankrieg Ende Februar losging und es Angriffe in der Region gab, ging in Sachen Reisen erstmal fast gar nichts mehr. Dann gab es nur begrenzt Sonderflüge. Jetzt soll alles wieder normal laufen.
1: Temperaturen wie im Sommer haben in Deutschland oft das Wochenende versüßt. Es gab aber auch Waldbrände wie in Brandenburg, wo ein Truppenübungsplatz in Flammen steht. Die Behörden sind im Einsatz. Spitzenwerte wurden in Cottbus und Senftenberg mit 29,4 Grad gemessen. Damit wurde der Mai-Rekord von 29,7 Grad aus dem Jahr 2001 nur knapp verfehlt. Laut Deutschem Wetterdienst kommt mit der neuen Woche ein Wetterumschwung. In der Fußball-Bundesliga haben sich Mönchengladbach und Mainz vorzeitig den Klassenerhalt gesichert. Die Gladbacher schlugen Dortmund mit 1:0 und Mainz auswärts St. Pauli mit 2:1. Das Finale der Champions League haben die Fußballerinnen des FC Bayern verpasst nach einem 2:4 in Barcelona. Und die Eisbären Berlin sind erneut deutscher Eishockeymeister nach einem 4:1 in Mannheim.
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3: Uns liegen momentan keine größeren Störungsmeldungen vor.
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4: Die Nacht bleibt heute überwiegend bewölkt und vereinzelt kann es auch regnen. Die Tiefstwerte heute bei 7 Grad. Der Wettertrend, ab morgen kommt die Sonne dann auch wieder schwerer durch. Es wird windiger, zum Teil auch nass. Es bleibt aber dafür warm bei Höchstwerten von 26 Grad.
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1: Ich bin Hendrik Daum. CSU-Chef Söder fordert von Bundeskanzler Merz und der Bundesregierung, sich stärker auf politische Ergebnisse zu konzentrieren, statt auf Befindlichkeiten. Söder betonte am Abend im ZDF, dass schwierige Zeiten und Kritik zum politischen Amt gehörten. Jeder Kanzler habe es nicht leicht, doch entscheidend sei, dass am Ende Ergebnisse geliefert werden. Merz hatte zuvor beklagt, dass er besonders in sozialen Medien unverhältnismäßig und herabwürdigend angegriffen werde. Ab heute sollen die US-Zölle auf Fahrzeuge aus der EU ja auf 25% angehoben werden. Das hat US-Präsident Trump zumindest angekündigt. Die Europäische Union und die Wirtschaft kritisieren das scharf. Thomas Bremser berichtet.
2: Trump wirft der EU vor, sich nicht an das vereinbarte Handelsabkommen zu halten. Auf die deutsche Autoproduktion könnten so zusätzliche Belastungen von jährlich rund 2,5 Milliarden Euro zukommen. Die EU behält sich vor, ihrerseits die Zölle auf US-Waren zu erhöhen. Doch noch ist unklar, ob es zu all dem kommt, denn Trump nimmt seine Zollpläne gerne mal kurzfristig zurück oder hofft auf einen Deal.
1: Bayerns Großstädte sind weiterhin die sichersten in ganz Deutschland. Unter den Städten mit mehr als 200.000 Einwohnern liegt München weiter auf Platz 1. Das hat das Bayerische Innenministerium mitgeteilt, auf Grundlage der Kriminalstatistiken. Augsburg verbesserte sich von Rang 3 auf 2. Bei Städten mit mehr als 100.000 Einwohnern rangiert Fürth auf Rang 1 vor Erlangen. Die Fußballerinnen des FC Bayern haben in der Champions League den erstmaligen Einzug ins Endspiel verpasst. Sie verloren im Halbfinalrückspiel gegen Barcelona mit 2:4. In der Fußball-Bundesliga haben sich Freiburg und Wolfsburg zum Abschluss des 32. Spieltags 1:1 unentschieden getrennt. Zuvor hatte Gladbach Dortmund mit 1:0 geschlagen und Mainz mit 2:1 auf St. Pauli gewonnen. Mainz und Gladbach haben sich damit den Klassenerhalt vorzeitig gesichert.
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3: Momentan liegen uns keine größeren Störungsmeldungen vor.
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4: Die neue Woche startet bewölkt und zum Teil kann es auch regnen. Es bleibt aber mild bei Höchstwerten bis 25 Grad. Der Wettertrend, auch die nächsten Tage kommt die Sonne eher schwerer durch. Gegen Wochenende wird es aber wieder schöner und sonniger und insgesamt bleibt es die ganze Woche über mild bei Höchstwerten zwischen 20 und 25 Grad.
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1: Momentan liegen uns keine größeren Störungsmeldungen vor.
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1: Ich bin Hendrik Daum. CSU-Chef Söder fordert von Bundeskanzler Merz und der Bundesregierung, sich stärker auf politische Ergebnisse zu konzentrieren, statt auf Befindlichkeiten. Söder betont am Abend im ZDF, dass schwierige Zeiten und Kritik zum politischen Amt gehörten. Jeder Kanzler habe es nicht leicht, doch entscheidend sei, dass am Ende Ergebnisse geliefert werden. Merz hatte zuvor beklagt, dass er besonders in sozialen Medien unverhältnismäßig und herabwürdigend angegriffen werde. Sollten die USA tatsächlich tausende Soldaten aus Deutschland abziehen, dann sieht der Wehrbeauftragte Otte Handlungsbedarf. Er sprach im Spiegel von einer Lücke in der Verteidigungsarchitektur. Deutschland müsse seine Verteidigungsfähigkeit mehr denn je steigern. Wie viele US-Soldaten abgezogen werden, ist noch unklar. Vorgestern hieß es 5000. US-Präsident Trump hat inzwischen aber von deutlich mehr gesprochen. Am Gipfel des Saurüsselkopfes bei Ruhpolding im Landkreis Traunstein ist am späten Abend ein Waldbrand ausgebrochen. Mittlerweile sind die lodernden Flammen kilometerweit zu sehen. Einsatzkräfte sind vor Ort, eine Einsatzleitung und ein Krisenstab wurden eingerichtet. Für die Bevölkerung bestehe derzeit keine unmittelbare Gefahr, heißt es. Die Behörden riefen aber dazu auf, das betroffene Gebiet zu meiden und alle Zufahrtswege für die Feuerwehren freizuhalten. Die Fußballerinnen des FC Bayern haben in der Champions League den erstmaligen Einzug ins Endspiel verpasst. Sie verloren im Halbfinalrückspiel gegen Barcelona mit 2:4. In der Fußball-Bundesliga haben sich Freiburg und Wolfsburg zum Abschluss des 32. Spieltags 1:1 unentschieden getrennt. Zuvor hatte Gladbach Dortmund mit 1:0 geschlagen und Mainz mit 2:1 auf St. Pauli gewonnen. Mainz und Gladbach haben sich damit den Klassenerhalt vorzeitig gesichert.
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2: Momentan liegen uns keine größeren Störungsmeldungen vor.
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3: Die neue Woche startet bewölkt und zum Teil kann es auch regnen. Es bleibt aber mild bei Höchstwerten bis 25 Grad. Der Wettertrend, auch die nächsten Tage kommt die Sonne eher schwerer durch. Gegen Wochenende wird es aber wieder schöner und sonniger und insgesamt bleibt es die ganze Woche über mild bei Höchstwerten zwischen 20 und 25 Grad.
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1: Momentan liegen uns keine größeren Störungsmeldungen vor.
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1: Ich bin Hendrik Daum. Bundeskanzler Merz hat von der SPD mehr Entgegenkommen bei der gemeinsamen Regierungsarbeit gefordert. Merz sagt am Abend in der ARD, er erwarte von den Sozialdemokraten die gleiche Kompromissbereitschaft, wie die Union sie zeige. Kompromisse seien keine Einbahnstraße. Merz räumte ein, dass innerhalb der Union der Unmut wachse. Ab heute sollen die US-Zölle auf Fahrzeuge aus der EU ja auf 25% angehoben werden. Das hat US-Präsident Trump zumindest angekündigt. Die Europäische Union und die Wirtschaft kritisieren das scharf. Thomas Bremser berichtet.
2: Trump wirft der EU vor, sich nicht an das vereinbarte Handelsabkommen zu halten. Auf die deutsche Autoproduktion könnten so zusätzliche Belastungen von jährlich rund 2,5 Milliarden Euro zukommen. Die EU behält sich vor, ihrerseits die Zölle auf US-Waren zu erhöhen. Doch noch ist unklar, ob es zu all dem kommt, denn Trump nimmt seine Zollpläne gerne mal kurzfristig zurück oder hofft auf einen Deal.
1: Am Gipfel des Saurüsselkopfes bei Ruhpolding im Landkreis Traunstein ist am späten Abend ein Waldbrand ausgebrochen. Mittlerweile sind die lodernden Flammen kilometerweit zu sehen. Einsatzkräfte sind vor Ort, eine Einsatzleitung und ein Krisenstab wurden eingerichtet. Für die Bevölkerung bestehe derzeit keine unmittelbare Gefahr, heißt es. Die Behörden riefen aber dazu auf, das betroffene Gebiet zu meiden und alle Zufahrtswege für die Feuerwehren freizuhalten. Die Fußballerinnen des FC Bayern haben in der Champions League den erstmaligen Einzug ins Endspiel verpasst. Sie verloren im Halbfinal-Rückspiel gegen Barcelona mit 2:4. In der Fußball-Bundesliga haben sich Freiburg und Wolfsburg zum Abschluss des 32. Spieltags 1:1 unentschieden getrennt. Zuvor hatte Gladbach Dortmund mit 1:0 geschlagen und Mainz mit 2:1 auf St. Pauli gewonnen. Mainz und Gladbach haben sich damit den Klassenerhalt vorzeitig gesichert.
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